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1: Um 3 Uhr mit Wolfgang Berger. Zum heutigen 1. Juli treten viele Änderungen in Deutschland in Kraft. Unter anderem wird die Rente an die Lohnentwicklung angepasst, in diesem Jahr um 4,24%. Und auch beim Bürgergeld gibt es Änderungen. Aus Berlin, Kim Nadine Schröder.
2: Das Bürgergeld heißt ab Juli Grundsicherungsgeld. Und da sind schärfere Regeln vorgesehen, sogar Totalsanktionen. Und Leistungsbezieher müssen ihr eigenes Vermögen früher einsetzen, bevor es Grundsicherungsgeld gibt. Was sich aber nicht ändert, die Höhe der Sozialleistung. Was auch strenger wird, der Punktehandel bei Verkehrsverstößen. Zu schnell oder bei Rot gefahren und das Punktekonto ist fast voll, die Punkte in Flensburg auf andere abzuwälzen, das klappt ab Juli nicht mehr. Beim Versuch drohen Bußgelder von bis zu 30.000 Euro.
1: Irland hat turnusgemäß den EU-Ratsvorsitz von Zypern übernommen. Damit leitet das Land bis zum Ende des Jahres zahlreiche Ministertreffen und vermittelt bei Meinungsverschiedenheiten zwischen den EU-Staaten. Nach eigenen Angaben legt Irland den Schwerpunkt seiner Ratspräsidentschaft darauf, die Geschlossenheit der Europäischen Union zu stärken und vor allem in Wettbewerbswerte und Sicherheitsfragen Fortschritte zu verzeichnen. Im Fall der tödlichen Schüsse in Stade sitzt der Verdächtige jetzt in Untersuchungshaft. Das Amtsgericht Stade hat Haftbefehl gegen den 45-Jährigen erlassen. Der Mann soll die Schüsse am Montag in einem Mutter-Kind-Heim abgegeben haben. 6 Menschen wurden getötet. Alle Opfer arbeiteten im Jugendamt oder der Einrichtung. Hintergrund soll ein Sorgerechtsstreit sein. Am Abend hat es einen Gedenkgottesdienst in einer Kirche in Stade gegeben. Hunderte Menschen nahmen teil, darunter Niedersachsens Ministerpräsident Lies. Bei der Fußball-WM verzögert sich der Start des 16-Finales zwischen Mexiko und Ecuador. Grund sind Gewitter und heftiger Regen in Mexiko-Stadt. Frankreich hat unterdessen durch ein 3:0 gegen Schweden das Achtelfinale erreicht. Aus dem ARD-WM-Team Hendrik Lückhoff.
3: Es war ein Gala-Auftritt der Franzosen. Das Team war hoch überlegen und hätte noch höher gewinnen können. 2-mal traf Mbappé für Le Bleu, 1-mal Barcola. Im Achtelfinale trifft Frankreich jetzt auf Deutschland-Bezwinger Paraguay. Auch Norwegen ist im Achtelfinale nach einem späten 2:1-Sieg gegen die Elfenbeinküste. Erling Haaland erzielte das entscheidende Tor. Die deutsche Mannschaft ist nach ihrem Aus abgereist. Die Zukunft von Bundestrainer Julian Nagelsmann ist offen. Bei den Niederländern hat Trainer Ronald Koeman dagegen schnell entschieden, zurückzutreten, nach dem Aus im 16-Finale gegen Marokko.
1: Das waren die Nachrichten. Das Wetter in Deutschland: tagsüber teils kräftiger Schauer und Gewitter, teilweise besteht erhöhte Unwettergefahr, Richtung Westen häufiger trocken, Höchstwerte 20 bis 28 Grad. Am Donnerstag im Südosten heiter, im Nordwesten später Schauer 20 bis 30 Grad, am Freitag oft heiter, an den Alpen Gewitter, im Nordosten einzelne Schauer. Es ist 3:03 Uhr.
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1: Um 4 Uhr mit Wolfgang Berger. Zum heutigen 1. Juli treten viele Änderungen in Deutschland in Kraft. Unter anderem wird die Rente an die Lohnentwicklung angepasst, in diesem Jahr um 4,24%. Und auch beim Bürgergeld gibt es Änderungen. Aus Berlin, Kim Nadine Schröder.
2: Das Bürgergeld heißt ab Juli Grundsicherungsgeld. Und da sind schärfere Regeln vorgesehen, sogar Totalsanktionen. Und Leistungsbezieher müssen ihr eigenes Vermögen früher einsetzen, bevor es Grundsicherungsgeld gibt. Was sich aber nicht ändert, die Höhe der Sozialleistung. Was auch strenger wird, der Punktehandel bei Verkehrsverstößen. Zu schnell oder bei Rot gefahren und das Punktekonto ist fast voll, die Punkte in Flensburg auf andere abzuwälzen, das klappt ab Juli nicht mehr. Beim Versuch drohen Bußgelder von bis zu 30.000 Euro.
1: Im Fall der tödlichen Schüsse in Stade sitzt der Verdächtige jetzt in Untersuchungshaft. Das Amtsgericht Stade hat Haftbefehl gegen den 45-Jährigen erlassen. Der Mann soll die Schüsse am Montag in einem Mutter-Kind-Heim abgegeben haben. 6 Menschen wurden getötet. Alle Opfer arbeiteten im Jugendamt oder der Einrichtung. Hintergrund soll ein Sorgerechtsstreit sein. Am Abend hat es einen Gedenkgottesdienst in einer Kirche in Stade gegeben. Hunderte Menschen nahmen teil, darunter Niedersachsens Ministerpräsident Lies. In Venezuela ist ein 3-Jähriger aus den Erdbebentrümmern gerettet worden, 6 Tage nach dem Unglück. Der Junge wurde in ein Krankenhaus gebracht. In dem Erdbebengebiet in Venezuela sind Rettungsteams aus aller Welt im Einsatz. Bislang sind von den Behörden mehr als 1.900 Tote bestätigt worden. Zehntausende Menschen gelten noch als vermisst. Bei der Fußball-WM hat sich das 16-Finale zwischen Mexiko und Ecuador in Mexiko-Stadt wegen Gewitter um eine Stunde verzögert. Frankreich steht nach einem 3:0 gegen Schweden bereits im Achtelfinale. Aus dem ARD-WM-Team Hendrik Lückhoff.
3: Es war ein Gala-Auftritt der Franzosen. Das Team war hoch überlegen und hätte noch höher gewinnen können. 2-mal traf Mbappé für Le Bleu, 1-mal Barcola. Im Achtelfinale trifft Frankreich jetzt auf Deutschland-Bezwinger Paraguay. Auch Norwegen ist im Achtelfinale nach einem späten 2:1-Sieg gegen die Elfenbeinküste. Erling Haaland erzielte das entscheidende Tor. Die deutsche Mannschaft ist nach ihrem Aus abgereist. Die Zukunft von Bundestrainer Julian Nagelsmann ist offen. Bei den Niederländern hat Trainer Ronald Koeman dagegen schnell entschieden, zurückzutreten, nach dem Aus im 16-Finale gegen Marokko.
1: Das waren die Nachrichten. Das Wetter in Deutschland. Tagsüber teils kräftige Schauer und Gewitter, teilweise besteht erhöhte Unwettergefahr. Richtung Westen häufiger trocken. Höchstwerte 20 bis 28 Grad. Am Donnerstag im Südosten heiter, im Nordwesten später Schauer 20 bis 30 Grad. Am Freitag oft heiter, an den Alpen Gewitter. Im Nordosten einzelne Schauer 19 bis 28 Grad. Es ist 4:03 Uhr.
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1: Um 5 Uhr mit Wolfgang Berger. Mit dem Start in den Juli entfällt unter anderem der Tankrabatt und die Zollfreiheit für Waren im Wert von unter 150 Euro aus dem EU-Ausland. Außerdem wird das Bürgergeld in Grundsicherung umbenannt, was strengere Regeln und schnellere Sanktionsmöglichkeiten mit sich bringt. Frank Eichmann aus Berlin erklärt, worum es genau geht.
2: Wer keine Bewerbungen schreibt, wer Förderkurse ablehnt, dem wird die Grundsicherung um 30% gekürzt für 3 Monate. Unentschuldigtes Nichterscheinen im Jobcenter bringt ebenfalls eine vorübergehende Kürzung. Und wer 3-mal nicht auftaucht, der muss mit einer Streichung der Zahlung rechnen. Ebenfalls neu, Vermittlung in Arbeit geht vor Qualifizierung und Fortbildung. Eltern kleiner Kinder müssen weit früher als bisher Kurse oder einen Job annehmen. Und wirklich heftig gesenkt werden die Freibeträge. Also wie viel vom eigenen Vermögen ausgegeben werden muss, bis die staatliche Grundsicherung dann einspringt.
1: Die Spitzen von Union und SPD kommen heute zu den möglicherweise entscheidenden Beratungen über ihr Reformpaket zusammen. Dabei geht es unter anderem um Steuerentlastungen für kleine und mittlere Einkommen, Arbeitsmarktreformen sowie die Bereiche Rente, Gesundheit und Pflege. Die Entscheidungen über die Reformen könnten sich allerdings bis in die Nacht zu Donnerstag ziehen. Bei einem Außeneinsatz haben 2 Besatzungsmitglieder der Internationalen Raumstation ISS einen Roboterarm repariert. Dafür waren die NASA-Astronautin Jessica Meir und ihr Kollege Chris Williams rund 7 Stunden lang außerhalb der Raumstation im All unterwegs. Wie die NASA mitteilte, musste ein etwa 90 Kilogramm schweres Gelenk an dem Roboterarm ausgetauscht werden. Die Geräte werden etwa benötigt, um Raumschiffe an der ISS anzudocken. Bei der Fußball-Weltmeisterschaft konnte das 16. Finale zwischen Mexiko und Ecuador in Mexiko-Stadt erst mit 1 Stunde Verspätung angepfiffen werden. Zuvor hatte es gewittert und heftig geregnet. Topfavorit Frankreich hat mit einem 3:0 gegen Schweden bereits das Achtelfinale erreicht. Aus dem ARD-WM-Team Hendrik Lückhoff.
3: Frankreich zeigte eine wahre Offensivshow und hat seine Favoritenrolle eindrucksvoll bestätigt. 2 Treffer erzielte Mbappé, außerdem traf Barcola. Im Achtelfinale wartet Paraguay. Auch Norwegen ist eine Runde weiter nach einem späten 2:1-Sieg gegen die Elfenbeinküste. Unterdessen ist Ronald Koeman als Trainer der Niederlande zurückgetreten, nach dem Aus seines Teams im 16. Finale.
1: Das waren die Nachrichten. Das Wetter in Deutschland. Tagsüber teils kräftige Schauer und Gewitter, teilweise besteht erhöhte Unwettergefahr. Richtung Westen häufiger trocken, Höchstwerte 20 bis 28 Grad. Am Donnerstag im Südosten heiter, im Nordwesten später Schauer, 20 bis 30 Grad. Am Freitag oft heiter, an den Alpen Gewitter, im Nordosten einzelne Schauer. Es ist 5.03 Uhr.
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1: Sechs Uhr, die Nachrichten des Bayerischen Rundfunks mit Anne-Madeleine Gallert. Die Übersicht. Tankrabatt endet und Bürgergeld wird zur Grundsicherung. Weltmeere sind so warm wie noch nie um diese Jahreszeit. Frankreich und Norwegen erreichen WM-Achtelfinale. Das Wetter meist bewölkt, örtlich Schauer und Gewitter bei 19 bis 28 Grad. Berlin. Mit dem neuen Monat endet der Tankrabatt von 17 Cent pro Liter. Die Bundesregierung wollte damit den Anstieg der Kraftstoffpreise nach Beginn des Iran-Kriegs abfedern. Laut ADAC sind die Spritpreise bereits gestern um mehr als 20 Cent pro Liter gestiegen, obwohl der Ölpreis tendenziell sinkt. Ab dem heutigen 1. Juli ersetzt außerdem die Grundsicherung das bisherige Bürgergeld. Für Menschen, die die Sozialleistung beziehen, gelten strengere Regeln. Die EU führt ab heute einen neuen Zoll auf Päckchen aus Ländern außerhalb der EU ein. Pro Bestellung beträgt dieser mindestens 3 Euro pro Produktkategorie. Brüssel will damit die Paketflut durch Waren von Billiganbietern wie Temu oder Shein eindämmen und die Wettbewerbsfähigkeit von europäischen Unternehmen stärken. Berlin. Die Koalitionsspitzen von Union und SPD kommen heute zu den möglicherweise entscheidenden Beratungen über ihr Reformpaket zusammen. Dabei geht es unter anderem um Steuerentlastungen für kleine und mittlere Einkommen, Arbeitsmarktreformen sowie Rente, Gesundheit und Pflege. Die Entscheidungen über die Reformen könnten sich allerdings bis in die Nacht zu Donnerstag ziehen. Vor der Sitzung des Koalitionsausschusses erwarten die Regierungsparteien jedoch zunächst NATO-Generalsekretär Rütte. Kanzler Merz und Verteidigungsminister Pistorius empfangen den Niederländer als Gast bei der Kabinettssitzung, die diesmal im Bundesverteidigungsministerium stattfindet. Schwerpunkte sind die Stärkung der Bundeswehr sowie die Vorbereitung des NATO-Gipfels in der kommenden Woche. Bonn. Die Meeresoberflächen sind in diesem Juni so warm gewesen wie noch nie zu dieser Jahreszeit. Das teilten die EU-Beobachtungsprogramme für Klimawandel und Meeresumweltüberwachung in Bonn mit. Demnach lag die globale Durchschnittstemperatur am Stichtag, 21. Juni, mit knapp 21 Grad noch über den Höchstwerten von 2023 und 2024. Der neue Rekord dürfte den Experten zufolge Auswirkungen auf Wetterverläufe und Klima weltweit sowie auf die Ökosysteme der Meere haben. Berlin. Altkanzlerin Merkel bekommt bald einen festen Platz in der Ahnengalerie des Bundeskanzleramts. Im Berliner Bode-Museum hat der deutsch-französische Maler Jérémy Kéras am Abend ihr Porträt enthüllt. Der 28-Jährige hatte seit dem vergangenen Sommer daran gearbeitet. Das Werk ist fast 1,5 Meter hoch und mehr als 1 Meter breit und zeigt die Kanzlerin stehend in einem blauen Blazer. Das Bild wird bis Anfang Oktober im Bode-Museum zu sehen sein und wechselt dann ins Kanzleramt, wo die Porträts früherer Kanzler hängen. Zum Fußball. Frankreich, Norwegen und Mexiko haben das WM-Achtelfinale erreicht. Die Franzosen konnten mit ihrem 3:0-Sieg gegen Schweden überzeugen. Norwegen gewann 2:1 gegen die Elfenbeinküste. Und Mitgastgeber Mexiko hat soeben Ecuador mit 2:0 geschlagen. Das Spiel in Mexiko wurde wegen eines Unwetters mit großer Verzögerung angepfiffen. Das Wetter in Bayern. Heute ist es zunächst meist bewölkt mit örtlich kräftigen Schauern und Gewittern. Die Höchstwerte erreichen 19 bis 28 Grad. Der Deutsche Wetterdienst warnt aktuell im nördlichen Franken und im Berchtesgadener Land vor schweren Gewittern mit Starkregen, Hagel und Sturmböen. Ab dem Nachmittag ziehen die Schauer und Gewitter nach Südosten. In der Nacht klart es auf bei 15 bis 10 Grad. Morgen und die kommenden Tage meist freundlich mit viel Sonne, einigen Wolken und Wind bei bis zu 29 Grad. Es ist 6.04 Uhr. Die Verkehrsmeldungen auf der A3 Würzburg Richtung Nürnberg ist die Ausfahrt Höchstadt Nord durch einen defekten PKW blockiert. Und die B21 Bad Reichenhall-Lofer ist zwischen Bad Reichenhall und Unterjettenberg wegen einer Schlammlawine in beiden Richtungen gesperrt. Soweit die Verkehrsübersicht.
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2: Zum Heimatspiegel an diesem Mittwoch in der Früh begrüßt Sie der Martin Wieland. Schön, dass Sie in der BR Heimatradio eingeschaltet haben und mir Sie hineinbegleiten dürfen in diesen Mittwoch. Hoffentlich nicht mit zu starken Gewittern, aber mit entsprechend wohlklingender Musik. Brezenblech macht zum Beispiel den Auftakt. Vielleicht gibt es zumindest Butterbrezen bei einer auf dem Frühstückstisch. Wir hören drauf jedenfalls die Almleitenmusik mit dem Titel »Es glanzt in der Sonne«. Kommen Sie nach einem nächtlichen Gewitter durchaus wünschen.

Es glänzt in der Sonne, die Almleuten muss im Heimatspiegel um 6:10. Ja, nach einem so gewitterigen Ring ist es was Schönes, wenn dann die Sonne wieder ausspitzt und die Tropfen und die Wasserlackern ein bisschen glänzen in der Sonne. Aktuell regnet es noch relativ stark in vielen Regionen. Auch die Unwetterwarnung für das nördliche Franken und das Berchtesgadener Land ist nach wie vor aktuell. Und wir schauen aber dann auf die Sonnenaufgangszeiten. Nach den nächsten Musikstückeln um 9:30 gibt es einen ausführlichen Blick ins Wetter und auch hinauf in die Berge, zumindest verbal, mit Gerald Huber, der uns heute in seiner alpinen Wortkunde ein bisschen was über Gletscher und ewiges Eis erzählen wird. Und natürlich schauen wir heute am 1. Juli auch in diesen neuen Monat rein. Nicht nur, was der Monat mit Julius Cäsar zum Tor hat, sondern auch, was auch heute am 1. Juli im Namenstagskalender steht, nämlich die Miriam. Und auch dazu gibt's mehr bei uns. Musikalisch begleiten uns jetzt die Fischbachauer Sängerinnen mit einem Jodler und darauf haben wir den Salzwiger Zwergsang instrumental mit dem Liesinger Brautwalzer.

Das war Sobel Hansberger im Heimatspiegel mit dem Eumerischen. 6 Uhr und gleich 19 Minuten haben wir es. Und wir schauen auf unsere Sonnenauf- und Untergangszeiten. Wir stehen heute am 1. Juli ja in der zweiten Hälfte des Kalenderjahres und das Sonnenjahr ist ja schon letzte Woche in die zweite Hälfte gegangen. Wir haben Tageslängen heute zum Beispiel in Weißenburg von 16 Stunden und 5 Minuten zwischen Sonnenauf- und Sonnenuntergang. Und das heißt dann zum Beispiel auch für Hof heute einen Sonnenaufgang um 6 Minuten nach 5. In Passau war Sonnenaufgang um 9 Minuten nach 5, in Nürnberg um 5.14 Uhr, in München um 5.18 Uhr, vorher schon in Würzburg um 5.16 Uhr und Sonnenaufgang war in Kempten um 5.25 Uhr. Die Sonne geht unter in Passau um 21.13 Uhr, in München um 21.18 Uhr, in Kempten um 21.21 Uhr, in Hof und in Nürnberg haben wir Sonnenuntergang heute um 21.27 Uhr und in Würzburg um 21.31 Uhr. Also nur über 16 Stunden Tageslänge. Und in der zweiten Hälfte dieses Jahres wird es eben dann wieder zunehmend weniger. Wie gesagt, manche Leute freuen sich schon wieder auf Weihnachten. Andere aber auch am Sonnenschein und dass der Sommer jetzt im Juli so richtig Fahrt aufnimmt. Ich erzähle ein bisschen gleich mehr darüber, was der Juli so an Bedeutung hat und wo der Name für den Juli herkommt. Zuerst aber mal die Tiroler Kirchturmmusik mit drei kurzen Jodler und drauf die Estner Fleitl-Musik mit einem Landler.

Die Esther Fleitl muss im Heimatspiegel. 6.24 Uhr ist es an diesem 1. Juli. Der Juli ist der 7. Monat des Jahres im jetzigen gregorianischen Kalender. Er ist nach dem römischen Staatsmann Julius Caesar benannt, auf den die Kalenderänderung des Jahres 46 vor Christus zurückgeht. Der julianische Kalender ist ja einer der ältesten Solarkalender und Vorläufer des heute gebräuchlichen gregorianischen Kalenders. Er ist im Jahr 45 vor Christus eben von Julius Caesar, daher auch der Name julianischer Kalender, im Römischen Reich eingeführt worden. Der alte deutsche Name für den Monat Juli ist Heuet oder Heuert oder Ahoi-Monat, weil in den nordischen Ländern im Juli die erste Heimat eingebracht worden ist. Der Juli ist auch in der Regel der Hochsommermonat mit den bisher immer wärmsten Tag im Jahr, den sogenannten Hundstag, die am 24. Juli anfangen, nämlich dann, wenn der Hundsstern, der Sirius, am Morgenhimmel erscheint. Wir werden mal schauen, wie das wird nach dem schon so heißen Juni, wird denn dann Ende Juli die Temperaturen sein. Für die Wetterfrösche ist jedenfalls der Juli auch besonders interessant, weil es nämlich heißt, wie der Juli war, so wird dann der nächste Januar. Ich hoffe einmal nicht so heiß, aber vielleicht mit so viel Sonnenschein. Sonnenschein bringt oft einmal auch der Partner ins Leben, den man dann entsprechend ehelicht. Zum Beispiel wird der besungen mit einem Hochzeitslied jetzt im Heimatspiegel vom Peter Müllner Chor und darauf hören wir Birgit Stolzenberg am Hackbrett mit einer Aufzugsmusik aus Großmehring.

Die Laubensteinerbläser mit der Ruperti Weiß. Es ist halbe sieben ganz genau und wir schauen ein in unseren Wetterbericht und nehmen uns für Nordbayern die guten Wünsche aus dem Lied vom Berger Hans vor mit dem Peter Müllner Chor, wo es heißt, er schütze euer Feld und Haus, dass euch kein Unglück droht. Für Nordbayern besteht aktuell eine Unwetterwarnung vor schwerem Gewitter und Starkregen und es wird hoffentlich nicht so gach.

südostwärts ab und von Nordwesten her gibt's Auflockerungen mit sonnigen Abschnitten. Aber vereinzelt nur mit Schauern und Gewittern. Die Höchstwerte heute 19 bis 28 Grad. Im Laufe der Nacht klingen die Schauer und Gewitter ab und von Nordwesten her klart's auf. Und bis zum Morgen hin kühlt's dann relativ stark ab, wenn man die Temperaturen der letzten Tage noch vergleicht. 15 bis 9 Grad frisch wird's heute Nacht. Die nächsten Tage erwartet uns dann freundliches Wetter mit teils längerem Sonnenschein und nur einigen Wolken. Meistens ist trocken. Und von morgen auf Nacht bis zum Freitagvormittag zieht dann von Nordwest bis Südost nochmal Regen durch. Es wird dabei oft ein lebhafter Wind. Die Tiefstwerte in der Nacht 16 bis 8 Grad, die Höchstwerte tagsüber dann moderate 20 bis 29 Grad. Aktuell melden unsere Wettermelder aus Mittelfranken in Weißenburg-Gunzenhausen, da ist bedeckt bei 18 Grad. Und wir schauen noch nach Unterfranken. Wir haben zum Beispiel in Würzburg-Heidingsfeld gerade ordentlichen Regen nach Gewitter bei 18 Grad, es ist bedeckt. Und das nächste Gewitter ist schon im Anmarsch. Und wir schauen nur in andere Regionen des Regierungsbezirkes, wie da aktuell die Wettermeldungen sind. Vielen Dank an dieser Stelle allen unseren Wettermeldern, die bei Wind und Wetter draußen im Garten nach den Wasserständen schauen, wie viel das Gränk hat und auch nach den Temperaturen. Zum Beispiel in der Oberpfalz, in Königstein, in Amberg-Sulzbach, da ist bedeckt bei 19 Grad. In Oberbayern, im Landkreis Berchtesgadenland, in Berchtesgaden selber, ist stark bewölkt bei 17 Grad. Wir haben Meldungen aus Schwaben. In Dattenriet bei Stötten am Auerberg im Ostallgäu, da ist bedeckt bei 17 Grad. Wir schauen nach Niederbayern, Elbach, Straubing, Bogen meldet wolkigen Himmel bei 20 Grad. Und wir schauen noch nach Oberfranken, in Mauschendorf im Leimbachtal, im Landkreis Bamberg, da wedert es gerade bei aktuell 19 Grad. Ich hoffe, bei Erna passt's und es ist nicht alles recht durcheinander, wie uns jetzt die Königsee Gitarrenmusik aufspielt.

Das Klarinettenquartett Karl Edelmann im Heimatspiegel mit dem Meraner Jodler. Ganz verliebte Klänge sind es, die wir da hören um 6.38 Uhr. Ja, und ganz verliebt machen wir gleich weiter mit einem Liebslied mit die Geschwister Streule. Dei Aug is a Sund.

0: Dirk Schuster-Streule aus Landshut im Heimatspiegel, 6.41 Uhr. In unserer alpinen Wortkunde von Gerald Huber schauen wir halt hinauf zu den Regionen, wo eigentlich im Sommer der Schnee nicht schmilzt und sich dort deswegen das ewige Eis bildet, nämlich hinauf zu den Gletschern. Doch mit der Neubildung der Gletscher schaut es seit einiger Zeit schlecht aus. Zum Glück ist das Wissen von Gerald Huber über die Herkunft der Worte dafür schier unerschöpflich.
1: Wenn die glatten Gletscher auf den Bergspitzen glitzern wie glänzende Glatzen, dann wundern sie sich als treue Obachtbergehörer vermutlich schon längst nimmer. Und sie haben natürlich ganz recht. All die Wörter hängen seit Steinzeiten untereinander zusammen. Wobei das Wort Gletscher direkt auf ein spätlateinisch-romanisches Wort zurückgeht, das vermutlich schon im Lateinischen ein Fremdwort aus dem Keltischen war. Glaciare heißt zu Eis machen, gefrieren. Glaciarium, später Glaciari, ist das Gefrorene, eben der Gletscher. Aber Gletscher ist eher ein Sammelbegriff. Einzelne Gletscher heißen bei uns in den Ostalpen entweder Kees oder Ferner. Wobei es da innerhalb unseres Gebiets nochmal eine West-Ost-Teilung gibt. Im Westen des bayerischsprachigen Alpenraums, also im Westen Tirols oder bei uns im Werdenfels, da gilt das Wort Ferner. Im Osten Tirols dagegen, im Salzburger Land und in Kärnten, sagt man zum Gletscher Kees. Auch Kees geht direkt aufs Lateinische zurück. Caesium heißt blau und bezeichnet bei den Römern zum Beispiel das strahlend himmelblaue Auge. Gletscher glänzen bekanntlich oft himmelblau, wenn Schnee drauf fällt und sie verdichtet werden. Zum Beispiel das berühmte Blaueis zwischen Blaueisspitze und Hochkalter im Berchtesgadener Land. Der nördlichste Gletscher der Alpen ist ein bisschen geschrumpft in letzter Zeit. Althochdeutsch ist aus Caesium Käse geworden und schließlich im Mittelhochdeutschen und Neuhochdeutschen unser bayerisches Käse. Mystisch dagegen wird's bei dem Wort vom ewigen Eis. Ewig war in diesem Zusammenhang immer schon, nicht bloß in unseren Zeiten, ein relativer Begriff. Womit wir beim Ferner sind. Wie beim mittlerweile arg schwächelnden Schneeferner und dem Höllentalferner auf dem Zugspitz oder dem ebenfalls schrumpfenden Schwarzmilzferner im Allgäu. Im Ferner steckt die uralte Wortwurzel per oder fer, die sich in der deutschen Vorsilbe fer genauso wie in der lateinischen Vorsilbe per erhalten hat und alles räumlich und zeitlich Entfernte bezeichnet. Das alte, heute kaum mehr gebräuchliche bayerische Wort fährt, fährten oder fernt, hat einmal so viel bedeutet wie das vergangene Jahr. So hat man bis ins 19. Jahrhundert bei uns unterschieden zwischen dem fernen oder firnen Wein, dem Wein eben, der fertig ist, vom letzten Jahr halt, und deswegen ausgegoren. Ebenso wie der vorfertige, der vom vorletzten Jahr und im Gegensatz zum unausgegorenen, halt nur halbfertigen heurigen, wie es ihn heute noch gibt. Damit ist klar, ein Ferner besteht eben aus Firn, aus Firnschnee, aus Schnee vom firnen, also vergangenen Jahr. Und da versteht sich in wärmeren Zeiten die alte Redensart schon fast von selbst, dass all unsere Ferner, unsere Käse, unsere Gletscher heut bald nicht mehr viel mehr wert sind als Schnee vom vergangenen Jahr.
0: Vielen Dank, Gerald Huber, für die wieder mal ausgefeilten und geschliffenen Worte. Drum gibt's jetzt im Heimatspiegel von der Gamsigmuse den Gletscherschliff Borischen.

Das ist Opel Bernhard Koya auf dem Heimatspiegel. 6.51 Uhr ist an diesem 1. Juli. Und da findet man im Namenstag heute die Miriam. Ein ganz alter Name. Er stammt aus dem Aramäischen und ist die Urform des Namens Maria. Die Bedeutung des Namens ist nicht zweifelsfrei geklärt. Es existieren verschiedene Theorien. In der jüdischen Tradition wird er als Zusammensetzung der hebräischen Wörter Mir für bitter und Yam für das Meer betrachtet. Demnach leitet sich als Bedeutung Meeresbitter oder Meerestropfen ab. Das kann der Grund für die mittelalterliche Bezeichnung Stella Maris für Maria, die Mutter Jesu, sein. Eine weitere Bedeutung beruht auf der Herleitung vom ägyptischen Wort Mri, das heißt geliebt. Miriam war dann die, die geliebt wird. Möglicherweise ist auch der altägyptische Fruchtbarkeitsgott Amun Namensbestandteil. Merit Amun heißt es dann, die von Amun Geliebte oder auch die Fruchtbare. Alles sinnvolle Zusammenlegungen und Bedeutungshinweise auf diesen Namen Miriam. Heute am 1. Juli gedenken wir der Miriam der Prophetin. Und die wird um das Jahr 1575 vor Christus in Ägypten geboren. Sie stirbt um das Jahr 1450 in der Oase Kadesh auf dem Sinai in Ägypten. Miriam ist nämlich die Schwester von Mose und Aaron, die Tochter von Amram und Jochebed aus dem Stamm Levi. Wer einigermaßen bibelfest ist, der erinnert sich vielleicht daran, dass der Mose in einem Schilfkörbchen am Nil versteckt wird. Und seine Schwester, die Miriam, beobachtet, wie die Tochter des Pharao den Mose dort findet. Listig schlägt sie dann ihre eigene Mutter als Amme vor. Und nochmal taucht die Miriam auf. Nach der Durchquerung des Schilfmeeres und den dadurch gelungenen Auszug aus Ägypten führt die als Prophetin bezeichnete Miriam den Freudentanz und den Freudengesang der Frauen an. Im Buch Exodus im Alten Testament heißt es: Die Prophetin Miriam, die Schwester Aarons, nahm die Pauke in die Hand und alle Frauen zogen mit Paukenschlag und Tanz hinter ihr her. Miriam sang vor ihnen. Singt dem Herrn ein Lied, denn er ist hoch und erhaben, Rosse und Wagen warf er ins Meer. Während der Wanderung durch die Wüste stellt sich Miriam dann zusammen mit Aaron gegen Mose und bestreitet seinen alleinigen Führungsanspruch. Deshalb wird sie laut der Überlieferung auch mit Aussatz bestraft. Aber auf eine Gebetsbitte des Mose hin wird sie wieder geheilt und Miriam kann nach 7 Tagen Quarantäne wieder zum Volk zurückkehren. Das Buch Numeri erwähnt ihren Tod in der Oase Kadesh auf dem Sinai, wo sie auch bestattet wird. Rein rechnerisch war das um das Jahr 1450 vor Christus. Heute also der Namenstag der Miriam, ein ganz alter und in der Bibel schon erwähnter Name. Allen Miriams sei mit dem Stickel vom Karpeinberg-Trio mit der Miriam Harn an der Harfen ganz herzlich zum Namenstag gratuliert.

festliche Liederweisen am Namenstag der Miriam. Wir begleiten oder lassen uns jetzt von der Südtiroler Sechsermose für mein Liebste in die Seminachrichten begleiten. Und ich hätte freut's darüber, wenn Sie mir noch weiter zulassen würden. 2 Stunden hätten wir noch Heimatspiegel heute an diesem Montag, 1. Juli. Es geht bei uns ganz viel ums Wasser, ums Wassersparen. Es geht um illegale Müllentsorgung und wie sich Hitze auf Photovoltaikanlagen auswirkt. Und Andreas Estner hat Genie-Musik ausgesucht. Der Martin Müller sagt Guten Morgen und

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1: Sieben Uhr, die Nachrichten des Bayerischen Rundfunks mit Anne-Madeleine Gallert. Die Übersicht. Aus Bürgergeld wird Grundsicherung und Tankrabatt endet. Koalitionsausschuss berät über Reformpaket. Mexiko, Frankreich und Norwegen erreichen WM-Achtelfinale. Das Wetter, örtlich kräftige Schauer und Gewitter bei 19 bis 28 Grad. Berlin. Mit dem heutigen 1. Juli treten einige Änderungen in Kraft. Das Bürgergeld heißt jetzt Grundsicherung. Für Bezieher gelten damit strengere Regeln. Die mehr als 21 Millionen Rentnerinnen und Rentner in Deutschland bekommen höhere Bezüge. Diese steigen um 4,2%. Außerdem soll die Steuererklärung einfacher werden und ab heute per App auf dem Smartphone oder Tablet mit nur einem Klick bundesweit verfügbar sein. Allerdings noch nicht für alle. Tanken wird wieder teurer. Der Tankrabatt von 17 Cent pro Liter fällt weg. Und auch wer Waren aus Ländern außerhalb der EU bestellt, muss ab sofort mit höheren Kosten rechnen. Denn für Sendungen mit einem Warenwert unter 150 Euro wird eine pauschale Zollgebühr von 3 Euro pro Warenkategorie erhoben. Berlin. Die Spitzen von Union und SPD kommen heute zu den möglicherweise entscheidenden Beratungen über ihr Reformpaket zusammen. Im Koalitionsausschuss wird es unter anderem um Steuerentlastungen kleiner und mittlerer Einkommen, Arbeitsmarktreformen sowie Rente, Gesundheit und Pflege gehen. Der CDU-Wirtschaftsexperte Kuban fordert im Vorfeld CSU-Chef Söder zum Verzicht auf die Ausweitung der Mütterrente auf, um so 5 Milliarden Euro pro Jahr zu sparen. Dem Fokus sagte er, dafür müssten dann CDU und SPD jeweils Projekte, die ihnen lieb sind, in der gleichen Größenordnung ebenfalls mit in den Topf werfen. Ob es schon heute oder in der kommenden Nacht Entscheidungen im Koalitionsausschuss gibt, ist offen. Berlin. Die Bundesregierung will eine Taskforce für künstliche Intelligenz einsetzen. Nach Informationen des Nachrichtenmagazins Politico soll das Gremium den Stand bei KI in den einzelnen Ministerien erfassen und koordinieren. Ziel sei es, Deutschland zu einer KI-Nation zu entwickeln. Auch die Auswirkung von KI auf den Arbeitsmarkt soll Thema sein. Geleitet wird die Taskforce demnach vom Digitalministerium von Minister Wildberger. Salzburg. In Mozarts Geburtsstadt gelten ab heute strengere Zufahrtsregeln. Tagestouristen dürfen die Innenstadt im Juli und August nicht mehr mit dem Auto anfahren, wie die Stadt mitteilte. Stattdessen sollen große Parkplätze am Stadtrand genutzt werden. Wer dort sein Auto abstellt, erhält für eine Tagesgebühr von 7,50 Euro zusätzlich ein Tagesticket für bis zu 5 Personen zur Nutzung des öffentlichen Nahverkehrs. Und der Kölner Dom kostet ab heute Eintritt. 12 Euro beträgt der Normalpreis. Es gibt Ermäßigungen und Ausnahmen. Zum Fußball. Bei der WM hat Frankreich seine Rolle als Titelfavorit mit einem klaren Sieg gegen Schweden untermauert. Die Franzosen gewannen 3:0. Zwei Treffer kamen von Stürmerstar Mbappé. Bei Weltmeisterschaften hat er nun 18 Tore erzielt. Er liegt damit nur noch einen Treffer hinter dem Argentinier Messi. Nächster Gegner der Franzosen ist Paraguay. Auch Norwegen steht nach einem 2:1 gegen die Elfenbeinküste im Achtelfinale. Der entscheidende Treffer kam von Stürmer Haaland. Für ihn ist es das 5. Tor im 3. Turnierspiel. Mexiko hat Ecuador mit 2:0 geschlagen. Das Wetter in Bayern. Heute ist es zunächst meist bewölkt mit örtlich kräftigen Schauern und Gewittern. Die Höchstwerte erreichen 19 bis 28 Grad. Der Deutsche Wetterdienst warnt aktuell in Nordbayern vor schweren Gewittern mit Starkregen, Hagel und Sturmböen. Ab dem Nachmittag ziehen die Schauer und Gewitter nach Südosten. In der Nacht klart es auf bei 15 bis 10 Grad. Morgen und die kommenden Tage meist freundlich mit viel Sonne, einigen Wolken und Wind bei bis zu 29 Grad. Es ist 7.04 Uhr. Die Verkehrsmeldungen. Auf der A3 Würzburg Richtung Nürnberg ist die Ausfahrt Höchstadt Nord durch einen defekten Pkw blockiert. A9 München Richtung Nürnberg zwischen dem Dreieck Holledau und Manching 4 Kilometer Stau. Und in Richtung München zwischen Garching Süd und Schwabing 7 Kilometer stockend. A94 Passau Richtung München zwischen Paarstetten und Paarsdorf stockender Verkehr. A99 Westumfahrung München Richtung Nürnberg. Zwischen dem Dreieck München Südwest und Ludwigsfeld 5 Kilometer stockender Verkehr. Und die B21 Bad Reichenhall-Lofer ist zwischen Bad Reichenhall und Unterjettenberg wegen einer Schlammlawine in beiden Richtungen gesperrt. Soweit der Service.
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2: Zum Heimatspiegel an diesem 1. Juli begrüßt Sie der Martin Wieland. Schön, dass wir Sie hineinbegleiten dürfen, sowohl in diesen Tag als auch in diesen neuen Monat. Und die Riederinger Musikanten machen schneidig den Auftakt.

Mit den Rührdaringer Musikanten begleiten wir Sie hinein in diese Stunde zwischen 7 und 8 und hoffentlich auch gut durch Ihren Alltag, gerade wenn Sie auf der Straße unterwegs sein müssen und wegen Gewittern vielleicht die oder andere Strecke gesperrt ist. Ich hoffe, die Gewitter haben bei einer keine zu großen Schäden angerichtet. Auch nicht die Hitze der letzten Wochen. Und das Wasser wird entsprechend knapp bei so großen Temperaturen. Aber wenn es jetzt viel regnet, ist es immer noch zu wenig, um wirklich die tiefen Wasserspeicher wieder vollzukriegen. Darum gibt es jetzt eine Arbeitsgruppe, eine Taskforce zum Wassersparen für die Stadt München. Außerdem schauen wir nach Passau. Dort beginnt vermutlich noch in diesem Jahr der Prozess wegen illegaler Müllentsorgung gegen eine große Baufirma. Und wir schauen, wie sich Hitze auf Photovoltaikanlagen auswirkt. Lorenz Storch hat dafür uns Informationen. Und wir schauen auch mit Rupert Waldmüller nach Kaufbeuren. Dort soll ein neues Raketenabwehrsystem installiert und aufgestellt werden. Mehr dazu auch bei uns im Heimatspiegel. Musikalisch sind wir jetzt erstmal im Berchtesgadener Land, da wo sie in dieser Nacht den Murenabgang ereignet hat, sodass bei Unterettenberg die Straße gesperrt ist. Wir haben die Ramsauer Sänger, die sind unterwegs. Das Ohrbergei auf, das Ohrbergei an.

0: Die Goldtropfmusi mit dem Waldinger Bayerischen im Heimatspiegel, genau Viertel nach Simi. Die Hitzewelle, wie die letzten Wochen, die lässt nicht nur die Thermometer ansteigen, sondern auch natürlicherweise den Wasserverbrauch. Und bleibt ergiebiger Dauerregen aus, dann kann es in den kommunalen Wasserspeichern knapp werden. München zieht deshalb die Wassernotbremse. Oberbürgermeister Dominik Krause hat jetzt eine Arbeitsgruppe einberufen, die das Wassersparen koordinieren soll.
1: Aktuell sei die Trinkwasserversorgung in München gesichert, betont Oberbürgermeister Krause. Er spricht aber auch wörtlich von einer seit den frühen 1970er Jahren nicht dagewesenen Ausnahmesituation, die das Versorgungssystem an seine Grenzen bringe. Die Taskforce unter der Leitung des OB will nun Maßnahmen zum Wassersparen koordinieren. Die Stadt selbst will auch mit gutem Beispiel vorangehen. So werden etwa Grünanlagen und Sportflächen weniger bzw. gar nicht mehr bewässert, der Wasserverbrauch in Schulschwimmbädern auf ein Minimum reduziert und Zierbrunnen teilweise abgeschaltet. Gespart wird zudem bei der Reinigung von Fahrzeugen und beim Fensterputzen in städtischen Gebäuden. Und es soll weniger wasserintensive Übungen der Feuerwehr geben. An die Bürger appelliert die Stadt, auf das Bewässern von Gärten und Rasenflächen zu verzichten und Pools oder Planschbecken nicht mehr aufzufüllen. Ebenso sollte das Autowaschen verschoben werden. Grundsätzlich lautet die Aufforderung zudem, lieber duschen als baden und während des Einseifens auch mal das Wasser abdrehen. Sollte der Wasserverbrauch insgesamt nicht sinken, so die Warnung des OB, müsse man weitergehende Maßnahmen ergreifen. Aus München, Birgit Grundner.
0: Vielen Dank für die Informationen. Wir schauen in der nächsten Stunde Heimatspiegel zwischen 8 und 9 auch nochmal mit Regina Schwab auf die Einführung des Wassersend, der jetzt ab 1. Juli ja gültig ist. Die Göllwurzmusi begleitet uns jetzt mit dem Almwinkellandler. 7.17 Uhr ist

0: 7.22 Uhr ist sehr in den Heimatspiegel auf BR Heimat. Mit der Alm Zirchmusee sind wir marschiert, nämlich ins Schwäbische. Und zwar, genauer gesagt, Richtung bayerisches Allgäu nach Kaufbeuren. In der Umgebung von Kaufbeuren, da soll nämlich ein zentraler Teil des deutschlandweiten Raketenabwehrsystems Arrow stationiert werden. Bei einem Besuch am Kaufbeurer Fliegerhorst haben Ministerpräsident Markus Söder, Vertreter der Verteidigungsministerien und der Luftwaffe gestern Nachmittag weitere Details zu den Plänen bekannt gegeben.
1: Für das Radarsystem stellt der Freistaat ein Grundstück in der Nähe von Kaufbeuren nach BR-Informationen auf dem Gebiet der Gemeinde Friesenried zur Verfügung. Dort soll der Sensor Süd aufgebaut werden, ein Hochleistungsradar, das feindliche Raketen in bis zu 2000 Kilometern Entfernung und in weit über 100 Metern Höhe aufspüren kann. Die weiteren Komponenten des Raketenabwehrsystems, darunter die Startvorrichtung für die Arrow 3 Abfangraketen, sollen nach BR-Informationen auf das Lechfeld südlich von Augsburg kommen. Ministerpräsident Markus Söder sprach von einem guten Tag für die Sicherheit Deutschlands, aber auch für den Bundeswehrstandort Bayern. An insgesamt 3 Standorten in Deutschland, im Osten, im Norden und im Süden, soll das Raketenabwehrsystem Arrow entstehen. Es soll Deutschland und seine verbündeten Nachbarländer rund um die Uhr vor Angriffen mit Mittel- und Langstreckenraketen schützen. Das israelisch-amerikanische System kann mit seinen Arrow 3 Lenkflugkörpern Raketen in Höhe von weit über 100 Kilometern und damit außerhalb der Erdatmosphäre abfangen und zerstören. Der erste Arrow-Standort im Osten Deutschlands wurde bereits im Dezember auf dem Fliegerhorst Holzdorf an der Grenze zwischen Brandenburg und Sachsen-Anhalt in Betrieb genommen. In Bayern soll das System relativ bald einsatzbereit sein. Der vollständige Schutz durch Arrow soll laut dem Bundesverteidigungsministerium ab 2030 gewährleistet sein. Insgesamt investiert die Bundeswehr knapp 4 Milliarden Euro aus dem Sondervermögen in die neue Raketenabwehr. Aus Kaufbeuren, Rupert Waldmüller.

Die Rosenheimer Danzl muss ich mit einer Landlerfolge im Heimatspiegel. Es ist kurz nach 7:30 Uhr, Zeit für einen Blick in unser Wetterkarten. Es ist halt zunächst meistens bewölkt und es gibt gebietsweise schauerartige, teils kräftige Regenfälle und Gewitter und dabei besteht die Gefahr von heftigem Starkregen, lokal auch von Hagel- und Sturmböen. Und die Unwetterwarnung, die jetzt vor 10 Minuten ausgegeben ist, betrifft vor allem die Regionen Oberpfalz, Niederbayern und Allgäu. Die Hauptgefahr geht zum Teil von extrem heftigem Starkregen bis zu 40, vereinzelt sogar 60 Liter Wasser in kurzer Zeit aus. Daneben können punktuell Sturmböen bis 80 Stundenkilometer und Hagel um die 2 Zentimeter auftreten. Können, wohlgemerkt. Nachmittags und auf Nacht zu zirkt der Regen dann südostwärts ab und von Nordwesten her gibt es Auflockerungen mit sonnigen Abschnitten, aber vereinzelt auch noch Schauer und Gewitter. Höchstwerte heute 19 bis 28 Grad. In der Nacht klingen die Schauer und Gewitter dann ab und von Nordwesten her klart's auf. Und bis zum Morgen hier kühlt die Luft aber auch ab, auf 15 bis zu 9 Grad. In den nächsten Tag erwartet uns dann freundliches Wetter mit teils längerem Sonnenschein und einigen Wolken. Meistens ist trocken. Von morgen auf noch bis zum Freitagvormittag zirkt dann von Nordwesten bis Südosten nochmal Regen durch. Es war oft der lebhafte Wind. Die Tiefstwerte 16 bis 9 Grad, die Tageshöchstwerte 20 bis 29. Aktuell melden unsere Wettermelder vom Pilsensee in der Gemeinde Herrsching in Oberbayern. Da ist bewölkt bei 22 Grad. In Oberfranken, in Schässlitzler, im Landkreis Bamberg, ist bedeckt bei 18 Grad. Leichten Regen bei 21 Grad haben wir dagegen in Oberbayern, in Schächen, im Landkreis Rosenheim. In Mittelfranken, in Langenzenn, Landkreis Fürth, ist stark bewölkt bei 20 Grad. Wir schauen nur noch in die Oberpfalz. Auerbach-Michelfeld im Landkreis Amberg-Sulzbach meldet bedeckten Himmel bei 19 Grad. Und relativ frisch im Vergleich ist es in Oberfranken. In Steinbach am Wald im Landkreis Kronach haben wir starken Regen bei 15 Grad. Und in Großheirat im Landkreis Kugburg stark bewölkten Himmel bei 16 Grad. Ich hoffe, Sie sind verschont von schweren Gewittern und haben aber trotzdem nur Wasser, um die Regentonnen zu füllen. Auch droben auf den Bergen. Schott es nicht, wenn es wieder ein bisschen regnet, damit das Viech drum auf den Bergweiden wieder nur groß zum Fressen hat. Am Eckgei steht's Hittei, wir haben den Dreiwinkelgesang.

0: Die Betriebsmusik Dettendorfer mit dem Dettendorfer Marsch im Heimatspiegel. 10 Minuten nach 7:30 ist ganz genau. Der Juni war sehr heiß heuer. Das hat Auswirkungen gesagt, auch auf unsere Energieversorgung. Ganz besonders interessant ist da die Photovoltaik, in der Bayern ja deutschlandweit führend ist. Da gibt's interessante Wechselwirkungen zwischen weder Stromerzeugung und Stromverbrauch, die Lorenz Storch jetzt erklärt.
1: Wenn der Sommer am heißesten ist, feiern Photovoltaikbesitzer die Stromernte des Jahres, könnte man meinen. Aber ganz so ist es nicht, erklärt der erfahrene Photovoltaikplaner Andreas Horn. Denn handelsübliche Silizium-Solarzellen mögen es eigentlich kalt.
2: Für uns Photovoltaiker sind die klaren Tage im Januar durchaus, wenn es klirrend kalt draußen ist und die Sonne zum Beispiel auf eine Fassade einstrahlt. Da sind wir ganz glücklich, weil da kommen unglaublich hohe Leistungen zustande.
1: Wobei die Solarmodule im praktischen Einsatz auf unserem Planeten nie ihre Idealtemperatur erreichen können. Denn, so Leonhard Gandhi vom Fraunhofer Institut für solare Energiesysteme,
3: das Optimum für ein PV-Modul ist minus 273 Grad, das heißt der absolute Nullpunkt. Der Wirkungsgrad-Zusammenhang ist nahezu linear, das heißt jedes Grad Celsius mehr senkt den Wirkungsgrad um den gleichen Prozentsatz.
1: Nämlich ungefähr 0,3%. Das ist nicht allzu viel, aber gut messbar. Der Unterschied in der Stromausbeute zwischen heißen und kalten Tagen bewegt sich im Bereich von 5-10%. Und wird im Vergleich der Jahreszeiten außerdem überlagert von anderen Effekten. Denn im Sommer sind die Tage länger und die Sonne steht höher, was bei vielen Photovoltaikanlagen zu einem besseren Einfallwinkel führt. Im Ergebnis sind die Tagesernten von Sonnenstrom auch im heißen Sommer insgesamt ansehnlich, weil auch früher am Morgen und später am Abend Strom fließt. Dafür ist die Mittagsspitze etwas flacher.
2: Eigentlich kommt uns das ja ganz zu Pass, weil wir im Sommer ja sowieso eher zu viel Photovoltaikstrom haben und im Winter zu wenig,
1: findet Solarplaner Horn. Im Mai produzierte Deutschland so viel Sonnenstrom wie noch nie. Was zur Mittagszeit öfters zur Folge hatte, dass die Anlagen abgeregelt werden mussten, weil nicht so viel Strom gebraucht wurde. Das hat Leonhard Gandhi beobachtet, der die Fraunhofer Stromdatenbank Energy Charts betreut. Aber
3: das Bild hat sich jetzt im Juni schon wieder komplett gewandelt. Wir hatten an der Mehrzahl der Tage positive Strompreise auch zur Mittagszeit. Das heißt, der Strom wird tatsächlich gebraucht. Das hat mehrere Ursachen. Zum einen ist natürlich die PV-Erzeugung geringer aufgrund des Temperatureffektes. Aber auch insgesamt in ganz Europa ist die Nachfrage sehr stark gestiegen. Vor allem deswegen, weil eben gekühlt wurde in den Ländern Spanien, Frankreich, Italien. Aber auch in Deutschland haben wir eine sehr starke Zunahme des Stromverbrauchs während der Hitzewelle messen können.
1: In den Abendstunden gab es dann an der Strombörse teils hohe Preisspitzen, auch weil wenig Wind wehte und Kernkraftwerke in Frankreich und der Schweiz wegen Schwierigkeiten mit der Kühlung herunterfahren mussten. Solche Situationen werden sich zur Sommerzeit künftig häufig ergeben, meint Gandhi.
3: Der Juni ist ein Paradebeispiel dafür gewesen, dass wir noch nicht zu viel PV im Netz haben. Wir hätten durchaus auch noch deutlich mehr PV in Deutschland am Netz haben können. Und insgesamt brauchen wir eben Speicher, um den Zubau nutzen zu können, um die Preise in den Abendstunden auch senken zu können.
1: Dass der Wirkungsgrad von Solarzellen bei Hitze geringer ist, findet Photovoltaikplaner Horn unterm Strich gut verschmerzbar. Zumal Hausbesitzer mit Photovoltaikanlagen während Hitzewellen einen anderen Vorteil genießen. Die Module spenden Schatten.
2: Das wirkt wirklich gut, sodass die Dachziegel sicherlich 20, 30 Grad kälter sind, als wenn die Sonne direkt drauf knallt. Das ist ein toller Effekt.
1: Dadurch wird es auch in den Dachräumen unter der Photovoltaik nicht mehr so heiß.
0: Vielen Dank, Lorenz Storch, für die Ausführungen, wie sich Hitze auf Photovoltaikanlagen auswirkt. Wir werden schauen, wie sich der Juli hitzemäßig entwickelt mit die Hunsdock ab dem 24. Juli. Und dann werden wir sehen, was die Photovoltaikanlagen so liefern. Die Kressenberg Gitarrenmusik, die liefert uns im Heimatspiegel jetzt den Storbergwalzer.

die Tradition zu Musiklegenden verpflichtet. Das haben sich Blasmusikanten aus Fischbach auch denkt. Und die legendären Stückel der traditionellen Fischbachauer Tanzelmusik, die in den 60er und 70er Jahren die Tanzböden gefegt hat, wieder in ihr Repertoire aufgenommen und diese Stückel wieder aufgelegt. Mit Musikkollegen aus der Blasmusik haben sie eine zweite Generation der Fischbachauer Tanzelmusik gegründet und mit der Besetzung sind sie mit den alten Stückeln wieder unterwegs. Und so passt es gut zusammen, dass die Tradition zu den Musiklegenden auch zur Tradition von heiligen Orten verpflichtet. Heidi Albrecht gestaltet nämlich seit vielen Jahren gemeinsam mit Elisabeth Mader und der Familie Koch und dem Markus Spickenreiter an der Orgel den Gottesdienst in der Wallfahrtskirche Maria Eck. Und im Anschluss an diesen musikalisch gestalteten Gottesdienst wird man dann eine Viertelstunde lang marschieren, ein bisschen wandern zum Mitterecker Stadl, wo dann ein Chorgast stattfindet. Diesmal eben mit der Fischbachauer Tanzelmusik und einem Trio um den Heini Albrecht, der dann dort tief ins Gmiert einspult. Fürs Gmiert heißt auch diese Veranstaltung das Chiemgau Alm Festival, das am kommenden Freitag, 3. Juli um 17 Uhr stattfindet. Eine musikalische Reise zu den schönsten Almen ist der Untertitel. Veranstaltungsort ist die Klosterkirche Maria Eck bei Sixdorf im Chiemgau. Der Eintritt ist ein freiwilliger Kauf eines Festivalmarkerls für 5 Euro und dann können Sie dabei sein. Beim Gottesdienst in der Maria Eck Kirche um 17 Uhr und danach dann eine Viertelstunde weg beim Mitterecker Stadl, der Chorgast mit der Fischbachauer Tanzelmusik. Wer zu Fuß nicht so gut ist, der kann trotzdem dort teilnehmen, denn es gibt eine Fahrgelegenheit hinauf zu diesem Stadl, damit man dann beim Chorgast mit dabei sein kann. Und wer nicht gut zu Fuß ist, wird sich wahrscheinlich dann auch mit dem Tanzen hart tun, aber alle anderen, die sind dazu herzlich eingeladen, auch mit dabei zu sein beim Zulosen, beim Chiemgau Almfestival fürs Gmiert. Freitag, 3. Juli ab 17 Uhr in der Klosterkirche Maria Eck bei Sixdorf. Und den Heini Albrecht hören wir jetzt schon im Programm mit einem Burschen.

0: Die Fischbäcker-Tanzl muss ich mehrmals spiegeln mit einem Halbwitzer. 7.53 Uhr ist. Dem als Abrisskönig bekannten niederbayerischen Bauunternehmer Günter Kahl wird voraussichtlich noch in diesem Jahr der Prozess gemacht. Das bestätigte eine Sprecherin des Passauer Landgerichtes dem Bayerischen Rundfunk. Das Gericht muss jetzt klären, ob Kahl und einer seiner Mitarbeiter dafür verantwortlich sind, dass zwischen den Jahren 2017 und 2020 tausende Tonnen teilweise belasteter Bauschutt illegal entsorgt worden sind. Die Ermittlungen bisher haben schon Jahre gedauert.
1: Voraussichtlich ab Oktober müssen sich Günter Kahl, Ex-Geschäftsführer der Kahl Bau GmbH und ein ehemaliger Mitarbeiter vor dem Landgericht Passau verantworten. Die genauen Termine stehen noch nicht fest, so eine Landgerichtssprecherin. In jedem Fall dürfte es ein langer Prozess werden. Die Staatsanwaltschaft Passau sprach vom umfangreichsten Fall, den die Behörde je bearbeiten musste. Es geht um vermutlich illegal entsorgten Bauschutt. Über 100.000 Tonnen sollen es sein, teilweise belastetes Material, das auf mehrere Baustellen in ganz Bayern verteilt worden sein soll. Das Unternehmen mit Sitz in Hengersberg bei Deckendorf soll sich dabei Entsorgungskosten in Millionenhöhe gespart haben. Eine Rolle sollen dabei auch gefälschte Belege gespielt haben. Kahl selbst distanzierte sich bisher zu den Vorwürfen. Es gilt die Unschuldsvermutung. Aus Passau, Martin Gruber, BR Heimat.

Die Widerstandsmusikanten sind auf dem Weg zu dir und wir sind mit dem Waldauftrio und dem Nepomuk-Walzer auf dem Weg zu den 8. Nachrichten und dann zu einer weiteren Heimatspiegelstunde heute am Mittwoch, dem 1. Juli. Bei uns geht's um den Viktualienmarkt. Wir sind mit Christine Gaub ebenfalls auf dem Weg, nämlich zu Wald- und Wiesenständen auf dem Markt. Es geht mit Katharina Heudorfer um das Impulsprogramm Volksmusik, Förderung von Volksmusik in Vereinen, Kitas und Schulen. Und wir schauen mit Regina Schwab auf die Einführung des Wassersens. Der Martin Wieland sagt Guten Morgen und freue mich, wenn wir uns gleich wieder hören.

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1: Acht Uhr, die Nachrichten des Bayerischen Rundfunks mit Anne-Madeleine Gallert. Die Übersicht. EU führt 9 Zoll auf Päckchen aus Nicht-EU-Ländern ein. In Bayern ist ab heute der Wassercent fällig. Mexiko, Frankreich und Norwegen erreichen WM-Achtelfinale. Das Wetter örtlich kräftige Schauer und Gewitter bei 19 bis 28 Grad. Brüssel. Online-Shopping in Nicht-EU-Ländern wird teurer. In der EU gilt ab heute ein neuer Zoll. Pro Bestellung beträgt dieser mindestens 3 Euro pro Produktkategorie. Für ein Päckchen mit einem T-Shirt und einer Haarspange werden beispielsweise 6 Euro fällig. Brüssel will damit die Paketflut durch Waren von Billiganbietern wie Temu oder Shein eindämmen und die Wettbewerbsfähigkeit europäischer Unternehmen stärken. Zum heutigen 1. Juli dürfen Industriegüter aus den USA hingegen zollfrei in die EU eingeführt werden. Damit setzt die EU ihre Zollvereinbarung mit US-Präsident Trump um. Und die Spritpreise dürften mit dem Ende des Tankrabatts heute weiter steigen. Bereits gestern kostete der Liter Sprit vielerorts ab der Mittagszeit mehr als 2 Euro. München. In Bayern tritt heute der sogenannte Wassercent in Kraft. Künftig muss jeder, der im Freistaat Grundwasser entnimmt oder verbraucht, eine Abgabe von einheitlich 10 Cent pro Kubikmeter bezahlen. Die zusätzlichen Kosten, mit denen Menschen durchschnittlich rechnen müssen, belaufen sich auf rund 5 Euro pro Jahr. Es gibt aber eine Freimenge, von der unter anderem Unternehmen profitieren, sowie eine ganze Reihe von Ausnahmen. Privatpersonen wird der Wassercent nicht direkt in Rechnung gestellt, sondern dem Wasserversorger, der das Entgelt aber auf die Kunden umlegen dürfte. Der Wassercent soll zu einem schonenden Umgang mit der Ressource Wasser beitragen. Die Einnahmen sollen unter anderem in den Wasser- und Trinkwasserschutz fließen. In Venezuela ist ein 3-Jähriger aus den Erdbebentrümmern gerettet worden, 6 Tage nach dem Unglück. Der Junge wurde in ein Krankenhaus gebracht. In dem Erdbebengebiet in Venezuela sind Rettungsteams aus aller Welt im Einsatz. Bislang sind von den Behörden mehr als 1.900 Tote bestätigt worden. Zehntausende Menschen gelten noch als vermisst. Durch die Erdbeben könnten fast 60.000 Gebäude beschädigt oder zerstört worden sein, wie Satellitenaufnahmen zeigen. Stade. In der Stadt in Niedersachsen haben gestern Abend mehr als 700 Menschen bei einer Trauerfeier der 6 Menschen gedacht, die am Montag durch Schüsse ums Leben gekommen sind. Ministerpräsident Lies rief in seiner Rede zum Zusammenhalt auf. Gegen den mutmaßlichen Täter wurde Haftbefehl wegen 6-fachen Mordes erlassen. 3 Opfer sind Mitarbeiter einer Mutter-Kind-Wohngruppe, in der die 3 Monate alte Tochter des Mannes und die Mutter des Babys untergebracht waren. 3 weitere Opfer waren beim Jugendamt beschäftigt. Motiv für die Tat war nach bisherigen Erkenntnissen ein Streit ums Sorgerecht. Zum Fußball. Bei der WM steht Mexiko im Achtelfinale. Im Aztekenstadion in Mexiko-Stadt gewann der Co-Gastgeber 2:0 gegen Deutschland-Bezwinger Ecuador. Das ist der 4. Sieg im 4. Spiel. Der nächste Gegner wird heute Abend beim Spiel England gegen Kongo ermittelt. Auch Frankreich steht im Achtelfinale. Die Franzosen setzten sich souverän mit 3:0 gegen Schweden durch. Norwegen hat die Elfenbeinküste mit 2:1 geschlagen. Das entscheidende Tor erzielte Haaland. Das Wetter in Bayern. Heute ist es zunächst meist bewölkt mit örtlich kräftigen Schauern und Gewittern. Die Höchstwerte erreichen 19 bis 28 Grad. Der Deutsche Wetterdienst warnt aktuell im Allgäu vor schweren Gewittern mit Starkregen, Hagel und Sturmböen. Ab dem Nachmittag ziehen die Schauer und Gewitter nach Südosten. In der Nacht klart es auf bei 15 bis 10 Grad. Morgen und die kommenden Tage meist freundlich mit viel Sonne, einigen Wolken und Wind bei bis zu 29 Grad. Es ist 8.04 Uhr. Die Verkehrsmeldungen A3 Nürnberg Richtung Passau, zwischen Nittendorf und dem Kreuz Regensburg 8 Kilometer stockend. A9 Nürnberg Richtung München, zwischen Garching Süd und Schwabing 8 Kilometer stockend und Stau. A72 Hof Richtung Plauen, zwischen Hof Nord und Hof Töpen ein Unfall. A72 Plauen Richtung Hof, zwischen Pirk und Dreieck Hochfranken 4 Kilometer Stau nach einem Unfall. A73 Bamberg Richtung Nürnberg zwischen Forchheim Nord und Erlangen Nord stockend. A94 Passau Richtung München zwischen Riem und Steinhausen 4 Kilometer Stau. A99 Westumfahrung München Richtung Nürnberg zwischen dem Dreieck München Südwest und Ludwigsfeld 5 Kilometer stockender Verkehr. Die B15 Landshut Richtung Saalhaupt ist zwischen Schierling Nord und der Autobahnauffahrt Saalhaupt nach einem Unfall gesperrt. Und die B21 Bad Reichenhall-Lofer ist zwischen Bad Reichenhall und Unterjettenberg wegen einer Schlammlawine voraussichtlich bis zum Nachmittag in beiden Richtungen gesperrt. Soweit der Service.
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2: Zum Heimatspiegel an diesem Mittwoch in der Früh begrüßt Sie der Martin Wieland. Neues Monat, neues Glück. Die Glasbau-Mosi macht den Auftakt mit dem Stück Der Berg ruft. Und ich freue mich, dass Sie mit dabei sind.

Der Berg ruft heute am 1. Juli auch im Heimatspiegel. Wir lassen uns rufen von Christine Gaub und begleiten sie zum Viktualienmarkt in München, wo sie sich heute um Wald- und Wiesenstände kümmert und schaut, was dort angeboten wird. Außerdem ruft die Volksmusik. Das Ministerium hat ein Impulsprogramm Volksmusik aufgelegt, das Vereine, Kitas und Schulen unterstützt mit Fördergeldern, damit im Oberbayern Projekte dafür entsprechend ausgeführt werden. Und das Wasser ruft. Der Wassersend wird ab heute erhoben. Regina Schwab hat für uns einiges dafür zusammengesucht und wird uns darüber aufklären. Und das Wasser ruft auch, was die Fischer anbelangt. Geh obi nach dem Wasser. Hier sind die Storberg-Sängerinnen.

0: Die Alpenländer Musikanten im Heimatspiegel, 8:14. Heute ist der 1. Juli. Die Hälfte vom Jahr ist schon vorbei und heute kommt eine Änderung, die uns alle im Alltag betrifft. Egal ob beim Zähneputzen, beim Kochen, beim Waschen oder auch beim Trinken. Wasser hat ab heute seinen eigenen Preis, wie Regina Schwab berichtet.
1: Ab heute gibt's Wasser in Bayern nicht mehr umsonst. Natürlich wurde für Wasser aus der Leitung auch vorher schon gezahlt, allerdings fürs Aufbereiten, Befördern durch Rohre, für das Wassernetz, nicht für das Element an sich. Zum 1. Juli wird jetzt auch im Freistaat der Wassercent erhoben. 10 Cent pro 1000 Liter. Bayern zieht damit nach. In fast allen Bundesländern gibt es eine solche Abgabe schon, bis auf Hessen und Thüringen. Es gilt, wer sein Wasser ganz normal aus dem Wasserhahn bekommt, muss nichts weiter tun. Die Wasserrechnung könnte aber leicht steigen, weil Wasserversorger die Abgabe weitergeben können. Für eine vierköpfige bayerische Familie wären das im Schnitt rund 20 Euro mehr im Jahr. Direkt bezahlen müssen das neue Entgelt Unternehmen, landwirtschaftliche Betriebe oder auch Privatpersonen dann, wenn sie Wasser aus einem eigenen Brunnen entnehmen. Sie müssen allerdings erst zahlen, wenn sie mehr als 5 Millionen Liter Grundwasser im Jahr entnehmen. Und es gibt Ausnahmen. Beispielsweise für Feuerwehreinsätze oder das Tränken von Vieh wird weiterhin keine Abgabe fällig. Mit dem Wassercent will der Freistaat den Wert der Ressource Wasser stärken. Die Regierung rechnet mit Einnahmen von etwa 80 Millionen Euro. Die sollen in den Schutz von Gewässern und die langfristige Sicherung der Wasserversorgung fließen. Aus München, Regina Schwab.
0: Vielen Dank für die Informationen. Ja, Wasser, ein ganz, ganz kostbares Gut, das es zu bewahren, zu beschützen gilt. Und vielleicht geht man ein bisschen achtsamer damit ab. Was nichts kostet, ist nichts wert. Wasser auf den Müll, hören wir jetzt vom Tobi Reiser Quintett.

Die Leonhardi Boyka vom Trio Bruckmeier Birnbacher im Hermannspiegel. 8.21 Uhr ist heute an diesem 1. Juli. Der Juli gilt ja als der Sommermonat. Und da ist man gern draußen unterwegs. Und wenn es so heiß ist wie die letzten Tage und die letzten Wochen, dann ist unter einem Baum besonders luftig und lauschig. Das Blätterdach macht eine gute Atmosphäre, eine gute Luft. Aber einer großen Hitze ist dort gut auszuhalten. Das wissen schon Generationen vor uns und haben die Linden als den Baum ausgeweiht, unter dem Gericht gehalten worden ist, wo man sich getroffen hat, wo sich der ältesten Stamm unserer Vorahnen versammelt hat. In den Linden, wo teilweise Tanzböden aufgestellt werden und dort, wo man einfach gern sitzt. Bei der Linden bin ich gesessen. Dieses bekannte Liebslied hören wir jetzt von den Inntaler Sängern. Auf besonderen Wunsch vom Sepp Scheck aus Rosenheim-Happing, der mir geschrieben hat und sich dieses Lied von den legendären Inntaler Sängern nochmal wünscht, passend zur Sommerzeit. Wir erfüllen Ihnen gern diesen Wunsch hier für den Sepp Scheck aus Rosenheim, die Inntaler Sänger. Bei der Linden bin ich gesessen.

Musikanten aus dem Landkreis Rosenheim. Das Rosenheimer Zittertrio haben wir gehört, die Kirnstanner Danzelmusi und davor die Inntaler Sänger bei der Linden Benixissen. Ja, wer im Allgäu lebt, der sollte sich vielleicht gerade nicht unter der Linden aufhalten, denn fürs Allgäu gilt eine Unwetterwarnung vor heftigem Starkregen, lokal auch Hagel und Sturmböen. Und da können 40 bis 60 Liter in kurzer Zeit runterkommen und die Sturmböen erreichen Geschwindigkeiten um die 80 Stundenkilometer. Und gemütlich ist da draußen. Und ansonsten ist es in Bayern meistens bewölkt. Es gibt Schauerorte, teils kräftige Regenfälle und Gewitter, später aber dann auch wieder Auflockerungen. Die Höchstwerte heute 19 bis 28 Grad. In der Nacht klingen die Schauer dann ab und es kühlt ab auf 15.

Landkreis Aschaffenburg bedeckt 19 Grad. In Oberbayern, Schönberg, Landkreis Müller vom Inn bedeckt bei 20 Grad. Niederbayern, Irlbach, Landkreis Straubing-Bogen meldet wolkigen Himmel bei 22 Grad. Wir schauen nach Schwaben in Gablingen im Landkreis Augsburg, da regnet es bei 21 Grad. Und in der Oberpfalz in Ebnath, Landkreis Tirschenreuth, regnet es ebenfalls allerdings bei 18 Grad. Ich hoffe, bei einer passt zumindest die regenwettermäßige Versorgung. Sie sind gerüstet, wenn es gerade wedern tat. Fenster und Türen sind dann vielleicht zu, wenn was im Anmarsch ist. Der Radio sollte auf sein, denn da hören wir jetzt ein ganz besonderes Stickel von der Blaskapelle Otto Ebner, den Jachenauer Sololandler für Trompeten.

0: Die Blaskapelle Otto Ebner mit dem Jachenauer Solorantl im Heimatspiegel 8.36 Uhr ist. Die Volksmusik, die kriegt jetzt neuen Rückenwind vom Freistaat. Seit letztem Jahr fördert das Finanz- und Heimatministerium mit dem Impulsprogramm Volksmusik Projekte in Vereinen, Kitas und Schulen. Damit sollen wieder mehrere Menschen Volksmusik kennenlernen und praktizieren. Am gestrigen Dienstagnachmittag hat Heimatminister Albert Föhrer bekannt gegeben, wer dieses Jahr gefördert wird. Einige oberbayerische Projekte dürfen sich schon zum zweiten Mal in Folge über eine Förderung freuen.
1: Fast die Hälfte der 25 geförderten bayerischen Projekte kommen dieses Jahr aus Oberbayern. Heute Nachmittag hat Heimatminister Albert Füracker die Förderbescheide im bayerischen Finanz- und Heimatministerium in München übergeben. Für ihre Projekte erhalten die Einrichtungen zwischen 1.500 und 3.000 Euro. So etwa die Kindertagesstätte Big Little Moments aus Kreiling, wo Kinder unter dem Motto »Kleine Stimmen, große Klänge« seit letztem Jahr spielerisch bayerische und internationale Volksmusik entdecken. Oder die Grundschule in Aschau im Chiemgau, die mit dem Fördergeld von 2025 einen Volksmusikchor für Erst- und Zweitklässler eingerichtet hat, den sie nun fortführen kann. Und der Verein The Long Run aus München, der Workshops anbietet, bei dem sich geflüchtete Frauen aus Uganda und interessierte Frauen ohne Fluchterfahrung treffen, um gemeinsam traditionelle Musik aus Uganda und bayerische Volksmusik zu erleben. Wer für sein Volksmusikprojekt noch finanzielle Unterstützung braucht, kann sich bis Ende September für eine Förderung ab 2027 bewerben. Katharina Heudorfer, BR Oberbayern.
0: Vielen Dank, Katharina, für die Informationen.

Ja, und wir haben natürlich auch bei uns im Archiv des Bayerischen Rundfunks ganz viele Aufnahmen junger Musikanten, die es wert sind, dass man ihnen zuhört. Zum Beispiel den Geschwistern Köstler. Glor bin ich, glor bleibe, groß möchte ich nicht werden.

0: die Augeiger aus dem Tirolerischen im Heimatspiegel, 8.42 Uhr ist. Der Viktualienmarkt im Herzen der Münchner Altstadt, der hat eine ganz besondere Atmosphäre und eine ganz lange Tradition. Heute ist der Viktualienmarkt ein beliebter Platz für Genießer und Feinschmecker, aber auch für Besucher, die von urborischen Waren bis exotischen Früchten dort alles finden, was ihnen Herz und Gaumen begehrt. Wir schauen uns auch in der Woche auf diesem traditionsreichen Markt ein bisschen um. Unsere Kollegin Christine Gaub hat sich an den Wald- und Wiesenständen umgeschaut.
1: Was zurzeit da sind Steinpilze, dann haben wir Pfifferlinge, Herbsttrompeten, Maronen, Rockkappen. Dann machen wir Mischpilze, da sind dann so 7-8 verschiedene Sorten Pilze mit drin. Schmeckt hervorragend, entweder mit Nudeln gegessen, Knödeln oder so. Also schmeckt, wie gesagt, super.
2: Bei Renate Zollner gibt's also nicht nur frische und getrocknete Schwammerl, sondern auch noch gleich ein Rezept dazu. Sie hat an ihrem Stand neben Waldheidelbeeren und Preiselbeeren so viele unterschiedliche Pilze, wie ich sie noch nie gesehen habe. Auch ein Kaiserling, ehrlich, noch nie gehört.
1: Kaiserling ist quasi das Beste von der Natur. Das ist ein roter Eipilz und den können Sie entweder roh essen oder in Butter andünsten. Schmeckt wunderbar.
2: Die Shiitake-Pilze werden in München gezüchtet, aber sonst, so sagen viele, kommen doch bestimmt die meisten Steinpilze und Co. aus Rumänien.
1: Kommt auch genauso sehr viel aus Rumänien. Nichts gegen Rumänien, die haben super Wälder, die Karpaten, das sind im Gegenteil, was habe ich jetzt am Radio gehört, die haben über 1000 Bären da dort. Und der Bär, wie gesagt, frisst auch gerne Pilze, von der Natur, von der Vegetation. Das ist eine Walddichte, eine Menge, was da wachsen kann, das was bei uns einfach nicht mehr so da ist.
2: Der Schwammerlstand gehört auf dem Viktualienmarkt zu den Wald- und Wiesenstandl. Und davon gab es früher eben auch deutlich mehr.
1: Also früher waren über 100 Standeln da. Da sind die Leute ins Waldhaus gegangen und haben das gesammelt und haben das quasi als Baugladen effektiv verkauft. Gell? Und jetzt haben quasi nur 3, sind jetzt nur übrig geblieben. Weil es halt ein knochenharter Job ist, da musst du mit Leib und Seele dabei sein, weil der Pilz wächst halt nicht nach Kommando.
2: Trotzdem liebt Renate Zollner ihren Job.
1: Ja, ich mag schon über 40 Jahre. Eigentlich sage ich, ich habe den schönsten Arbeitsplatz von Bayern. Wenn nicht immer das Aufstehen wäre.
2: Gerade beim Aufbauen an ihrem Stand ist auch die Nachbarin und die erste Kundin ist schon da.
3: Ah, die haben wunderschöne Sachen, ich habe gerade gesagt, die Edelweiß. Und dann hat mein Mann gesagt, ja, das sind Enzian. Aber ich gesagt, nein, das sind Edelweiß.
2: Edelweiß oder Enzian am Stand von Gabi Klein finden wir auf den ersten Blick Dinge, die vielleicht auch die Touristen bei uns erwarten. Auf den zweiten Blick aber auch sehr viel Bodenständiges.
4: Was wir auch noch haben, ist so ein bisschen zurück auch zu den Naturbauerngärten. Wir haben jetzt eine Schafgabe, wo dann viele sagen, was, eine Schafgabe, das habe ich ja selber auf der Wiesen. Finde ich aber ganz schön. Weg vom Exotischen, auch von dem, wo man ewig fahren muss, bis das irgendwo herkriegst, sondern schauen, dass man das, was unsere Umgebung hergibt, auch da hat.
2: Das sind die unglaublich intensiv blau leuchtenden Artischockenblüten von einem Gärtner aus Garching an der Alz.
4: Das sind die Artischockenblüten, genau. Also der Zustand, den man nicht kennt, weil man sie vorher isst. Und ganz toll aufgehen, kein Wasser brauchen, nur getrocknet werden und einfach wunderschön ausschauen und Jahre halten.
2: Und auch die kleinen Edelweißtöpferl sind von einem Gärtner aus der Region. Gewürzsträuße, Gestecke, frische Blumen oder auch Trockenblumen.
4: Wir binden auch Trockenblumensträuße selber. Trockenblumenkränze und auch auf Bestellung, also sowas machen wir.
2: Es ist schon erstaunlich, wie viele Münchnerinnen man als Standelbesitzerinnen noch am Viktualienmarkt antrifft. Und auch viele Quereinsteigerinnen. Denn eigentlich hatte Gabi Klein Architektur studiert, dann beim Film gearbeitet, bis vor 23 Jahren eine Kollegin sie gefragt hat, ob sie nicht den Stand übernehmen mag.
4: Da habe ich zuerst gehadert, weil ich mir gedacht habe, was, bei Wind und Wetter draußen steht. Das kann ich mir nicht vorstellen. Schau mal deine Fingernägel auf. Das geht ja gar nicht. Ja, und dann habe ich das probiert und wirklich habe meine Berufung gefunden.
2: Am Wald- und Wiesenstandl am Viktualienmarkt.
0: Vielen Dank, Christine Gaub, für deinen Besuch auf dem Viktualienmarkt, um diese Besonderheiten auch bei uns im Radio hörbar zu machen. Hörbare Schwammerlsucher hören wir jetzt auch vom Mühlfürther Quintett. Die spulen uns den Schwammerling.

Die Berchtesgadener Dirndl mit einem Lied über die Forstarbeit. Mein Schatz ist ein lustiger Holzknecht im Wald. Davor haben wir den Heimatwerk-Galopp von der Kirchleiten Sortenmusik gehört. Sie haben den Heimatspiegel auf BR Heimat heute am 1. Juli. Es ist kurz vor 9. Wir begeben uns musikalisch mit der Rotofenmusik jetzt auf die Alm. Genauer gesagt auf die Seelarnalm.

Die Rodofenmusee auf der Seelarn Olm. Und mit der Olmblier Geigenmusee geht's bei uns jetzt schon auf die Neini-Nachrichten zu. Danach gibt's eine Stunde Blasmusik und dann von 10 bis um 12 Uhr unsere Sendung Habe die Ehre. Da ist heute bei Hermine Kaiser jemand zu Gast, die ein Schuhhaus betreiben. Und zwar in Landsberg am Lech. Und dieses Haus hat eine ganz lange Geschichte. Bis in den 30-jährigen Krieg hinein reichen die Unterlagen des Schuhhauses Pflanz zurück. Vor knapp 400 Jahren hat es dort in Landsberg am Lech schon ein Schuhhaus gegeben, geführt von Hans Blank. Dann später ist es im Familienbetrieb übergegangen und führt aber immer noch diesen Namen. Heute habe ich die Ehre, mit dem Schuhhaus Pflanz und meiner Kollegin Hermine Kaiser, Heidi und Heinrich Pflanz, sind zu Gast und werden erzählen, was geeignet ist, was es an Schuhmoden entsprechend sich getan hat in den letzten Jahrhunderten und wie gut es ist, einen guten Schuh zu haben, der vielleicht einmal ein bisschen mehr kostet, aber dann nicht als Sondermüll wieder irgendwo entsorgt werden muss. Ich wünsche Ihnen einen schönen Sommertag, einen guten Mittwoch, möglichst wenig Wetter, aber trotzdem viel nur Regen, damit die Regentonnen sich füllen. Der Martin Wieland sagt Guten Morgen und wenn Sie Lust haben, dann hören wir uns heute auf Nacht um 19 Uhr zum BR Heimatfeierabend. Für Gott beinand.

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1: Neun Uhr, die Nachrichten des Bayerischen Rundfunks mit Anne-Madeleine Gallert. Die Übersicht. Tankrabatt endet und Wassercent tritt in Kraft. Meere sind so warm wie noch nie um diese Jahreszeit. Starkregen überflutet in Aschaffenburg Straßen und legt Zugverkehr lahm. Das Wetter örtlich kräftige Schauer und Gewitter bei 19 bis 28 Grad. Berlin. An den deutschen Tankstellen fällt seit heute der Rabatt von 17 Cent weg. Da die Tankstellen nur mittags erhöhen dürfen, haben viele bereits gestern die Preise angehoben. Ein Liter Super E10 kostete am Morgen im Schnitt etwa 2 Euro. Das Bundeskartellamt hat die Branche vor hohen Aufschlägen gewarnt, die sich sachlich nicht rechtfertigen lassen. In Bayern tritt der sogenannte Wassercent in Kraft. Künftig muss jeder, der im Freistaat Grundwasser entnimmt, eine Abgabe von 10 Cent pro Kubikmeter zahlen. Privatpersonen müssen die Abgabe nicht direkt zahlen, sie wird über den Wasserversorger abgerechnet. Eine vierköpfige Familie muss mit 20 Euro Mehrkosten pro Jahr rechnen. In den meisten anderen Bundesländern gibt es bereits eine Abgabe für Wasser. Berlin. Die Spitzen von Union und SPD kommen heute zu den möglicherweise entscheidenden Beratungen über ihr Reformpaket zusammen. Im Koalitionsausschuss wird es unter anderem um Steuerentlastungen kleiner und mittlerer Einkommen, Arbeitsmarktreformen sowie Rente, Gesundheit und Pflege gehen. Der CDU-Wirtschaftsexperte Kuban fordert im Vorfeld CSU-Chef Söder zum Verzicht auf die Ausweitung der Mütterrente auf, um so 5 Milliarden Euro pro Jahr zu sparen. Dem Fokus sagte er, dafür müssten dann CDU und SPD jeweils Projekte, die ihnen lieb sind, in der gleichen Größenordnung ebenfalls mit in den Topf werfen. Bonn. Die Meeresoberflächen sind in diesem Juni so warm gewesen wie noch nie zu dieser Jahreszeit. Das teilten die EU-Beobachtungsprogramme für Klimawandel und Meeresumweltüberwachung in Bonn mit. Demnach lag die globale Durchschnittstemperatur am Stichtag 21. Juni mit knapp 21 Grad noch über den Höchstwerten von 2023 und 2024. Der neue Rekord dürfte den Experten zufolge Auswirkungen auf Wetterverläufe und Klima weltweit sowie auf die Ökosysteme der Meere haben. Monschau. Bei einem Brand in der Stadt nahe Aachen sind laut Polizei in der Nacht 3 Menschen ums Leben gekommen. Unklar ist, ob weitere verletzt wurden. In dem Gebäudekomplex befinden sich den Ermittlern zufolge Wohnungen und ein Heim für Senioren und Menschen mit geistiger Behinderung. Wo genau das Feuer ausgebrochen ist, ist bisher nicht bekannt, ebenso die Brandursache. München. Heftige Gewitter und Starkregen haben für zahlreiche Einsätze der Feuerwehr gesorgt. In Oberfranken, Unterfranken und Oberbayern kam es zu Sturmschäden. Besonders betroffen war Aschaffenburg. In der unterfränkischen Stadt konnte die Kanalisation das viele Regenwasser nicht mehr fassen. Kanaldeckel wurden herausgedrückt und Straßen überflutet. Auch heute früh kommt es deshalb örtlich noch zu Behinderungen. Auch im Bahnverkehr, der laut DB Regio im Raum Aschaffenburg wegen Blitzeinschlägen in einem Stellwerk und einer Weichenstörung lahmgelegt wurde. Zum Fußball. Mexiko, Frankreich und Norwegen haben das WM-Achtelfinale erreicht. Mitgastgeber Mexiko schlug Ecuador mit 2:0. Die Franzosen konnten mit ihrem 3:0-Sieg gegen Schweden überzeugen. Und zuvor gewann Norwegen 2:1 gegen die Elfenbeinküste. Das Wetter in Bayern. Heute ist es zunächst meist bewölkt mit örtlich kräftigen Schauern und Gewittern. Die Höchstwerte erreichen 19 bis 28 Grad. Der Deutsche Wetterdienst warnt aktuell im Allgäu vor schweren Gewittern mit Starkregen, Hagel und Sturmböen. Ab dem Nachmittag ziehen die Schauer und Gewitter nach Südosten. In der Nacht klart es auf bei 15 bis 10 Grad. Morgen und die kommenden Tage meist freundlich mit viel Sonne, einigen Wolken und Wind bei bis zu 29 Grad. Es ist 9:04 Uhr. Die Verkehrsmeldungen: A3 Nürnberg Richtung Passau zwischen Regensburg Ost und Wörth an der Donau-Wiesent 4 Kilometer Stau. A8 Stuttgart Richtung München zwischen Ulm West und Oberelchingen 6 Kilometer stockend. A8 München Richtung Salzburg zwischen Rosenheim West und Rohrdorf 5 Kilometer stockend wegen Bauarbeiten. A9 Nürnberg Richtung München zwischen Garching Nord und Freimann 6 Kilometer stockend. Die A72 Hof Richtung Plauen ist zwischen Hof Nord und Hof Töpen nach einem Unfall gesperrt, zurzeit 3 Kilometer Stau ab Bayerisches Vogtland. Auf der A96 München-Lindau besteht zwischen Kohlbergtunnel und Erkheim in beiden Richtungen Gefahr durch Überflutung. A99 Westumfahrung München Richtung Nürnberg-Salzburg zwischen dem Dreieck München-Südwest und dem Kreuz München-Nord immer wieder stockend und Stau. Und die B15 Landshut Richtung Saalhaupt ist zwischen Schierling-Nord und der Autobahnauffahrt Saalhaupt nach einem Unfall gesperrt. Soweit der Service.
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1: Zehn Uhr, die Nachrichten des Bayerischen Rundfunks mit Anne-Madeleine Gallert. Die Übersicht. Umweltverbände begrüßen Auslaufen des Tankrabattes. Wassercent tritt in Bayern in Kraft. Spitzen von Union und SPD beraten über Reformpaket. Das Wetter, teils kräftige Regenfälle und Gewitter, Höchstwerte 19 bis 28 Grad. Berlin. Mehrere Umwelt- und Sozialverbände haben das Ende des Tankrabatts begrüßt. Ein Bündnis verschiedener Verbände und Gewerkschaften erklärte, der Rabatt sei nicht sozial gerecht gewesen und sei nicht vollständig an die Verbraucher weitergegeben worden. Als Alternative schlagen sie ein Mobilitätsgeld vor, das Menschen unabhängig vom Verkehrsmittel und gezielt nach ihrem tatsächlichen Bedarf unterstützt. Der Tankrabatt in Höhe von 17 Cent ist um Mitternacht ausgelaufen. Weil die Tankstellen die Preise nur einmal mittags erhöhen dürfen, war Sprit vielerorts bereits gestern teurer geworden. Super E10 liegt aktuell bei etwa 2 Euro je Liter. München. In Bayern tritt heute der sogenannte Wassercent in Kraft. Künftig muss jeder, der im Freistaat Grundwasser entnimmt oder verbraucht, eine Abgabe von einheitlich 10 Cent pro Kubikmeter bezahlen. Die zusätzlichen Kosten, mit denen Menschen durchschnittlich rechnen müssen, belaufen sich auf rund 5 Euro pro Jahr. Es gibt aber eine Freimenge, von der unter anderem Unternehmen profitieren, sowie eine ganze Reihe von Ausnahmen. Privatpersonen wird der Wassercent nicht direkt in Rechnung gestellt, sondern dem Wasserversorger, der das Entgelt aber auf die Kunden umlegen dürfte. Der Wassercent soll zu einem schonenden Umgang mit der Ressource Wasser beitragen. Die Einnahmen sollen unter anderem in den Wasser- und Trinkwasserschutz fließen. Berlin. Die Koalitionsspitzen von Union und SPD kommen heute zu den möglicherweise entscheidenden Beratungen über ihr Reformpaket zusammen. Dabei geht es unter anderem um Steuerentlastungen für kleine und mittlere Einkommen, Arbeitsmarktreformen sowie Rente, Gesundheit und Pflege. Vor der Sitzung des Koalitionsausschusses erwarten die Regierungsparteien jedoch zunächst NATO-Generalsekretär Rütte im Verteidigungsministerium. Schwerpunkte sind die Stärkung der Bundeswehr sowie die Vorbereitung des NATO-Gipfels in der kommenden Woche. Berlin. In Deutschland wohnen viele junge Erwachsene noch bei den Eltern. Laut Zahlen des Statistischen Bundesamtes waren es im vergangenen Jahr 30% der 25-Jährigen, 2 Prozentpunkte mehr als in den Vorjahren. Dabei blieben mehr Söhne als Töchter im elterlichen Haushalt. Das durchschnittliche Auszugsalter liegt hierzulande bei 24,1 Jahren. Im europaweiten Vergleich verlassen junge Erwachsene am frühesten in nordeuropäischen Ländern das Elternhaus, am spätesten in Süd- und Osteuropa. In Kroatien liegt das durchschnittliche Auszugsalter bei 31,5 Jahren. Zum Fußball. Bei der WM haben sich Frankreich, Norwegen und Mexiko für das Achtelfinale qualifiziert. Der Trainer der deutschen Fußballnationalmannschaft Nagelsmann ist inzwischen nach München zurückgekehrt. DFB-Chef Neuendorf hat angekündigt, man werde nach dem WM-Aus nicht einfach zur Tagesordnung übergehen. In den kommenden Tagen wolle man gemeinsam die Gründe für das Scheitern erörtern, so Neuendorf. Auch Ex-Weltmeister Lahm hat Kritik an Nagelsmann geübt. Der Trainer trage die Verantwortung für das Aus und müsse hinterfragt werden. Es könne nicht der Anspruch Deutschlands sein, zu den besten 32 Mannschaften der Welt zu gehören. Medieninformationen zufolge steht Jürgen Klopp als Nachfolger bereit. Das Wetter in Bayern. Meist bewölkt, örtlich kräftige Regenfälle und Gewitter. Die Höchstwerte erreichen 19 bis 28 Grad. Aktuell warnt der Deutsche Wetterdienst im Allgäu und nördlichem Niederbayern vor schweren Gewittern. Im Laufe der Nacht klingen Schauer oder Gewitter ab. Von Nordwesten klart es auf und kühlt ab auf 15 bis 9 Grad. Morgen und die kommenden Tage meist freundlich mit wenigen Wolken und windig bei Höchstwerten bis 29 Grad. Es ist 10.04 Uhr. Die Verkehrsmeldungen. A8 München Richtung Salzburg zwischen Rosenheim West und Rohrdorf 5 Kilometer Stau wegen Bauarbeiten. Die A72 Hof Richtung Plauen ist zwischen Hof Nord und Hof Töpen nach einem Unfall gesperrt. Zurzeit 3 Kilometer Stau ab Bayerisches Vogtland. A73 Nürnberg Richtung Bamberg. Am Kreuz Fürth-Erlangen steht in der Überleitung zur A3 Richtung Würzburg ein defektes Fahrzeug im Kurvenbereich. A96 München Richtung Lindau, zwischen Germering Süd und Gilching Stau nach einem Unfall. Die B15 Landshut Richtung Saalhaupt ist zwischen Schierling Nord und der Autobahnauffahrt Saalhaupt nach einem Unfall gesperrt. Und die B21 Bad Reichenhall-Lofer ist zwischen Bad Reichenhall und Unterjettenberg wegen einer Schlammlawine in beiden Richtungen gesperrt. Soweit der Service.
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2: Habe die Ehre, sagt Hermine Kaiser zu unserem Ratsch heute. Es geht um das älteste Schuhgeschäft Deutschlands. Das Schuhhaus Pflanz in Landsberg hat eine lange Geschichte. Seit 400 Jahren, seit 400 Jahren gibt es diesen Familienbetrieb schon. Und in einem Schuhmuseum im Schuhhaus Pflanz sind sogar noch ältere Modelle zu sehen. Die Pflanz-Familie ist heute bei mir zu Gast, Heinrich und Heidi Pflanz. Ich frage sie dann gleich, in der wievielten Generation des Schuhgeschäfts sie innehaben. Und mit den beiden ratsche ich jetzt, wie wichtig Schuhe sind, auf denen wir laufen, in denen wir laufen. Und vieles mehr. Gleich nach der nächsten Musik. Und weil Heinrich Pflanz bei uns ist, gibt's einen Heini-Schottischen.

0: Und herzlich grüß Gott und habe die Ehre, sage ich zu meinen Gästen aus dem Schuhhaus Pflanz in Landsberg. Irgendwie haben wir eine kleine technische Panne, aber die Heidi Pflanz hört mich, glaube ich. Dann probieren wir es einfach mal so.
1: Ja.
0: Probieren wir es einfach mal so. Schön, dass Sie da sind. Ihr Schuhhaus gibt es seit über 400 Jahren. Und ich glaube, das ist einzigartig in Deutschland und einzigartig in Bayern sowieso. Bis weit hinter den 30-jährigen Krieg haben Sie Unterlagen, können Sie die Tradition Ihres Hauses verfolgen. Und da war ja Bayern ja kein Königreich. Das ist ja alles schon so lange her. Das ist das älteste Schuhhaus in Deutschland auf jeden Fall.
1: Genau so ist es, ja. Und wir haben eine Urkunde, die ist im Bayerischen Staatsarchiv. Mit dem Datum 1625. So lange können wir es nachweisen. Also der Betrieb ist noch älter, aber urkundlich nachweisbar ist es 1625.
0: Und in der wievielten Generation sind Sie jetzt?
1: Also wir sind jetzt schon fast 300 Jahre in Familienbesitz und wir haben jetzt noch mal kurz nachgedacht, so 8. Generation.
0: Unglaublich, 300 Jahre in Familienbesitz. Und das im Einzelhandel, das gibt es ja kaum noch. Jetzt ist Schuhmacherei ein sehr altes und sehr wichtiges Handwerk, weil wer Schuhe hatte, der konnte laufen. Ganz früher auf dem Land, da ist man bloß barfuß gelaufen oder hat nur Holzpantinen gehabt. Sie sind Schuhmachermeister, Herr Pflanz.
2: Nein, ich bin Kaufmann und Schuhmacher. Ja, bei zwei Berufe gelernt.
0: Wissen Sie noch, was Ihr Meisterstück war? Man hat doch dann immer ein Stück, das dann meistens am Schaufenster steht.
2: Ja, mein Gesellenstück habe ich noch, das ist ein rahmengenähter Herrenhalbschuh.
0: Also so der Klassiker. Rahmengenäht, was heißt denn das für die heutzutage, wo alle nur noch mit Sportschuhen rumlatschen? Was bedeutet rahmengenäht?
2: Ja, das ist die Machart und der wird mit der Rahmen mit der Hand aufgenäht. Der wird eingestochen und dann wird der Rahmen an die Sohle hingenäht.
0: Und Sie haben das noch richtig gelernt von Ihrem Vater? Sind Sie von Ihrem Papa ausgebildet worden oder sind Sie da noch unterwegs gewesen?
2: Na, also ich habe in der eigenen Werkstatt, bei meinem Vater das Handwerk gelernt.
0: Dann sind Sie eigentlich auch in der Werkstatt aufgewachsen. Also ich weiß noch, in meinem Heimatort, wenn man zum Schuhmacher gegangen ist, ich mochte den Geruch so gerne, dass man einfach das Leder gerochen hat. Es ist sowas ganz Heimeliges, so eine Schuhmacherwerkstatt.
2: Ja, das ist allgemein so. Die Werkstatt hat eine besondere Atmosphäre und die existiert ja immer noch genauso wie früher und jeder ist begeistert davon. Weil in der Werkstatt in der Schuhmacherwerkstatt ist einfach was Besonderes und die Schuhmacher waren ja auch was Besonderes. Und da ist auch viel gerettet worden, ist auch viel Gaudi gemacht worden. Und der Geruch von Leder, das ist auch was Besonderes. Das ist ein angenehmer Geruch.
0: Ja, das ist so.
2: Leder, wie Holz.
0: Ja, so heimelig. Wenn man in der Schuhmacherwerkstatt kommt, es gibt ja kaum noch welche. Also Schuhe sind ja mittlerweile ein Wegwerfprodukt geworden, irgendwelche
2: Leider.
0: Plastiksohlen. Aber ein Schuhmacherhandwerk, ein Schuh hat ja auch passen müssen. Ein Schuh hat einen durchs Leben getragen und darum war das ja auch so wichtig. Und ein Schuh war ja immer, haben wir gerade eben gesagt, ein Statussymbol, weil früher hat man sich nur ein paar Schuhe leisten können. Das hat man meist am Sonntag in der Kirche angehabt.
2: Ja, ein paar gute Schuhe. Ich weiß, unter der Woche, da hat man Derbeschuhe gehabt, Holzschuhe oder Rindlederstiefel, die Arbeiten, die folgt. Die oberen, die haben nicht viel gearbeitet, die haben ja dann so Stoffschuhe und so feine Schuhe gehabt. Aber das Volk hat Derbeschuhe gehabt, aber am Sonntag, da haben sie was Besonderes angehabt. Meistens waren es dann Hochzeitsschuhe und die hat man ein Leben lang getragen. Und die haben sie ja nur am Sonntag getragen und zu Festtagen. Und das waren schon schöne Schuhe. Das, was die gehabt haben, es war bloß ein Paar. Das haben sie ein Leben lang getragen, aber das waren schon schöne Schuhe.
0: Die guten Sonntagsschuhe. Sie haben ja Ihr Handwerk wirklich von Anfang an gelernt, wahrscheinlich dann schon mit Maschinen, aber Nähmaschinen gibt es ja noch gar nicht so lange. In der Familientradition von über 300 Jahren, das war dann schon, wie hat man früher denn Schuhe hergestellt? Es ist ja schwer, Leder zu nähen.
2: Ja, das geht schon.
0: War das von Hand?
2: Die Nähmaschine gibt es ungefähr seit so 1800, was denn genau, 1840 herum, ist die Nähmaschine aufgekommen. Und dann vielleicht eine Doppelmaschine, man hat ja einen guten Schritt, dann hat man mit der Hand gemacht. Das ist mit der Hand genäht worden, das war eine schwere Arbeit.
0: Denke ich mal, weil es ja schwer, mit dicken Nadeln da durch die Ledersohlen zu gehen. Heidi
2: Pflanz. Ja, das kommt darauf an, wie fein die Naht ist. Aber eine dünne Aal oder eine stärkere Aal, wie dick man sagt Draht. Mhm. Das ist der selber gemachte Faden. Der wird dann eingepecht und so wird dann auch der Schuh. Und das all, der muss dann durchnähen, weil das wird der Quarz, das muss ja immer warm bleiben. Das muss man dann ein Stück durchnähen.
0: Das wird einem erst bewusst, wenn Sie so schildern, was für eine kostbare Handwerkskunst das ist und was es für was fürs Leben ist. Das soll ja halten.
2: Ja, ja.
0: Schön. Frau Pflanz, Sie sind ja auch in der Werkstatt aufgewachsen bei Ihrem Papa. Das ist für sich auch das, was Ihr Vater gerade gesagt hat, also dieser heimelige Geruch in der Werkstatt.
1: Ah, tatsächlich sind wir mehr im Geschäft aufgewachsen, weil es hat sich dann ein bisschen verändert. Also der Urbetrieb ist schon die Schuhmacherei. Mein Vater hat das Handwerk ja auch noch gelernt. Mhm. Aber wir sind im Geschäft aufgewachsen, meine Schwester und ich. Weil da hat sich dann mehr auf, ja, es hat sich dann ein bisschen verschoben, mehr in die Geschäftsrichtung, in den Einzelhandel. Und da sind wir halt auch immer mit rumgesprungen dann unten im Laden.
0: Ich habe das als Kind geliebt, wenn man zum Schuhe kaufen ist und dann ist es anprobiert worden. Da hat es ja das Hockerle gegeben und dann hat man seinen Fuß raufgetan, dann ist der Fuß gemessen geworden und dann fand man es ganz spannend, wie die Füße gewachsen sind von Schuh zu Schuh. Und wir hätten alle mal so gern Schuhverkaufen gespielt, da haben Sie mitspielen dürfen.
1: Ja, genau. Und wir haben oft, wenn der Laden zu war, wenn meine Mutter noch unten beim Kassemachen war, dann haben wir gespielt. Die eine war die Verkäuferin, die andere war, ich glaube, beide wollten immer lieber die Verkäuferin sein, aber eine musste halt den Kunden machen. Und dann haben wir gespielt. Oder wir haben uns oft auch neben die Kunden hingesetzt und haben zugehört, was die so sprechen, also was die Verkäuferinnen sprechen mit den Kunden und haben das am Abend dann nachgespielt.
0: Haben Sie auch Aschenbrödel gespielt, dass der Schuh passt? Rucki die Kuh, Blut ist im Schuh.
1: Tatsächlich nein, weil wir haben natürlich wollten immer halt die Hochhackigen probieren und die waren uns ja immer zu groß. Also wir haben da jetzt nicht so geschaut, ob der passt, sondern mehr, ob er uns gefällt.
0: Das haben aber kleine Mädchen immer gerne gemacht, mit hochhackigen Schuhen zu laufen. Konnte man natürlich alle nicht. Ich kann es heute noch nicht. Aber ich weiß noch, meine Mama zum Beispiel hat noch ihre Pfennig-Absetz-Schuhe. Da haben Sie auch was dazu zu erzählen, Herr Pflanz. Pfennig-Absetz haben alle gehasst. Die haben Löcher im Parkettboden gemacht.
2: Ja, alle haben es nicht gehasst. Das war ja auch schick.
0: Schick, gell? Hat schöne, das war schon, schöne Füße gemacht. Schöne
2: war schon eine schicke Mode, gell? Und da hat es dann, weil die Perlenabsätze, die waren ja schnell wieder kaputt, hat man so einen Messingabsatz gehabt und da hat es dann einen Absatzschoner gegeben. Mhm. Aber für den Holzboden war das natürlich schon schlecht. Aber es war eine schicke Mode, da gibt es keinen Zweifel.
0: Sie sind ja auch aus Landsberg, da ist ja Kopfsteinpflaster. Ich glaube, da sind die Damen in ihren Pfennigabsätzen ganz schön drüber gestaxt.
2: Ja, da hat die Schuhmacher Arbeit gehabt. Ja, damals hat das nur floriert. Aber bei mir ist es so, wissen Sie, ich habe Kaufmann gelernt und habe Schuhmacher gelernt. Aber der Kaufmannberuf war nie so mein Wunschberuf. Das habe ich ja gemacht, weil man gesagt hat, ja, du bist der Sohn und du musst das Geschäft übernehmen. Aber aus der Natur, ich bin ja ein freies, liebender Mensch, Förster oder sowas, das hätte mir Spaß gemacht. Nein, habe ich Kaufmann lernen müssen. Aber der Handwerksberuf, der hat mir eigentlich schon Spaß gemacht. Ja. Da habe ich gesehen, was ich dann gemacht habe.
0: Was man gemacht hat.
2: Und gell? Wenn ich das schon gemacht habe, dann hat mich das gefreut. Und der Handwerksberuf, der hat mir schon Freude gemacht.
0: Das ist auch schön, heißt ja auch Handwerk, mit den Händen was entstehen zu lassen. Und zwar ein schönes Produkt. Das ist was ganz Besonderes. Und Sie haben ja, wir haben auch gerade schon über Mode, reden wir ja auch noch bei unserem Ratsch, dass Sie ein schönes Produkt haben, wo Sie dann aus dem Fenster schauen und sagen, die Leute laufen auf meinen Schuhen durchs Leben. Füße und Schuhe, das ist ja auch ganz was Wichtiges, wie man durchs Leben laufen kann. Und jeder, der mal einen Schuh gehabt hat, der drückt, der weiß, wie froh man ist, wenn man einen bequemen Schuh hat.
2: Ja, ich habe mal gehört, wer die Sorgen der Welt vergessen will, der muss bloß ein paar Schuhe tragen, die zwei noch ums Klo sind.
0: Das ist.
2: Ja. Ja.
0: Wie viele Paar Schuhe haben denn Sie privat?
2: Ich?
0: Ja.
2: Darf ich gar nicht sagen, nicht viel, weil ich pflege meine Schuhe und die halten ja ewig.
0: Und das ist das A und O, das weiß ich ja von meinem Großvater. Und während der Nachrichten haben Sie sogar erzählt, es hat sogar mein Opa, ich habe es schon ein paar Mal hier erzählt, weil ich so stolz auf meinen Opa bin, der war Oberlokomotivführer und hat immer auf seine Schuhe geachtet. Unputzte Schuhe hat es ja gar nicht gegeben. Und Sie haben vorhin gesagt, Sie haben ja auch ein Schuhmuseum, ein ganz kostbares, dass es sogar Lokomotivführer oder Eisenbahner Schuhe gegeben hat. Wie waren die?
2: Ja, das waren schwere Schuhe mit Leder und Filz. Mhm. Gell, weil im Winter war es ja auch kalt. Ja, da haben wir das ganze Jahr halten müssen. Gell? Der Heizer, der hat es vielleicht schon warm gehabt, aber in der Lokomotive, da war es ja auch im Winter kalt. Das waren ganz spezielle, schwere Schuhe waren das für Lokführer.
0: Also hat es auch für verschiedene Berufe unterschiedliche Schuhwerk gegeben?
2: Immer, ja.
0: Zum Beispiel?
2: Na ja, auf den Stegreif.
0: Fällt dir gerade gar nichts ein. Aber Sie haben ja diese handgefertigten Schuhe zu machen gelernt. Es ist ja was ganz Kostbares, diese Schuhe zu sehen. Und wenn man so Bücher über englische Gentlemen liest, Sie haben auch gesagt, man braucht nur wenige und du musst mal pflegen. Heißt ja auch, dass man jeden Tag die Schuhe wechseln soll, immer auf den Spanner tun und immer pflegen. Dann halten die ja eigentlich ein Leben lang. Und das ist ja eigentlich das Schöne an dem Handwerksberuf, wie zum Beispiel auch beim Schreiner, dass das schon was fürs Leben ist.
2: Ja, ich will nicht sagen fürs Leben, aber ziemlich lang. Schuhe, es ist ja so, der Schuh ist ein Spiegelbild vom Menschen. Sie können ja alles vom Schuh auf den Menschen schließen. Welche Schuhe er trägt, wie er sie abläuft und wie er sie pflegt, das ist ja ein Spiegelbild vom Menschen. Mhm. Es wird ja niemand der Träger das Hemd anziehen, wie oft zieht man unputzten Schuh an. Oben hui, unten pui.
0: Ja. Ja, das ist die Visitenkarte. Deshalb haben Sie sich ja auch gelernt, Frau Pflanz, wenn man gute Schuhe hat und saubere Schuhe und keine schiefen Absätze, das ist so die Visitenkarte vom Outfit, sagt man heute.
1: Ja, wir legen natürlich, nachdem wir jeden Tag damit zu tun haben, glaube ich, schauen wir oft erst nach unten und dann ins Gesicht. Weil es uns einfach halt interessiert, ja, was die Leute tragen oder ob wir erkennen können, welche Marke das jetzt ist. Ist schon oft so. Wobei es bei uns auch so, also wenn wir durch die Stadt laufen, habe ich auch manchmal das Gefühl, dass die Leute, die mich kennen, zuerst nach unten schauen und dann mir ins Gesicht. Also muss ich auch immer aufpassen, was ich anhabe.
0: Also wenn sie Hutgeschäft hätten, wäre es wahrscheinlich anders.
1: Würden sie oben hinschauen, genau.
0: Wir spielen ein bisschen Musik und dann ratschen wir gleich weiter mit Heidi und Heinrich Pflanz vom ältesten Schuhgeschäft Deutschlands. Und das ist was ganz Besonderes. Musik.

0: Seit über dem 30-jährigen Krieg hinaus gibt's Ihr Schuhgeschäft in Landsberg und Sie haben auch ein Museum dazu. Über das Museum würde ich jetzt gern mit Ihnen reden, Herr Pflanz. Seit wie viel Jahren sammeln Sie schon Schuhe und welche Exponate haben Sie denn in Ihrem Museum? Das ist ja im Wohnhaus, in Ihrem Elternhaus. Sie haben ja das Schuhgeschäft im Elternhaus oder im Traditionshaus Pflanz in Landsberg.
1: Ja, das Geschäft, aber das Museum ist zwei Häuser nebendran, mhm. wo wir früher waren, wo meine Vorfahren drin waren.
0: Das da ist das Museum drin. Das ist schön, wenn man sagen kann, meine Vorfahren. Und wann haben Sie angefangen, ein Schuhmuseum zu gründen? Das
1: ja, mein Sammeln hat angefangen so 1958 bis 60. Da habe ich einmal einen Karton gefunden in der Schusterbruck mit so circa 10 einzelne Schuhe. Dann habe ich meine Mutter gefragt, was sind denn das für Schuhe? Und sie sagt, das ist der Rest von der Plünderung. Weil, wie die Amerikaner nach Landsberg kommen, sind 45 bei Landsberg 3 Tage zur Plünderung freigeben. Bloß seltsamerweise weiß das halt niemand mehr, weil nicht drüber geredet wird. Und da sind so, in dem Chaos, da sind so einzelne Schuhe liegen geblieben. Man hat da nichts weggeschmissen, weil man nichts mehr kaufen konnte.

0: Weil man nichts gehabt hat, weil man alles verwerten musste.
1: Ja, ja, man hat zwei Linke, zwei verschiedene Größen verkauft, wo gar nichts mehr dazu passt hat, die hat man in einen Karton rein. Und den Karton habe ich einmal gefunden. Und dann habe ich mir gedacht, nein, die schmeißt das nicht weg, das ist ein Stück Zeitgeschichte, ein Stück Firmengeschichte, ein Stück Schuhgeschichte. Dann habe ich die putzt, dann habe ich an jeden Schuh einen Zettel hingehängt, was das für Schuhe sind. Und das waren, glaube ich, so meine ersten Schuhe, so hat das eigentlich angefangen. Und ist dann langsam angegangen und ist halt dann immer mehr geworden. Zuerst sehr mühsam und inzwischen sind es fast 3000 paar verschiedene Schuhe aus aller Welt. Und jetzt wird es ein mögliches Platzproblem. Und und dann habe ich mal einen Schuhlöffel gesehen, aus einem Kuhhorn gemacht. Das hat mich so fasziniert, habe mir gedacht, das könnte ich auch mal machen. Und dann habe ich auch Schuhlöffel, ungefähr zur gleichen Zeit Schuhlöffel sammeln angefangen. Und jetzt habe ich die größte Schuhlöffelsammlung der Welt, die ist im Guinness-Buch der Rekorde eingetragen.
0: Wie viele Schuhlöffel haben Sie?
1: Ja, zwischen 1,5 und 2000. Verschiedene.
0: Schuhlöffel?
1: Ja, meistens auch handgemachte.
0: Aus aller Herren Länder.
1: Ja, also Sie glauben gar nicht, was da für verschiedene Schuhlöffel gibt. Diese unglaubliche Vielfalt an Formen und Materialien, das keine Grenze gesetzt. Glauben Sie, ich kriege manchmal einen Schuh, da habe ich schon einen ähnlichen. Aber ich kriege immer wieder andere Schuhlöffel. Das möchte man nicht für möglich halten. Ich selber habe das auch nicht für möglich gehalten. Und das ist faszinierend.
0: Ich überlege gerade, ob heutzutage nur Schuhlöffel benutzt werden, weil wir sind ja so aufgewachsen, ohne Schuhlöffel zieht man Schuhe nicht an. Das ist, man nimmt nicht einfach bloß Finger, man nimmt einen Schuhlöffel, dann nicken sie auch. Jetzt muss man eins dazu sagen. Wir haben heute ein bisschen, vielleicht merken Sie, vielleicht ist auch das Radio wetterfühlig. Wir hatten jetzt eine kleine Aussetzer technische. Jetzt hat man den Anfang nicht gehört, wo ich den Herrn Pflanz gefragt habe, wie lange er sein Schuhmuseum hat. Und er hat gesagt, seit 1958, 60 ungefähr. Und da ist diese Kiste gefunden worden, die er aufgehoben hat. Und so ist diese Sammlung entstanden mit alten Schuhen und Schuhlöffeln. Über 3000 Schuhlöffel. Und 3000 Schuhe. Wie viele Schuhlöffel haben Sie gerade nochmal gesagt?
1: So zwischen 1,5 und 2000.
0: Wie haben Sie denn das alles, wie heben Sie denn das alles auf? Haben Sie da
1: ja, das wird ein mögliches Platzproblem. Ein Schuhlöffel, das geht ja nur. Mit Schuhen ist schon ein größeres Problem. Weil die müssen auch immer wieder gepflegt werden. Das ist ja so, im Keller ist es feucht, im Speicher ist es trocken, im Schlafzimmer kann ich es ja nicht haben.
0: Da wird die Familie wahrscheinlich streiken. Und das Schuhmuseum ist zwei Häuser weiter, neben Ihrem Geschäftshaus, in Ihrem Elternhaus. Und da haben Sie diese Seltenheiten aufbewahrt. Sie haben Schuhe von König Ludwig. Sie haben Schuhe von berühmten Menschen. Sie haben Schuhe aus der ganzen Welt. Und da merkt man erst, wie wichtig einfach Ihr Handwerk ist, wie wichtig Schuhe sind. Und wie sich die Moden verändert haben und das Material verändert hat. Was ist Ihr ältestes Schuh im Museum?
1: Das ist circa 3000 Jahre aus Ägypten.
0: Wo haben Sie denn den her?
1: Ja, das ist immer der Glücksfall und der Zufall. Und der ist vollkommen erhalten. Ich hoffe, dass ich ihn erhalten kann, da kann ich nicht viel machen. Das ist eine Holzsohle mit einem Lederriemen drüber. Mhm. Auch schon links und rechts unterschieden. Weil bis vor 100 Jahren waren sie ja auch geradleistig. Da hat es ja keinen linken und keinen rechten gegeben. Die Römer haben schon links und rechts unterschieden. Aber dann waren sie ja 100 Jahre geradleistig. Und seit ungefähr 100 Jahren machen wir der linke und rechte Schuhe.
0: Aber da... Was Sie gerade erzählen, wenn der älteste Schuh 3000 Jahre alt ist, da hat der Mensch irgendwann mal gemerkt, das ist unangenehm, wenn ich irgendwo reintrete, dann tue ich mir eher weh. Und wenn ich nicht mehr laufen kann, dann bin ich überhaupt nicht mehr fähig, irgendwas zu tun. Wie wichtig Schuhe sind, ist uns wahrscheinlich gar nicht so bewusst. Man hat halt Schuhe, man schlupft rein und man latscht durch die Gegend. Aber wie wichtig der Schuh ist für die Entwicklung der Menschheit, ist ja sehr beeindruckend, wenn Sie jetzt gerade von Ihrem Museum erzählen.
1: Ja, der Schuh ist unser wichtigstes Begleitungsstück. Und der tragt uns ja im Laufe eines Lebens ein paar Mal rund um die Erde. Uns ist ja gar nicht bewusst, was ein Fuß und der Schuh aushalten muss. Mit Schuhe sind sie ja viel leistungsfähiger als wie ohne Schuhe. Und Schuhe hat es meines Erachtens, solange es Menschen gibt, hat es auch Schuhe gegeben. Weil der Fuß, wenn geschützt ist, dann ist er leistungsfähiger. Und das können Sie ja zurücksagen, als der Ötzi hat Schuhe angehabt. Und zwar keine schlechten. Mit einem Bärenfell drüber. Also, soweit man es zurückverfolgen kann, hat es auch Schuhe gegeben. Und trotzdem wird immer mit Füßen treten.
0: Buchstäblich, ja.
1: Aber völlig zu Unrecht. Der Schuh hat einfach keinen Stellenwert bei den Menschen. Wahrscheinlich ist er zu weit weg vom Kopf.
0: da denkt man nicht drüber nach. Eigentlich sollte man sich ja eh jeden Tag bei seinen Füßen bedanken und bei seinen Schuhen, dass sie einen durchs Leben tragen. Jetzt muss ich mal Ihre Tochter fragen, Frau Pflanz, wie viele Paar Schuhe haben Sie denn? Bei Frauen ist ja was ganz anderes. So wie bei dieser Serie da, diese Sex in the City, wo eine Frau dann ein ganzes Zimmer voll mit Schuhen hat, ist bei Ihnen auch so.
2: Also so schlimm ist es nicht. Nachdem ich ja immer schnell Nachschub holen kann. Also ich habe schon einige. Ich habe es tatsächlich noch nie durchzählt, aber ich habe schon zwei Schränke. Es sind auch welche dabei, da kann ich mich einfach nicht trennen. Zum einen, weil man vielleicht schöne Erinnerungen dran hat.
0: Hat man ja auch, ja.
2: Ja, zum anderen, weil es einfach ein schöner Pöms ist, der eigentlich unbequem ist, aber er ist halt so schön und man schaut ihn dann einfach gern an.
0: Aber Sie haben jetzt auch, wir haben ja gerade von der Sammelleidenschaft von Ihrem Vater gesprochen, das überträgt sich ja wahrscheinlich auf Sie. Sie finden ja auch, wenn wir vorhin über Schuhe mit Pfennigabsatz gesprochen haben, so diese klassischen, eleganten Schuhe, wie die Damen früher getragen haben, haben Sie ja schon als kleines Mädchen damit gespielt, man läuft dann schon hoch erhobenen Hauptes. Also nicht gerade, wenn man jetzt bei einer Modenschau ist, auf dem berühmten Catwalk, sondern man läuft schon ganz anders. Man hat schon eine ganz andere Art zu gehen, zu bewegen und dann ist man auch jemand.
2: Es ist so. Ich finde, es macht schon was mit einem. Wenn ich einen Pöms anhabe, ich kann zum einen nicht zu schnell laufen, ich muss mich aufrichten, ich brauche eine gewisse Körperspannung und da ist genau das, ich latsche nicht. Mhm. Wenn ich einen Sneaker anhabe oder eben diese sportlichen Sachen oder Flipflops, dann ist der Gang ein anderer. Es macht was mit einem. Oder wenn ich jetzt einen Stiefel anhabe, finde ich, also Stiefel ist momentan ja auch wieder ein bisschen aus der Mode gekommen, aber wir hatten die Zeit, wo wir viel elegante Stiefel, auch hohe Stiefel gehabt haben, mit einem hohen Schaft. Mhm. Es gibt einem, finde ich, Kraft auch. Es gibt einem eine gewisse Sicherheit.
0: Das, was Ihr Vater eben gerade gesagt hat, wie wichtig der Schuh ist, ist weit vom Kopf weg. Den Satz werde ich mir mein Leben lang merken. Da denkt man nicht so drüber nach. Man müsste auch sagen, jeden Tag sagen, schöne Grüße an meine Füße und an meine guten Schuhe, haben wir gerade eben schon gesagt. Aber es ist auch so ein Rüstzeug, wie man buchstäblich, und da kommt ja schon wieder das Wort her, wie man auftritt, wie man sich präsentiert. Da sind ja Schuhe schon ganz wichtig.
2: Ja, es macht halt so dieses Outfit einfach komplett. Mhm. Ich finde, es ist immer oft schade. Die Leute haben, das ist jetzt halt auch der Mode oder dem Trend geschuldet, oft wunderbare Trachten an. Es ist ja schön, dass jetzt auch wieder die Jungen, ich merke es bei meinen, wenn die jetzt auf Volksfest gehen oder auf Glanzberger Wiesen gehen. Wir haben erst drüber gesprochen. Meine haben jetzt wieder Lederhosen an, die Tochter hat der Dirndl an. In meiner Jugend sind wir nur mit normaler Kleidung hingegangen. Kein Mensch hat da irgendwie eine Tracht oder was angehabt. Aber schade, bei den Schuhen hat sich's nicht so durchgesetzt. Die haben wirklich schöne Lederhosen, aber trotzdem haben sie die Turnschuhe an. Vielleicht nur die Jungen, die im Trachtenverein sind. Ich glaube, da ist was anders. Da passt man sich wieder mehr an. Man ist eine Gruppe. Mein Sohn hat einen Haferlschuh. Und ich sage oft, Mensch, zieh's halt an. Er sagt, aber die anderen haben es auch nicht an. Da sieht man doch, was die Gruppe eigentlich doch ausmacht. Oder wenn viele das nicht mehr haben, dann passt man sich eher an. Das ist manchmal schade.
0: In der Straße, in der ich wohne, in München, hat es früher einen wunderbaren Schuhmacher gegeben, auch mit Reparatur. Und der hatte sein Gesellenstück im Schaufenster, das war ein Haferlschuh. Haben Sie Haferlschuhe auch gemacht, Herr Pflanz? Bestimmt.
1: Hafer noch nicht, aber sonst habe ich eigentlich so alle Halbschuhe und Stiefel, Skistiefel habe ich gemacht.
0: Skistiefel auch? Das weiß ich noch, Lederstiefel.
1: Ja, Lederstiefel, Zwiegnähte und zur Prüfung ist er verlangt worden, ein Rahmengnähter Halbschuhe, Herrn Halbschuhe. Und daraufhin habe ich auch hingearbeitet. Gell?
0: Halbschuh sagt man eigentlich auch nicht mehr, gell? Oh, das Wort ist aus der Mode gekommen. Schnürschuh, Halbschuh.
1: Ja, es gibt einen Schlipper und gibt einen Schnürhalbschuh.
0: Was braucht denn der Herr überhaupt alles an Schuhen? Also, weil wir vorhin schon von dem englischen Gentleman gesprochen haben. Wie viel Paar Schuhe Minimum braucht man? Jetzt von den Sportschuhen abgesehen.
1: Ja, er braucht ein paar Alltagsschuhe, ein paar Straßenschuhe. Normalerweise braucht er auch ein paar gute Schuhe, für besondere Anlässe für Sonntag. Er braucht ein paar Hausschuhe. Eigentlich brauchte er für jede Gelegenheit halt einen eigenen Schuh. Das war ja früher nicht. Wir haben früher diese lederne Stiefel gehabt. Die haben wir zum Skifahren gehabt. Die haben wir zum Schlittenfahren gehabt. Die haben wir zum Schlittschuhfahren. Da haben wir die Schlittschuhe hin.
0: Kufen so unten hingemacht, gell? Die haben wir noch hinbunden, so wie bei den Rollschuhen.
1: Ja, hingeschraubt. Ja. Schraubendampfer. Und so hat man ja hat man ja immer die gleichen Schuhe gehabt. Heute braucht man für jede Sportart einen eigenen Sportschuh und dann Laufschuhe und dann Hallenturnschuhe und dann und Outdoor und was Gott was heißt, das ist ja alles so kompliziert und so vielseitig geworden. Das hat man sich ja früher nicht leisten können.
0: Da waren sogar die Fußballschuhe, wenn wir schon uns während der Weltmeisterschaft unterhalten, die Fußballschuhe auch noch ganz anders als jetzt. Da sind ja, glaube ich, erst auch spät die Stollen erfunden worden dazu.
1: Ja, Stollen hat es schon gegeben in den 20er Jahren, aber zuerst waren es noch Lederstreifen, dann waren es Lederstollen und dann auch im Krieg sind dann allmählich die Schraubstollen aufgekommen. Aber richtige Fußballschuhe seit den 20er Jahren hat es schon mit Stollen gegeben, aber die waren halt anders, die waren braun und hell. Farbig und dann später sind sie dann schwarz geworden und sind dann auch andere Materialien. Zum Beispiel habe ich ein paar Schuhe vom Lothar Matthäus, der Schuh ist aus Känguruleder.
0: Was?
1: Ja.
0: Hupft es dann besser, so wie es Känguru?
1: Ja, es gibt ja, Schuhe können sie ja aus allem machen. Mhm. Ich habe so ein paar Schuhe jetzt gekriegt von einem Ferragamo in Italien, hergestellt aus Leguan, aus einer Leguanhaut. Sowas gibt es ja heute gar nicht mehr. Aus Reptilleder, aus Eidechsleder, sogar aus Fisch können Schuhe machen. Fisch sogar aus, Schuhe aus Haifischleder.
0: Was ist denn das Hauptmaterial? Das sind jetzt die exotischen Sachen, aber mit dem Sie immer gearbeitet haben. Ist das Rindsleder gewesen?
1: Ja, Buchskalf. Also in der Stelle Kalbleder. Man nimmt ja für Rindleder nimmt man ja mehr für derbere Schuhe. Mhm. Für einen normalen Straßenschuh nimmt man da doch Kalbleder, Buchskalf, Mastbox, wenn es stärker sein soll. Und Rindleder nimmt man dann mehr für schwere Schuhe.
0: Wie viele Lederbeispiele haben Sie dann in der Werkstatt hängen gehabt, als Sie noch aktiv als Schuhmacher gearbeitet haben? Das war ja immer, weil wir schon zu Beginn von unserem Ratsch drüber gesprochen haben, wie es in so einer schönen Werkstatt riecht und ausschaut. Und wie Sie da auch aufgewachsen sind, Frau Pflanz, mit diesem wunderbaren Geruch von Leder. Wie viel Leder haben Sie noch in der Werkstatt?
2: Das muss der Papa sagen.
0: Ja, das muss der Chef sagen. Wir haben genau aufgeteilt. Die Tochter ist fürs Chef zuständig, der Vater für die Schuhmacherei und fürs Museum.
1: Es ist ja so, normalerweise, mein Vater war ja auch Schäftemacher, aber der Schaft, der braucht man ein weicheres Leder, Obermaterial. Und für die Sohle, man braucht eine dickere Sohlen, eine dünnere Sohlen. Und dann hat es so verbrenntes Leder, ein bisschen ein schlechteres Leder. Da hat man dann die Absätze aufgebaut damit, weil da nimmt man dann nicht das wertvollste Leder. Und das ist ja alles noch, die Kuhhaut, soll ich da ins Detail gehen? Die Kuhhaut, die ist ja gestaffelt. Am Rücken da ist das Kernleder, das kräftige Leder, zum Fuß runter wird es dann immer lappiger und dann kommt der Abfall. Es geht auch mit Kernleder und dann Abfall 1, Abfall 2. Die Haut ist ja gestaffelt, nach Qualität.
0: Das ist ja faszinierend, geht ja auf keine Kuhhaut.
1: Aber da kann ich jetzt nicht ins Detail gehen.
0: Aber Ihr Vater war Schaftmacher, das war auch noch ein eigener Beruf.
1: Schäfte machen, würde ich sagen, ein eigener Beruf, aber Sie können einen Schaft beziehen oder Sie können einen selber machen.
0: Was für ein schöner Beruf und wie wichtig Schuhe sind, das lernen wir jetzt wirklich durch Sie nochmal, was es für ein besonderes Handwerk auch ist und wie wichtig Schuhe fürs Leben sind. Wie viel Sie haben jetzt aber noch ein ganz normales, in Anführungsstrichen, Schuhgeschäft, aber haben Sie auch noch handgemachte Schuhe im Geschäft? Jetzt darf Tochter reden, gell?
2: Also wir haben keine handgemachten Schuhe mehr. Yeah. Ja. Wir hatten eine Zeit lang wirklich sehr schöne, hochwertige Rahmengnähte Schuhe, die waren aber maschinell hergestellt. Mhm. Aber es ist tatsächlich durch diese sportive Mode,
0: hat sich's geändert.
2: Ist es sehr ins Hintertreffen gekommen, ja. Dadurch, dass man sieht ja auch jetzt, wenn man im Fernsehen aufmacht, die Moderatoren, früher hat jeder Anzug und schwarze oder cognacfarbene, wirklich schöne, elegante Herrenschuhe angehabt. Es ist alles dem Turnschuh momentan gewichen.
0: Ist aber in den letzten, wann hat das angefangen mit der, also wie gesagt, es heißt jetzt ja Sneaker oder Sportschuhe, wir zwei sagen nur Turnschuhe, weil ja. wir haben noch einen Turnbeutel gehabt, da genau. hat es ein paar Turnschuhe gegeben.
2: Genau.
0: Da ist man zum Turnen gegangen und sonst hat man halt normale Schuhe anzogen, das kannten wir ja gar nicht.
2: Den normalen Lederschuh.
0: Ja.
2: Ich glaube, dass es mit Corona kam so der Umschwung.
0: Das muss ich bequemer auch
2: ja,
0: angezogen.
2: Ja, weil dann waren doch viele daheim. Man konnte dann auch schlecht was bekommen. Und da sind viele in diese Jogginghosen Sache oder in dieses legere Daheim-Outfit abgesunken und
0: nicht mehr rauskommen bei manchen.
2: Ich habe den Eindruck, dass es, ja, da finde ich, hat das nochmal so, es ist davor schon so gewesen, da war so der leichte Wendepunkt, dass einfach diese sportiven Sachen mehr im Vordergrund waren. Aber es hat sich dann, Corona hat dem, finde ich, diesen Schubs nur gegeben und hat es noch verstärkt. Und aus bequemen Sachen bekommt man die Leute wirklich schlecht raus. Schlecht also auch raus, wenn die Mode versucht, da wieder umzuswitchen, du bekommst leichter, finde ich, wir hatten ja diese spitze Mode. Es war leichter, die Leute von spitz wegzukriegen, glaube ich, als jetzt von diesem bequemen, die Leute wieder in einen Lederschuh reinzubringen, ist deutlich schwieriger.
0: Und wenn man so schaut in den Innenstädten, ich habe das Gefühl, die schlurfen alle nur noch durch die Gegend. Mit richtigen Schuhen geht man, haben Sie ja vorhin auch gesagt, aufrechter, eleganter. Man hat eine andere Haltung und man bewegt sich auch. Und das ist ja ganz wichtig auch fürs Kreuz, dass man sich gut bewegt und nicht nur vor sich hin schlurft.
2: Ja, so ist es. Aber ich glaube, das ist auch dem geschuldet, weil jetzt kommt natürlich auch noch die Entwicklung. Ich habe dann noch sportive Schuhe, wo ich gar nicht mehr aufmachen muss, wo ich nur noch so runterrutsche. Es gibt jetzt diese Slip-Ins, wo du wirklich auch hinten die Ferse ist so konstruiert, dass man nicht mal mehr einen Schuhlöffel braucht und auch keinen Finger. Das heißt, ich rutsche nur noch so rein. Es wird immer alles noch bequemer. Ich brauche gar nichts mehr aufmachen. Ich rutsche da so rein. Das Problem ist halt, ich habe dann aber manchmal passt es wirklich gut, manchmal sitzt es einfach dann auch nicht mehr so fest. Jetzt, wenn es nicht mehr so fest sitzt, dann kann ich auch nicht mehr ein bisschen eleganter laufen, dann schlürfe ich. Weil ja hinten immer dann so klapp, klapp, es sitzt einfach nicht mehr so fest.
0: Wie bei Pantoffeln eigentlich, ja, dass man einfach so rumlatscht.
2: Die Jungen haben es früher schon angefangen, dass sie dann die Schuhbänder nicht mehr zumachen, einfach innen rein stecken, ja. Und dadurch ist der Fersenhalt einfach auch nicht mehr da. Und wenn ich keinen Fersenhalt hinten mehr habe, dann kann ich nur noch schlürfen.
0: Jetzt haben Sie noch einen Familienbetrieb, ein Schuhgeschäft, da wird man ja auch beraten. Und es ist eigentlich das beim Einzelhandel noch ganz selten, dass man Fachpersonal hat, das einen berät. Und so bin ja ich aufgewachsen. Sie haben vorhin darüber geredet, wie man Verkäuferin gespielt hat, dass man beraten wird, welcher Schuh passt, was für welches Alter richtig ist, dass man auch die Füße abmisst und nicht nur jeder seine Schuhgröße sagt und sich das geben lässt, sondern dass gerade bei Kindern ist es wichtig, dass die Schuhe gut sind, nicht irgendwelche abklatschen von den Geschwistern. Den Luxus konnte man sich früher nicht leisten. Aber dass man einfach darauf achtet, welcher Schuh zu welchem Fuß passt. Und jeder Fuß ist doch eigentlich ein bisschen unterschiedlich.
2: Genauso ist es. Und ich glaube, das ist auch die Kunst. Das ist vor allem, also wir haben ein sehr gutes Geschäft, gerade so, wenn die ersten Schuhe für die Kleinen, da merkt man, da sind die Eltern noch, ja, da möchten sie auch noch diesen guten Schuh. Da ist das Bewusstsein auch, glaube ich, noch da. Und da ist es auch besonders wichtig. Weil es gibt, der Schuh, man denkt immer nur an die Länge, aber wir haben natürlich auch die Breite oder oben das Volumen. Und der gute Schuh muss halt überall passen. Und gerade, weil der Kinderschuh ja eigentlich zu groß ist, weil die Kinder ja noch wachsen, die brauchen diesen Zuwachsraum. Dann brauche ich zusätzlich noch, wenn ich abrolle, wird der Fuß etwas länger. Das muss alles mit rein. Und dann ist es besonders wichtig, dass er obenrum gut sitzt, dass die Kinder trotzdem, obwohl der Schuh relativ lang sein muss, dann einen guten Halt haben. Und es gibt viel breite Füße, da muss man nur schauen, dass vorne die Zehenbox breit genug ist. Da müssen die Kinder gut laufen können. Und das ist sehr aufwendig, aber wir nehmen uns die Zeit. Und man braucht, glaube ich, da schon viel Erfahrung. Das haben unsere Leute. Und man braucht, glaube ich, auch ein bisschen die Liebe. Weil es wird immer, also uns ist auch schon von Beratern gesagt worden, oh, tut's die Kinderschuhe raus, das ist zu aufwendig. Da, wenn sie andere Schuhe reintut, können sie viel mehr Umsatz machen. Aber es ist für uns auch ein bisschen so, ja, dieses Herzblut zu sagen, na, wir wollen das eigentlich noch gern. Wir wollen die Leute nur beraten und schauen, dass die Kinder von Anfang an einen guten Schuh tragen. Das ist zeitaufwendig und klar ist der Umsatz dann vielleicht nicht so hoch, als wenn ich jetzt einen teureren Herrenschuh verkaufe. Aber das ist so unsere Philosophie und die Leute sind dankbar.
0: Aber jetzt, wo Sie so erzählen, wird es einem auch nochmal bewusst, dass man einfach die Schuhe nicht nur bestellen kann, sondern dass man in einem Fachgeschäft einkaufen kann und dass man beraten wird. Und manchmal bildet man sich ja bloß was ein und denkt, das hätte ich so gerne mal als Teenager, furchtbar. Und dann sagt man wirklich wie Cinderella, nein, das passt schon, da drücke ich mich schon rein. Und eine gute Fachverkäuferin oder ein guter Fachverkäufer, der kann einen ja auch beraten und auch sagen, was für ein Gut ist. Und so wie man durchs Leben läuft, das ist ganz wichtig. Wir unterhalten uns nach den 11 Uhr Nachrichten nochmal ausführlich auch über Ihr Museum, Herr Pflanz. Und da habe ich noch alten Buch nämlich mal gelesen, dass es früher sogar als Röntgen auf einmal modern geworden ist. Sind die Füße geröntgt worden, ob sie den Kindern passen, völlig ungeschützt von Strahlen? Und so ein Apparat haben sie, glaube ich, auch noch im Museum.
1: Nein, das war ungeschützt, das stimmt ja nicht. Das waren schon an der Seite in den Röntgengeräten Bleiplatten drin. Mhm. Und so ungeschützt waren die nicht.
0: Aber das war vor ungefähr 100 Jahren damals, als das aufgekommen ist. Oder wann war das noch?
1: Ja, und vor ungefähr 50 Jahren ist das verboten worden. Und dann hat man halt raus aus dem Laden. Aber es war eine gute Hilfe.
0: Über die Geschichte des Schuhhandwerks und über die Schuhmacherei und über das älteste Schuhgeschäft Deutschlands unterhalten wir uns gleich nach den Elfer-Nachrichten. Heidi und Heinrich Pflanz aus Landsberg am Lech, einer wunderschönen Stadt, sind bei mir zu Gast. Wir ratschen gleich weiter. Musik.

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1: Um 11 Uhr mit Anne-Madeleine Gallert. Die Bundeswehr fit für die Zukunft machen, auch personell. Darüber berät das Bundeskabinett gerade demonstrativ im Verteidigungsministerium. Wie Benjamin Großkopp für uns aus Berlin berichtet, soll die Rolle der Reservisten gesetzlich gestärkt werden.
2: Der Reservedienst soll deutlich verbindlicher und umfangreicher werden. Bisher war es so, dass Reservisten nur zu Übungen herangezogen werden konnten. Die gab es nicht so oft und bisher hat die Bundeswehr hier auf Freiwilligkeit gesetzt. Sowohl bei Reservisten als auch bei, ganz wichtig, den Arbeitgebern, die ja Reservisten freistellen müssen. Der Gesetzentwurf macht jetzt klar, das soll verbindlich sein und nicht mehr nur für Übungen, sondern auch für, Zitat aus dem Entwurf, Verwendungen von Reservisten, die der Erfüllung des Verfassungsauftrages der Streitkräfte dienen. Also auch für mehr oder weniger normale Dienste in der Truppe.
1: Mit dem neuen Monat sind auch einige Neuerungen in Kraft getreten. So wird zum Beispiel aus dem Bürgergeld die Grundsicherung. Für Bezieher gelten damit strengere Regeln. Und Bayern erhebt nun einen sogenannten Wassercent. Künftig muss jeder, der Grundwasser entnimmt oder verbraucht, eine Abgabe von einheitlich 10 Cent pro Kubikmeter bezahlen. Die zusätzlichen Kosten pro Person liegen im Schnitt bei rund 5 Euro im Jahr. Nicht neu, sondern zu Ende gegangen ist dagegen der Tankrabatt von 17 Cent pro Liter Benzin oder Diesel. Der Vizechef der SPD-Bundestagsfraktion Zorn hat im BR von den Mineralölkonzernen mehr Transparenz bei der Preisentwicklung gefordert.
3: Es wird jetzt auch in den nächsten Wochen und Monaten darum gehen, dass wir die Mineralölkonzerne genau auf den Finger schauen, und sollte dort nicht fair und transparent gehandelt werden, gibt es auch hohe Bußgelder.
1: Die Preise an vielen Tankstellen sind laut ADAC schon gestern deutlich gestiegen. In einer Stunde, wenn die 12-Uhr-Regel wieder greift, dürften die Preise weiter nach oben gehen. Polizisten in Bayern werden im Dienst immer öfter angegriffen. Im vergangenen Jahr sind dabei so viele Beamte verletzt worden wie noch nie seit Beginn der Statistik vor 16 Jahren. Die Angaben stammen aus dem Innenministerium. Die Details gibt's in einer halben Stunde von Minister Herrmann. Razzia in der DFB-Zentrale. Ermittler haben DFB-Räume und mehrere Stadtverwaltungen durchsucht. Hintergrund ist offenbar der Verdacht, dass mit Eintrittskarten für die Fußball-EM vor 2 Jahren nicht korrekt umgegangen wurde. Mitarbeiter von Stadtverwaltungen sollen tausende Tickets zu Vorzugspreisen erhalten haben. Es geht um den Verdacht der Vorteilsgewährung und der Bestechung. Das Wetter in Bayern. Meist bewölkt, örtlich kräftige Regenfälle und Gewitter. Die Höchstwerte liegen bei 19 bis 28 Grad. Aktuell warnt der Deutsche Wetterdienst im nördlichen Ober- und Niederbayern vor schweren Gewittern mit Starkregen. Im Laufe der Nacht klingen Schauer oder Gewitter ab. Von Nordwesten klart es auf und kühlt ab auf 15 bis 9 Grad. Morgen und die kommenden Tage meist freundlich, mit wenigen Wolken und windig, bei Höchstwerten bis 29 Grad. Es ist 11:30 Uhr. Die Verkehrsmeldungen: A7 Füssen Richtung Ulm, zwischen Dietmannsried und Wohringen 3 Kilometer Stau nach einem Unfall. Die linke Spur ist blockiert. Bitte halten Sie eine Rettungsgasse offen. Die A7 Fulda Richtung Würzburg, zwischen dem Dreieck Schweinfurt-Werneck und Gramschatzer Wald, Stau. A8 Stuttgart Richtung München, zwischen Eichelberg und Hohenstadt 9 Kilometer Stau. Die A8 München Richtung Salzburg ist zwischen Irschenberg und Bad Aibling nach einem LKW-Unfall blockiert und es staut sich. Wenn Sie sich dort auskennen, umfahren Sie das Gebiet bitte weiträumig. A8 München Richtung Salzburg zwischen Rosenheim West und Rohrdorf 7 Kilometer Stau wegen Bauarbeiten. Die A93 Kiefersfelden Richtung Rosenheim am Dreieck Inntal ist die Überleitung zur A8 Richtung Salzburg wegen Mäharbeiten bis gegen 12 Uhr gesperrt. Und die A96 München Richtung Lindau zwischen Germering Süd und Gilching 4 Kilometer Stau nach einem Unfall. 2 Spuren sind blockiert. Soweit der Service.
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4: Habe die Ehre, sagt Hermine Kaiser. Bei mir zu Gast Heidi und Heinrich Pflanz aus Landsberg am Lech. Sie stellen ihr Schuhhaus vor mit der längsten Tradition in Deutschland und erzählen uns auch von Schuhen im hauseigenen Museum. Schuhe aus dem Rokoko, ramponierte Turnschuhe mit rotem Sand. Gibt's dort Schuhe, die König Ludwig II. Angehabt hat, Seidenschuhe, 3000 Jahre alte Schuhe aus Ägypten und nebenan ist ohnehin das Schuhhaus, in dem man aktuelle Schuhmode kaufen kann. Ein Traditionsgeschäft, wie es ganz wenige gibt. Und wie wichtig Schuhe für den Menschen sind, darüber möchte Heinrich Pflanz gleich nach der ersten Musik reden. Und dass die beiden eigentlich auch Musiker sind, darüber ratschen wir auch. Schön, dass Sie uns zuhören. Und schauen Sie mal auf Ihre Schuhe, schauen Sie mal auf Ihre Füße, ganz runter. Wir müssen unseren Füßen dankbar sein, haben wir vorhin festgestellt. Und den Schuhen, die uns durchs Leben tragen.

0: Ruckidigu, haben wir schon in der ersten Stunde gesagt. Es gibt Märchen über die Schuhe, es gibt auch viele Sprichwörter. Schuster, bleib bei deinen Leisten zum Beispiel. Oder auf Schusters Rappen, sagt man, wenn jemand zu Fuß unterwegs ist. Die Schuhe, die Füße sind ganz wichtig für den Menschen. Und das ist Ihnen, Herr Pflanz, ein großes Anliegen, immer wieder darauf hinzuweisen.
1: Ja, weil der Schuh wird immer unterschätzt in seiner Bedeutung. Aber überlegen Sie mal, wie viele Krankheiten gehen von den Füßen aus? Wie viele Menschen haben Hüftgelenk, Bandscheiben, Kniegelenkbeschwerden? Oder schauen Sie mal, der Striptease-Tänzer drin, der zeigt alles aus, den Schuh lässt der an. Mhm. Weil der genau weiß, wie der Schuh den Fuß und die Figur betont. Bloß die Menschen wissen es nicht. Die Bedeutung des Schuhes wird immer unterschätzt. Und der Schuh, der begegnet uns ja auf Schritt und Tritt.
0: Buchstäblich.
1: Im Märchen, im Brauchtum, im Aberglauben, im Sprichwort. Gell? Sie haben zum Beispiel Sprichwörter angeführt. Schuster, bleibt bei deinem Leisten. Oder wo drückt dich der Schuh?
0: Ja.
1: Das ist 2000 Jahre alt. Mhm. Man weiß genau, wie das entstanden ist. Das ist eine interessante Geschichte. Hat nach 2000 Jahren nur die gleiche Bedeutung wie damals. Müssen Sie mal überlegen. Indianer sagen, man soll nie über einen Menschen urteilen, bevor man nicht in seinen Mokassins gelaufen ist. Das ist ein ganz guter, sinnvoller Spruch.
0: Das ist ein schönes Sprichwort.
1: Ja, und hat immer noch seine Bedeutung. Mhm. Gell? Und trotzdem zählt der Schuh im Bewusstsein der Menschen nichts. Schauen Sie, der Schuh begegnet uns ja im Märchen. Es gibt so viele Märchen, wo der Schuh im Mittelpunkt steht. Wenn Sie mal überlegen, der gestiefelte Kater, was hat der verlangt?
0: Ja.
1: Nur ein paar neue Stiefel, um beim König Eindruck zu machen. Denn mit den eigenen Schuhen war ja der Kater eine selbstständige Person. Im alten Rom haben die Sklaven barfuß laufen müssen. Schuhe zu haben war ein Symbol der Selbstständigkeit. Der Prinz hat Aschenbrötel am Schuh erkannt. Aber die Heinzelmännchen waren der Schuhmacher, der kleine Muck, die sieben Schmeidelstiefel, die roten Schuhe, die zertanzten Schuhe und so weiter. Das ist ja nicht zufällig. Der Schuh, der begegnet uns nicht nur im Märchen, auch im Brauchtum. Gell? Schauen Sie, ist ja nichts zufällig. Man sagt zum Beispiel, links, der linke Schuh, aber man sagt, wenn sie marschieren, geht er halt, das Wissen geht er halt alles verloren. Die werden ja jeden Tag dümmer, wir lernen ja nichts dazu. Und ja, leider ist es so. Und damit geht auch so viel Wissen mit verloren. Aber man marschiert ja immer auf dem linken Fuß. Denken Sie vielleicht nicht drüber nach, aber
0: doch,
1: wenn
0: ich das sage, ja,
1: dann marschiert man links 2, 3, 4. Warum? Weil der linke Fuß ist feindlich. Verstehen Sie? Wie oft sagt man, bist du heute mit dem linken Fuß aufgestanden? Mhm. Weil wenn man missmutig ist. Weil das hat alles seine Bedeutung. Gell? Und früher, die Leute haben wir nicht schreiben können. Man hat ja, der Viehhandel, der ist durch einen Handschlag besiegelt worden. Aber
0: das
1: wenn
0: hat
1: Sie
0: auch
1: so,
0: golden.
1: Bitte?
0: Das hat aber auch golden. Der Handschlag hat was golden früher.
1: Ja, aber wenn Sie zum Beispiel ein Grundstück gekauft haben, dann ist der mit seinem rechten Fuß auf das neu erworbene Grundstück draufgetappt und damit war das besiegelt wie eine Unterschrift.
0: Und der rechte Fuß war natürlich mit einem rechten Schuh. Also der Schuh ist für alles wichtig.
1: Ja, auf jeden Fall.
0: Wir unterhalten uns gleich weiter über Schuh und Handwerk und über einzigartiges, wunderbares Geschäft in Landsberg.

0: Wir ratschen über Schuhe und das war jetzt die Schuhpolka von der Holledauer Tanzbundfeger. Sie beide machen ja auch selber Musik, Herr Pflanz. Sie haben Trommel gespielt, große Trommel.
1: Ja, große Trommel, ja.
0: Bei welcher Gruppe?
1: Ja, damals bei der Blitzlinger Blasmusik.
0: Aber Trommler muss schon ganz schön was leisten, oder?
1: Na ja, jeder muss was leisten.
0: Und Ihre Tochter macht auch Musik oder hat Musik gemacht? Sie haben gerade die Gitarre vorhin bei uns im Studio stehen. Sie spielen Gitarre, eines meiner Lieblingsinstrumente.
2: Ja, wobei es ist tatsächlich, ich habe früher lang Gitarre, also ich habe angefangen, erst einmal Blockflöte gelernt, dann habe ich Gitarre gelernt und habe länger auch in einem Ensemble mitgespielt und wollte dann aber gern in der Kapelle spielen und habe dann Klarinette gelernt und war dann auch zuerst in der Pitzlinger Blaskapelle und später in der Stadtkapelle in Landsberg. Leider, es ist dann irgendwann eingeschlafen. Es ist so, du hast dann Kinder, dann hast du Beruf eben mit dem Geschäft und das war dann alles zu viel und dann, ich war jetzt auch nie so der wahnsinnig gute Musiker. Also ich höre sehr gern Musik, aber ich musste mich schon reinhängen. Es gibt Leute, wir haben in der Kapelle Leute, die wirklich begnadete Musiker sind und sehr gut sind. Ich habe das Gesellschaftliche immer mehr genossen, glaube ich, als die musikalische Bestleistung. Aber es hat mir immer Spaß gemacht. Aber es ist tatsächlich, mache ich es nicht mehr.
0: Hauptmann, wie der Schuster bleibt bei deinen Leistungen.
2: Ja, genau. Für manche Sachen ist man vielleicht besser begabt. Aber es hat mir immer Spaß gemacht.
0: Aber Klarinette ist eines meiner Lieblingsinstrumente. Es ist so schön, wenn man es kann.
2: Ja, aber du brauchst einfach auch diesen Ansatz. Und wenn du länger nicht mehr spielst, ist der Ansatz weg. Dann ist es schon hart, wieder anzufangen.
0: Aber Sie haben Freude an Volksmusik, das merke ich jetzt auch bei unserem Ratsch. Wir haben ja schöne Musik.
2: Ja, mögen wir schon. Das ist einfach was Entspanntes, finde ich. Gerade am Abend, so am Feierabend, man kommt da ein bisschen runter. Und es ist diese volkstümliche Musik nicht so, sondern wirklich das, was ihr spielt, das liegt uns mehr.
0: Und drum haben wir hier auch wirklich entspannte, gute Laune. Wenn schon zwei so Top-Musiker da sind, spielen Sie überhaupt noch Trommel, Herr Pflanz? Ab und zu.
1: Na, jetzt bin ich alt genug. Ich habe ja so viele Hobbys gehabt. Gell? Ich war ja sehr aktiv bei der Feuerwehr.
0: Bravo.
1: Und habe da über 4 Jahrzehnte aktiven Dienst gemacht. Also ich habe so viele Interessen. Aber ich glaube, die Liebe zum Schuh, die habe ich erst gekriegt durch das Sammeln von Schuhen.
0: Mhm. Weil so war es halt für Sie, Ihr Handwerk, Ihr Ausbildung, das hat ja mit Ihrer Gegenwart zu tun gehabt. Aber darüber nachzudenken, was das für eine Tradition hat, hat ja dann bei Ihnen vor über 60 Jahren angefangen, als Sie eben da angefangen haben, die Schuhe zu sammeln.
1: Ja, das ist so nacheinander ist das gegangen. Also angefangen hat es ja durch den Rest von der Plünderung her übrig geblieben ist. Aber das hat dann ganz langsam angefangen und dann habe ich erst gesehen, was für interessante Schuhe in der ganzen Welt gibt, gell? Die goldbestickte Schnabelschuhe aus dem Orient, gell? Silberne Hochzeitsschuhe aus Afghanistan, dann die Genlin-Schuhe für die gebundenen Damenfüße aus China.
0: Aus China, ja.
1: Gell? Und dann auch Stiefel. Der Stiefel ist ja ein Symbol der Macht. Der Stiefel hat eine ganz besondere Bedeutung, ist ein faszinierender Schuh, gell? Und dann habe ich gemerkt, auch die Primitivschuhe aus Notzeiten. Aber vor allem die interessanten Schuhe aus der ganzen Welt, Indianermokassin und so weiter. Und wie vielseitig das ist, das hat mich dann fasziniert.
0: Und wenn man einmal mit dem Sammeln anfängt, dann kann man, glaube ich, nicht mehr aufhören. Wie kriegen Sie denn Ihre Stücke? Schicken Ihnen Leute auch was zu? Sie haben ja auch von vielen Prominenten die Schuhe, von Otto von Habsburg bis zum Johannes Heesters bis Lothar Matthäus haben schon erwähnt, sogar die alten Tennisschuhe von Steffi Graf. Bekommen Sie dann die Schuhe einfach von den Leuten geschickt oder fragen Sie nach, ob Sie Schuhe kriegen dürfen?
1: Wissen Sie, da ist jeder Schuh eine Geschichte für sich allein. Also auf Nachfrage ist wenig erfolgreich. Meistens durch persönliche Kontakte, durch Beziehungen. Aber jetzt, wo ich muss ein Platzproblem, jetzt kriege ich es zum Teil auch kostenlos zugeschickt. Wenn zum Beispiel ein Molly Rouge aus Paris hat mir ein paar Cancan-Stiefel geschickt.
0: Nein, wie?
1: Ja, und dann sage ich, die haben mich angerufen und sage, ja, was sollen die kosten? Nein, das ist für uns kostenlos. Das ist für uns eine Ehre, hat er gesagt. Okay? Oder der Bäumler, Sie kennen den Marika Kielius, Hans-Jürgen Bäumler.
0: Habe ich schon hier interviewen dürfen.
1: Bei ja, der Bäumler lebt in Frankreich, der hat mir seine Eislaufstiefel geschickt.
0: Das ist ja toll.
1: Stehen in der Garage, gell, und verrosten bloß. Dann habe ich mir gedacht, das wäre vielleicht schön, wenn von der Kielius auch ein paar Schuhe dabei wäre. Da habe ich die Kielius zweimal angeschrieben, die hat mir gar keine Antwort gegeben. So unterschiedlich ist es.
0: Und vom Prinzregent Luitpold haben Sie auch Schuh.
1: Ja.
0: Wie sind Sie an die gekommen?
1: Ja, auch wieder durch persönliche Kontakte.
0: Unglaublich. Dann haben Sie Seidenschuhe von König Ludwig II.
1: Ja.
0: Was hat's mit denen auf sich? Die sind ja ganz edel.
1: Ja,
0: mit handgemalten Monogramm.
1: Da ist einmal der Nachlass versteigert worden und da habe ich das Glück gehabt, dass ich die gekriegt habe. Weil heute ist das anders. Heute sind internationale Bieter da und irgendwo auf der Welt ist einer, der sich den Schuh einbildet und der kann jeden Preis zahlen. Und das war ja damals nicht vor Jahrzehnten, vielleicht vor 40, 50 Jahren habe ich die gekriegt. Damals war ja das nicht so. Und die hat er tragen zum Zeremonial vom St. Georgs Ritterorden 1864.
0: Ich blätter gerade in Ihrem Buch um. Sie haben nicht auch ein schönes Buch herausgegeben, Schuhe mit Geschichte aus dem historischen Schuhmuseum in Landsberg am Lech. Dann haben Sie zum Beispiel auch noch die zwiegenähten Skistiefel, von denen wir vorhin geredet haben. Die haben ja dabei Wind und Wetter dem Ganzen standhalten müssen. Oder Gebirgsjägerstiefel, Uniformstiefel, Trachtenschuh, Bergkletterschuh. Schuhe vom Louis Trenker. Sie haben ja alles, was es an Schuhen gibt. Gibt es denn ein Lieblingsstück oder kann man sich da gar nicht entscheiden?
1: Habe ich eigentlich nicht. Weil, wissen Sie, ich kriege die Schuhe meistens in einem schlechten Zustand. Mhm. Und die tue ich alle selber restaurieren. Mit viel Geduld und Mühe. Und da liegt mir jeder Schuh am Herzen. Mir ist so ein Primitivschuh aus Notzeiten, der erhält sich ja nur schwerer. Der ist mir genauso viel wert, als wie ein Goldbestickter von einer Prinzessin. Und mir ist auch klar, man kann nichts besitzen. Man kann bloß was vorübergehend verwalten. Mhm. Und so weiß ich, so in dem Bewusstsein lebe ich auch. Okay? Mir macht es halt Spaß, wenn ich was erhalten kann. Und denke mir, ja gut, vielleicht freut sich noch mir nur jemand drüber. Und das ist mir wichtig. Für mich war das Geld nie an erster Stelle. Verstehen Sie es? Weil es gibt noch was Wichtiges. Als wir Geld. Es gibt Dinge, die können Sie mit Geld nicht kaufen.
0: Aber das ist eine Geschichte und Ihr Haus, Ihre Familientradition, es hat ja auch eine ganz, ganz lange Geschichte. Wie haben Sie es überhaupt geschafft, so diese ganzen Unterlagen zu bekommen? Da waren ja viele Kriege dazwischen, wenn wir schon vom 30-jährigen Krieg reden. Sie haben vorhin mal erzählt, man kann ja die Schrift kaum noch dechiffrieren, wo das alles festgehalten ist, Ihre Familientradition vom ältesten Schuhhaus Deutschlands.
1: Ja, das hat mein Vater erforscht. Mhm. Das wäre ja heute gar nicht mehr möglich, weil es heute noch schwieriger ist als wie vor vielen Jahrzehnten. Und mein Vater hat das alles dankenswerterweise erforscht. Und das ist auch einmalig. Also ich glaube, es gibt da nichts Vergleichbares.
0: Es ist unglaublich, über wie viele Jahrhunderte diese Familientradition mit einem Handwerk erhalten ist. Was haben Sie eigentlich für ein Zunftzeichen bei den Schuhmacher?
1: Ja, wir haben einen Stiefel gehabt. Aber den haben auch die Amerikaner beim Einmarsch 45 gestohlen. Ist bis heute verschwunden. Das war unser Zunftzeichen. Mhm. Also ein silberner Stiefel. Gell? Aber die Schuhmacher haben ja den Reichsadler im Wappen. Wissen Sie auch nicht, gell?
0: Nein.
1: Ja, das ist auch was Besonderes, weil ich meine, 1340 rum hat der Deutsche Ritterorden gegen die Russen gekämpft. Da war die Schlacht schon fast verloren, da hat der Schuhmacher Sagan die Fahne hochgerissen und ist dem Feind entgegengestürmt. Dann haben sie die Schlacht noch gewonnen. Und darauf hat der Kaiser Karl VI. Dem deutschen Schuhmacherhandwerk für ewige Zeiten genehmigt, das Reichsadler in seinem Wappen zu führen. Denn die Schuhmacher sind ganz tapfere, da kannst tapfere Schneiderin gar nicht mithalten, aber keiner weiß das.
0: Jetzt wissen wir es Gott sei Dank, weil Sie.
1: Ja, und bis heute noch. Die Schuhmacher haben als Wappen den Reichsadler. Aufgrund dessen, seit vielen Jahrhunderten.
0: Da muss man mal drauf achten, wenn man noch zu einem der wenigen Schuhmacher gibt. Es gibt ja gar nicht mehr viele Schuhmacher. Ist das eine Ausbildung, die es noch gibt? Oder
1: die gibt es schon noch.
0: Also, machen immer so
1: vor allem, wenn wir ein Land sind, meistens Frauen. Mhm. Aber es wird ja immer weniger. Wenn, dann vielleicht Orthopädie-Schuhmacher, aber ansonsten Das ist halt momentan die Zeit so, und wenn sich das nicht bald ändert, dann wird es ja bald keine Schuhmacher mehr geben.
0: Und das vergisst man auch oft. Jeder ist froh, wenn er seine Schuhe zum Schuhmacher zur Reparatur geben kann, aber dass Schuhmacher Schuhe herstellen können und genau wissen, wie man einen Schuh macht, das gerät bei vielen Handwerksberufen leider ein bisschen in Vergessenheit. Und es ist schön, dass Sie das hier so hochhalten.
1: Ja, aber wer macht denn, lass halt den Schuh reparieren mit den, Turnschuhen. Was wird denn da repariert? Sohlen, die nicht hebt, oder eine Naht, die aufgeht? Davon kann der Schuhmacher ja nicht leben. Mhm. Und es ist schon, wissen Sie, wenn wir es gesagt haben, von der Bedeutung. Das eigene wird immer vernachlässigt. Schauen Sie, unser Geschäft ist Jahrhunderte alt. Aber von meinen Vorfahren hat man alles aufgehebt. Das Wanderbüchel von meinem Urgroßvater ist da, aber kein Schuh. Von meinen Großeltern ist kein Schuh da.
0: Was?
1: Nein, erst ich habe angefangen, von meinem Vater handgemachte Schuhe aufzunehmen. Das hat er gar nicht verstehen können.
0: Wie das? Weil man hat ja nichts, wie Sie sagen, man hat ja eigentlich nichts weggeschmissen, was hergestellt worden ist.
1: Ja, aber das eigene, schauen Sie, das Museum ist bekannt in der ganzen Welt. Also, das kann ich nachweisen im Gästebuch. Mhm. Die Leute kommen aus Australien, aus Südafrika. Japanische Schulklassen waren schon mehrere da. Aber von den drei Bürgermeistern hat es noch keiner gesehen.
0: Dann wird's Zeit.
1: Ja, die Nachbarn kennen das nicht. Das ist halt so, weil das eigene, das wird halt immer zurückgestellt.
0: Aber das geht einem ja selber auch.
1: Der Prophet im eigenen Land,
0: das gilt einfach nichts. Zählt nichts. Wir spielen noch ein bisschen Musik und dann unterhalten wir uns aber auch mal über Schuhpflege, weil Sie gerade erzählt haben, dass Sie die Schuhe ja herrichten müssen. Das Leder wird ja brüchig, das wird ja alt, wie man auch Schuhe pflegt. Und dass es heutzutage eben auch noch wichtig ist, dass man seine Schuhe erhalten kann und wieder herrichten kann, gerade bei den teuren Schuhen. Musik.

0: Herr Pflanz, Sie haben ja erzählt, dass Sie die alten Schuhe herrichten müssen. Schuhpflege ist ja das A und O. So hat es mein Opa gemacht, so hat es mein Papa gemacht, meine Mama gemacht. Schuhe können gepflegt und dann auf den Spanner und dann dürfen sie sich wieder ausruhen und dann sind sie tipptopp, bis man sie wieder anzieht. Das ist leider auch ein bisschen aus der Mode gekommen. Wie richten Sie die alten Schuhe denn her?
1: Ja, das ist eben ganz individuell. Das kommt immer auf den Zustand an. Und jeder Fall ist anders. Wenn einer 30 Jahre in einem Keller, in einer feuchten Kiste drinnen war, da kommt das Leder an einem Punkt. Oder wenn er dürr ist zum Beispiel, wenn er zu trocken gelagert ist, dann kommt er an einem Punkt, dann nimmt das Leder nichts mehr an. Dann ist es vorbei. Also muss man noch rechtzeitig erwischen. Und da braucht man viel Erfahrung. Man muss es feucht machen, weil dadurch öffnen sich die Poren und dann im halbfeuchten Zustand eincremen. Und was will man erreichen? Will ich Ledernahrung, Fett, aber dann wird es dunkler. Oder soll er glänzen? Dann darf er nicht so viel fetten. Also das kann ich nicht so sagen. Da ist jeder Fall ist da anders. Zum Beispiel kommen in Fehlböden, da kommen oft alte Schuhe raus.
0: Ja. Also ein altbautender Fehlboden ist ja das, was dazwischen ist.
1: Ja, zwischen dem Fußboden und der anderen Decke. Die sind dort reingekommen als Glücksbringer und als Abwehr gegen Dämonen. Und ich glaube, manche lassen es vielleicht heute noch, aber die reden sich nicht drüber, weil da genieren sie, dass ausgelacht werden. Und es ist ja schade, weil durch diesen neuen Abbruchtechniken wird es oft nicht mehr geborgen. Mhm. Aber über Türstecken, über Fensterstecke und so weiter, da sind immer wieder alte Schuhe drin. Und das ist natürlich ganz zusammendruckt und alt und dreckig. Und da braucht man schon viel Mühe. Die muss jetzt erst einmal einweichen, dann kommt allmählich wieder in die richtige Form. Und dann, das geht nicht auf einmal. Dann muss man es halb trockener, sauber machen, halb trockener lassen und dann eincremen, einfetten.
0: Was nehmen Sie für Fett? Nehmen Sie da Pferdefett oder haben Sie was Spezielles?
1: Ja, das kommt auch wieder auf den einzelnen Fall, was Sie erreichen. Weil ich habe so ein Tranlederfett zum Beispiel. Wenn er, damit er wieder eine Nahrung kriegt. Oder, wie gesagt, wenn es aber eleganter Schuh, der glänzen soll, darf er nicht zu sehr fetten, weil sonst glänzt er nicht mehr. Dann brauche ich dann schon wieder eine Glanzcreme, eine Tubencreme oder so. Das ist eben von Fall zu Fall völlig unterschiedlich.
0: Wie ist es denn heutzutage, Frau Pflanz? Ich bin es ja auch so gewohnt, dass man, wenn man sich neue Schuhe kauft, wenn es keine Turnschuhe und Flipflops sind, dass man die passende Schuhpflege dazu kauft. Sie bieten es natürlich an. Machen das die Leute noch?
2: Ich glaube, sie machen es nicht mehr so viel, aber es hat sich auch einiges verändert. Also wir bieten es immer noch an. Also wir empfehlen einfach, wenn bei uns jemand einen Schuh kauft, das Passende mit dazu. Und mittlerweile gibt's sehr gute Sachen, die auch einfach in der Handhabung ist. Ich glaube, diese Tradition, die es früher gab, dass man so am Samstag nur die Schuhe putzt, dass man alles hinstellt und man putzt da einmal durch. Ich glaube, es machen schon noch ein paar, aber es sind, glaube ich, nicht mehr so viele, weil sie auch einfach die Schuhtypen verändert haben. Aber es gibt mittlerweile, finde ich, einfache Sachen. Also das A und O finde ich jetzt immer am Anfang die Imprägnierung. Damit kann man schon viel erreichen, gerade bei hellen Schuhen. Er erspart sich viel Putzarbeit, wenn sie gut imprägniert sind. Das machen wir. Das ist vielleicht der Vorteil von einem Fachgeschäft, dass wir das auch anbieten. Wenn es jemand möchte, wenn er einen neuen Schuh kauft, den er anlassen möchte. Genau. Oder wenn sie es gleich anlassen möchten oder so, dass wir das gleich schon mal diese Erstimprägnierung eben machen. Wir verlangen dafür auch nichts. Das gehört bei uns zum Service mit dazu. Und wie gesagt, es gibt einfache Sachen schon, die viele Sachen miteinander kombinieren. Es gibt so ein Imprägniergel, das gleichzeitig nur pflegt und wo ich ein bisschen Farbauffrischung habe. Also es hat sich vieles vereinfacht. Man muss gar nicht mehr so viel machen. Also man kann mit einfachen Mitteln oft schon viel erreichen.

0: gut und kann gleich diesen Holzschuhspanner reintun, am besten so unlackiertes Buchenholz. Der nimmt einfach, der Schuh kommt wieder gut in die Form, weil der Schuh ist ja noch warm, das Material ist warm und trotzdem kann er gut auslüften und dann erst sauber machen. Entweder mit Hochleistungsschaum, der ist schon fertig, den kann ich mit so einer Textilbürste oder wenn es Glattleder ist, mit einem Lappen einfach auftragen und dann mit einem Mikrofasertuch mit Feuchten wieder abnehmen. Und dann kommt es eben aufs Material drauf an, entweder creme ich es ein, bei Rauleder gibt es flüssige Sachen, die ich drauf tun kann und hinterher einfach nochmal gut Imprägnierspray drauf. Ja, mittlerweile für die hellen Sohlen gibt es was Extriges, dass ich die hellen Sohlen wieder schön sauber bringe. Ich glaube, so das ist so die Basis.
1: Und da dann kann noch man viel polieren rein. Wahrscheinlich.
0: Polieren geht nur, wenn es wirklich Glattleder ist. Mhm. Dann nur schön aufpolieren und dann, ja, das war schon.
1: Was macht man? Wildleder sind im Moment ja sehr, sehr in, sagt man heutzutage. Wildleder ist natürlich auch sehr empfindlich. Wenn man zum Beispiel jetzt eine Jeans anhat und helle Wildlederschuhe, dann kriegt man wahrscheinlich die Flecken nie wieder raus.
0: Doch,
1: also wenn es abfärbt.
0: Genau, da ist eben wichtig, dass ich sie imprägniere. Mhm. Durch die Imprägnierung habe ich einen Schutz drauf, der dann damit eben gar nicht so diese Jeansfarbe sich so ins Leder reinreibt. Und es gibt sogar pflanzliches Mittel, das kann man drauf sprühen und dann geht es eigentlich schon wieder runter.
2: Ja, ist Unterschied, ob es Nupuk oder Velour ist.
3: Kommt auch wieder auf die Qualität da. Mhm. Gibt ja unterschiedliche Rauleder. Der Nupuk ist ja ein hochwertiges Leder. Velour ist einfacher. Und wenn Sie jetzt da auf einen Velour-Lederschuh was drauf, da ist die Wirkung wahrscheinlich größer als wie zum Beispiel auf einen Nupuk-Schuh. Es kommt eben auch wieder auf die Qualität da.
1: Und da haben wir wieder die Beratung bei Ihnen im Schuhgeschäft.
3: Ja.
1: Sie teilen es aber auf. Sie machen Schuhgeschäft, Frau Pflanz, und der Papa macht's Museum. Oder sind Sie manchmal auch noch im Geschäft, Herr Pflanz? Ach schon.
3: Ja, nicht mehr so. Na, da ist man dann noch schnell draus gewachsen. Also, das ist, die Tochter macht es ja gut. Und sie macht's ja, sie ist ja sehr fleißig und sie ist auch ein Fachmann, wie es heute überhaupt keinen mehr gibt. Und es ist eigentlich schade, wenn das ausstirbt, wenn das Wissen ausstirbt. Und das, meines Erachtens ist das auch gewollt. Gezielt, das geht ja schon seit jetzt, das geht ja schon jahrzehntelang. Wenn Sie die Ausbildung so erschweren, dass keiner mehr ausbildet, dann haben Sie, wissen Sie, dass Sie in 20 Jahren keine Fachleute mehr haben. Das weiß ja jeder. Und das geht ja schon Jahrzehnte. Und jetzt kommen allmählich die Auswirkungen. Die Fachleute gehen in Rente und es kommt nichts nach. Und jetzt wird es allmählich spürbar. Und das ist jetzt das Problem, wo wir haben. Aber die Ursache, die ist ja schon Jahrzehnte zurück.
1: Wie sieht's denn bei Ihnen aus? Sie haben ja auch schon Kinder, Frau Pflanz, die mit der Lederhosen unterwegs sind oder mit dem Dirndl. Haben die Interesse? Weil man wächst ja in so einem Traditionsgeschäft auf mit dieser Selbstverständlichkeit. Das war schon immer da, das gibt's schon. Denkt eigentlich als junger Mensch gar nicht drüber nach, mag ich es auch mal übernehmen. Jetzt sind Sie ja auch noch jung und führen das Geschäft. Aber gibt's überhaupt schon Überlegungen, ob noch eine Generation weitermacht?
0: Also momentan gibt's es noch nicht. Ich habe zwei Kinder, ich habe das Glück, mein Sohn, der hat schon abgeschlossen in Lehre als Einzelhandelskaufmann.
1: Mhm. Der klingt wird schon mal gut.
0: Ja, der ist auch momentan im Laden, geht jetzt aber dann auf die Boss. Dann wird man schauen, was er macht. Und meine Tochter macht tatsächlich gerade die Lehre bei uns. Die ist jetzt im zweiten Lehrjahr. Und dann muss man einfach schauen. Ich glaube, es ist momentan einfach eine Zeit, wo du schlecht planen kannst. Ja. Wo du einfach, wo von außen so viele Sachen kommen, die man schwer beeinflussen kann. Und drum, man wird sehen. Also die Ausbildung haben sie und was sie dann letztendlich machen werden, das wird man sehen. Es ist ja oft auch so, dass manche erst mal weggehen und irgendwann kommen sie zurück und sagen, ich mach's jetzt doch. Und da warten wir jetzt einfach ab.
1: Und wie war es bei Ihnen? Weil Sie haben ja eine schöne Kindheit gehabt im Schuhgeschäft und in der Werkstatt. War Ihnen dann klar, also wie Sie gerade sagen, als junger Mensch möchte man raus und muss man auch raus. Dann kann man, wer nicht fortgeht, kann nicht zurückkommen. Ist es Ihnen auch so gegangen, da war Ihnen schon immer klar, Sie übernehmen das Geschäft?
0: Tatsächlich war mir immer klar, dass ich den Beruf machen möchte. Also ich habe auch dann mit der Lehre angefangen und habe dann noch ein Handelsfachwirt obendrauf gemacht. Es war für mich immer klar, ja, ich wollte eigentlich nie was anders machen. Ich war mal eine Zeit lang weg, aber auch in einem anderen Schuhgeschäft, also in verschiedenen Schuhgeschäften, um einfach mal Erfahrungen zu bekommen, wie so anders auf und zugeht. Das war eine kurze, aber intensive, schöne Zeit, hat mir viel gebracht, bin dann wieder zurückgegangen. Ja, es war immer schon meins.
1: Tradition verpflichtet, es kann aber auch Fluch und Segen sein. Sie haben es ja jeweils immer von Ihren Vätern übernommen. Und das

0: man ist sich, glaube ich, auch der Verantwortung bewusst, dass die Familientradition erhalten bleibt. Oder wächst man da einfach so rein?
1: Ich glaube, es ist einfach so, man wächst da rein. Ich glaube, wir haben es unterschiedlich empfunden. Wir haben uns, mein Vater sagt, ihm hat die Tradition immer viel Halt gegeben. Mhm. Ich habe es manchmal, ja, wie Sie sagen, es ist Fluch und Segen. Manchmal kommen eben Gedanken, gerade wenn schwierige Zeiten kommen, schaffe ich's? Was ist, wenn es bei mir aus ist? Wir haben eine Ahnentafel im Laden. Mhm. Und natürlich stehen da ganz viele schon drauf und ich stehe ganz unten. Irgendwann ist es so, da ist kein Platz mehr. Und manchmal denke ich mir, geht's weiter? Und das ist manchmal schon ein bisschen, wo ich mir selber Druck mache und mir sage,
0: diese lange was Reihe ist, kann genau, nicht zu Ende gehen.
1: Genau, was ist, wenn es jetzt gerade bei mir dann da den Schnackler macht? Aber es ist aktuell so, man muss abwarten. Es wird sich zeigen.
0: Jetzt ändert sich natürlich, bei Ihnen war das noch ganz anders, Herr Pflanz, aber jetzt ändert sich ja die Schuhmode ja fast jährlich. Ist das dann anstrengend in Ihrer Branche? Der Papa wollte erst noch was sagen.
2: Ja, sicherlich. Hat sich alles verändert. Aber bei mir war es auch so, nachdem ich zwei Berufe gelernt habe, der wollte zuerst mal raus in die Welt. Ich war dann längere Zeit in Hamburg, war aber eine wunderschöne Zeit. Und auch eine sehr wichtige und lehrreiche Zeit. Und da habe ich an das Geschäft noch weniger gedacht, gell? Und das kommt dann mit der Zeit schon. Man muss halt alles abwarten können. Aber momentan ist es schwierig zum Planen, weil die Zeit ist halt momentan sehr unsicher. Und das ist auch ein großes Problem in unserer Zeit, weil man im Gegensatz zu früher, man kann eigentlich schwer planen, weil man nicht weiß, was ist nächstes Jahr.
0: Aber zu Ihrer aktiven Zeit hat sich die Mode ja viel weniger geändert. Da war jetzt zum Beispiel, was heißt die Pfennigabsätze oder die flachen Schuhe. Und das hat ja immer 5 bis 10 Jahre gehalten. Da waren ja Trends nicht so wie jetzt, dass jedes Jahr gleich wieder was anderes ist. Das war doch auch beruhigender für Ihr Handwerk zu sagen, jetzt machen wir die Schuhe so.
2: Ja, soweit ich es in Erinnerung habe, waren die Probleme auch da. Sicher, da hat sich nicht so schnell geändert, aber geändert hat es sich auch. So lange hat es nicht gehalten, also ein paar Jahre, und dann ist ja wieder was anderes gekommen. Und es hat sich auch immer wieder geändert, andere Farben, andere Absatzformen, und die haben sich schon schneller geändert. Da war das auch schwierig, also so einfach war es früher auch nicht, aber jetzt ist es noch schwieriger geworden.
0: Was waren für Sie rückblickend jetzt, Herr Pflanz, die schönste Schuhmode? Für Herren wie für Damen? Weil Sie haben ja gesagt, so in den 50er Jahren war es schon sehr elegant.
2: Ja, also Ende 50, Anfang der 60er Jahre, da waren die engen Hosen und die Spitzenschuhe, die Pfennigabsätze für die Frauen und die hohen Absätze. Und es war vielleicht nicht unbedingt gesund, aber es ist dann schon gesund an der Mode. Aber schick war das.
0: Und die Männer haben die nicht auch die Spitzenschuhe gehabt, so wie Elvis Presley?
2: Ja, Falk, die haben die enge Hosen, die Spitzenschuhe gehabt. Und das war einfach eine schicke Mode. Und da war eben das Mode und sonst nichts anderes. Und das möchte ich sagen, das war schon eine gravierende Mode, aber auch eine schicke Mode. Nachdem sind dann die dicken Absätze, die dicken Sohlen gekommen.
0: Ja, Torschuhe.
2: Das war auch Mode, aber war nicht unbedingt schön.
0: Was? Das kennen wir aber alle. Und dass man jung jeden Schmarrn und jeden Trend mitmacht auch. Aber jetzt geht's, glaube ich, schneller, Frau Pflanz. Jetzt ändert sich die Mode schneller.
1: Ich glaube, dass die Mode ist nicht mehr so eindeutig. Es war halt damals, wie mein Vater schon sagt, es gab dann diese Spitze und es gab nichts anderes. Alle haben in einer gewissen Form diese Spitzensachen gehabt. Dann kam das Plateau. Das hat sich vielleicht gerade bei den Eltern nicht mehr so durchgesetzt, aber bei den Jungen auf jeden Fall. Also er hat im Museum wirklich auch für Männer richtig dicke Plateauschuhe mit einem richtig hohen Absatz zu den Schlaghosen. Und ich glaube, jetzt ist es sehr individuell. Es gibt momentan fast alles und jeder kann selber schauen, wo er sich da selber sieht. Also diesen großen Trend, ja, bei den Jungen gibt es noch ein paar so bestimmte Marken oder Sachen, die momentan sehr angesagt sind, aber allgemein, finde ich, ist es ein bisschen mehr individuell geworden.
0: Haben Sie denn, Sie haben ja auch vorhin schon zu Beginn unseres Ratsches erzählt, Sie haben doch ziemlich viele Schuhe. Haben Sie denn auch so eine Lieblingsphase in der Mode? Und jetzt Schuhmuseum von Ihrem Vater kennen Sie ja auch in- und auswendig. Gibt es für Sie eine Schuhmode, die Sie besonders schön finden?
1: Tatsächlich sind es auch diese Spitzenpöms. Ja, weil er hat, also wir haben sie für, wir hatten ja letztes Jahr 400-jähriges Firmenjubiläum und da haben wir einige Schuhe eben aus den Epochen rausgesucht und da konnte ich dann nicht umhin, dass ich in so einen Spitzen mal, das war zufällig meine Größe, dann selber nochmal reingeschlupft bin und das sind schon die, die mir tatsächlich am besten gefallen, diese hohen Spitzen mit dem Pfennig absetzen.
0: Und da haben die Leute früher tanzt wie der Lump am Stecken mit diesen Schuhen.
1: Ja. Unglaublich. Also ich weiß nicht, wie man es gemacht hat, wahrscheinlich. Es war halt einfach so. Aber ich finde, es haben auch viele Frauen, die die Mode mitgemacht haben, heute kaputte Füße.
0: Mhm.
1: Ja. Das hat schon, also die haben schon ihr Attribut dafür bezahlt, für die schicke Mode.
0: Was wünschen Sie sich von den Kunden?
1: Von den Kunden vielleicht, also die Kunden, die bei uns kaufen, haben eigentlich schon diese Wertschätzung. Mhm. Das kriegen wir immer wieder, die Rückmeldung, auch gesagt, Mensch, schön, dass es so einen Laden wie euch nur gibt. Sowas gibt's eigentlich nicht mehr. Es ist ja so wie mit den Tante-Emma-Läden, wenn es nicht mehr da ist, dann vermisst man's. Mhm. Und das, glaube ich, da kriegen wir viel Rückmeldung. Ja, was wünsche ich mir? Also unsere Kunden sind eigentlich sehr wertschätzend und auch wirklich sind nette Leute. Das ist vielleicht der Unterschied auch zu Großbetrieben. Bei uns, die sind sehr anständig und sehr nett und schätzen das eigentlich auch, was wir machen, dass wir uns dahin buckeln.
0: Aber das kennt man ja von sich selber, wenn es dann ein Geschäft noch gibt, wo man als Kind schon eingekauft hat. Das ist ein ganz wohliges Gefühl. Ja. Da fühlt man sich eigentlich als Kunde, geht Ihnen ja, wenn Sie Kundin sind, sicher auch so. Und dass es noch so ein Traditionsgeschäft gibt wie Ihres in Landsberg, wie Sie gerade gesagt haben, wenn es weg ist, merkt man es erst. Aber wie schön das ist, dass man sagt, da haben wir schon immer einkauft. Da geht man zum Schuhkaufen einfach zum Pflanz.
1: Ja. Also wir haben viele Leute, die vielleicht früher in Landsberg waren als Kind, die jetzt die Stadt wieder besuchen und halt merken, es hat sich alles verändert und die kommen zu uns dann rein und sagen, Mai, Gott, das ist schön, weil das ist doch noch was Beständiges, das ist was, das kenne ich von früher. Wir haben so ein Kinderkarussell drin, so eine Katze mit so Mäusen. Seit die 60er und sagen, Mei, da bin ich schon gefahren, jetzt fahren heute meine Enkel da drauf. Ich glaube, das gibt die Leute so ein bisschen so dieses Geborgenheitsgefühl, ein bisschen so dieses Aufgehobensein und vielleicht jetzt in der Zeit, wo sich alles so schnell ändert, auch so ein bisschen so dieses Behütete, ach, da ist noch was, das kenne ich von früher.
0: Ach, das klingt jetzt aber auch wirklich sehr, sehr, sehr heimelig, in Ihr schönes Geschäft zu gehen. Herr Pflanz, Sie haben Ihr Museum wann geöffnet? Wann darf man Sie besuchen? Oder nur nach Anfrage?
2: Es ist ja so, vor 30 Jahren habe ich dann die Möglichkeit gehabt, dieses Museum zu eröffnen. Und jetzt ist es so, ich mache es jetzt nur noch mit Führung, so ab drei Gruppen und nur mit Voranmeldung. Mhm. Also ich habe keine normalen Öffnungszeiten, sondern man muss einen Termin ausmachen. Und wenn es dann zwei, drei Leute sind oder eine Gruppe und dann mache ich da eine Führung, weil die Leute schätzen das und sagen, da erfahre ich ja viel, was ich so noch nie gehört habe, was ich eigentlich, was stimmt, was sie sagen, aber man hat nie drüber nachgedacht. Und die gehen dann überrascht hinaus mit so viel Wissen. Dabei kann ich ja nur einen Bruchteil zeigen oder auch nur einen Bruchteil davon darüber sagen. Aber das langt ja schon, weil die Sie müssen denken, das ist so vielseitig. Schuhe von der ganzen Welt. Und jeder Schuh ist anders. Und das ist so faszinierend. Und ich glaube, das beeindruckt schon die Leute, weil die meisten können sich unter Schuhmuseum gar nichts vorstellen.
0: Wir können es jetzt ein bisschen. Und es ist auch sehr berührend, dass Sie uns erzählt haben von dieser langjährigen Tradition seit 1757
2: gibt. Nein, seit 1625.
0: Was war es mit 1757? Was hat es damit auf sich? Die Jahreszahl gibt es ja bei Ihnen auch. Da hat es dann die Familie.
2: Ja, da war mein Vater mit den Forschungen nicht so weit.
0: Ah, also seit 1625, das muss man sich erst mal vorstellen. Gibt es Ihr Traditionsfamilienunternehmen in Landsberg am Lech. Das ist was ganz Kostbares. Und Sie gehen auch kostbar mit diesem Vermächtnis und mit dieser Tradition um. Schön, dass Sie wollen noch was sagen?
2: Also, ich wollte nur sagen, wer am Schuh spart, der spart am falschen Fleck. Weil Schuhe ist ja, Wegwerfschuhe ist ja Sondermüll. Und es würde ja, ist ja nicht umweltfreundlich. Und das ist halt nicht mehr zeitgemäß, kauft drei, zahlt zwei und schmeißt zwei weg. Ich finde, wenn man man muss es auf die Tragezeit rechnen. Wenn einer einen guten Schuh kauft, der ein bisschen mehr kostet, und im gleichen Zeitraum aber drei Paar billige kauft, dann war am Ende der billige Schuh der teurere. Und das wird die Leute ja nicht bewusst, aber so muss man es sehen. Und das ist eigentlich schon zeitgemäßer.
0: Bei uns in der Familie hat es geheißen, was man was billig kaufst, kaufst zweimal. Und darum ist es schön, wenn es noch Qualitätsprodukte gibt, wenn es noch Handwerk gibt und wenn es ein Familienunternehmen gibt mit dieser langen, langen Tradition seit 1625. Letztes Jahr war 400-jähriges Jubiläum. Schön, dass Sie uns Ihren Beruf vorgestellt haben. Schön, dass Sie uns Ihr Familienunternehmen vorgestellt haben. Heidi und Heinrich Pflanz waren bei mir zu Gast. Vielen Dank, gute Heimfahrt nach Landsberg und Dankeschön, dass Sie uns von Ihrer Familientradition erzählt haben.
2: Dankeschön.
1: Ja, war schön bei Ihnen.
0: Fanden wir auch.

Ganz kurz gehe ich raus aus der Musik, bedanke mich fürs Zuhören, auch wenn es heute vielleicht technisch ein bisschen holprig war. Ich hoffe, Sie haben mit Vergnügen zugehört und bitte gleich weiterhören. Nach den 12 Uhr Nachrichten hören Sie Bettina Ahne mit Heimat aktuell. Für Gott!

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1: Um 12 Uhr mit Julia Cortis. Das Bundeskabinett ist heute nicht im Kanzleramt, sondern im Bendlerblock zusammengekommen, dem Sitz des Verteidigungsministeriums in Berlin. Auf der Tagesordnung steht unter anderem ein Gesetz zur Stärkung der Reserve der Bundeswehr.
2: Reserve neu denken und zwar auf Augenhöhe mit der aktiven Truppe. So drückt Verteidigungsminister Pistorius das Ziel aus. Von zurzeit etwa 60.000 auf dann 200.000 ehemalige Soldatinnen und Soldaten soll die aktive Reserve wachsen. Die wichtigste geplante Änderung im Gesetz dazu: die Teilnahme zum Beispiel an Übungen für Reservisten soll verbindlich werden. Und Arbeitgeber müssten ihre Mitarbeiter dann auch teilnehmen lassen. Beides war bisher mehr oder weniger freiwillig. Benjamin Großkopf, Berlin.
1: Die Spitzen von Union und SPD treffen sich heute im Kanzleramt, um ein großes Reformpaket auf den Weg zu bringen. Ziel im Koalitionsausschuss ist es, sich bei möglichst vielen Themen auf konkrete Pläne zu einigen. Was genau in dem Paket drin sein soll, dazu Jim Bob Nikschas.
3: Auf jeden Fall soll die Rente dabei sein. Da wollen Union und SPD die Vorschläge der Rentenkommission übernehmen und sich heute auf einen Fahrplan einigen, welche Teile da genau wann kommen sollen. Auch um eine Reform der Arbeitszeitregeln ringt die Koalition ja schon länger. Also ob man weggeht vom 8-Stunden-Tag hin zu einer wöchentlichen Höchstarbeitszeit und wie das eigentlich in der Praxis dann aussehen soll. Außerdem soll es heute auch wieder um Bürokratieabbau gehen. Und der größte Brocken, der ist und bleibt wohl die geplante Steuerreform ab kommendem Jahr.
1: Am Münchner Flughafen herrscht wegen des derzeitigen Unwetters ein Abfertigungsstopp. Laut dem Airport können zwar Flieger landen und starten, aus Sicherheitsgründen können aber derzeit keine Passagiere in Flugzeuge einsteigen oder aussteigen. Diese Maßnahme sei notwendig, um Menschen vor möglichen Blitzeinschlägen am Flughafen zu schützen, so ein Sprecher. Wie lange der Abfertigungsstopp dauert, ist derzeit noch unklar. Über die Hälfte des Stroms, der in Deutschland in der ersten Hälfte dieses Jahres verbraucht worden ist, wurde mit erneuerbaren Energien erzeugt. Wie der Bundesverband der Energie- und Wasserwirtschaft mitteilte, wurde ein Rekordanteil von 58% des Verbrauchs von Energien aus Wind, Sonne und Wasser gedeckt. Im Vergleich zum Vorjahreszeitraum ist das demnach ein Anstieg von fast 3%. Vor allem die höhere Stromerzeugung durch Windenergie sei für den Anstieg verantwortlich. In Deutschland ist die Geburtenrate im vergangenen Jahr auf den niedrigsten Stand seit fast 20 Jahren gefallen. Das hat das Statistische Bundesamt mitgeteilt. Im Schnitt bekommt eine Frau in Deutschland demnach in ihrem Leben derzeit 1,32 Kinder. So niedrig war diese Quote seit 1997 nicht mehr. 2025 sind in Deutschland gut 650.000 Kinder geboren worden. Das Wetter in Bayern: bei Höchstwerten von 19 bis 28 Grad, in Teilen von Süd- und Ostbayern kräftiger und örtlich gewittriger Regen, der langsam abzieht. Der Deutsche Wetterdienst warnt vor örtlichem Starkregen in Teilen Ober- und Niederbayerns. Im Laufe der Nacht klingen Schauer oder Gewitter ab, es kühlt auf 15 bis 9 Grad ab. Morgen, am Freitag und am Samstag freundlich, mit Sonne und Wolken, oft windig bei 20 bis 29 Grad. Soweit die Nachrichten, es ist 3:12. Der Blick auf die Straßen. Die A3 Nürnberg Richtung Passau ist zwischen Nittendorf und Sinzing wegen Reinigungsarbeiten gesperrt. Es staut sich ab Laber. A7 Fulda Richtung Würzburg zwischen Wasserlosen und Gramschatzer Wald. 7 Kilometer stockender Verkehr. Die A8 München Richtung Salzburg ist zwischen Irschenberg und Bad Aibling nach einem Lkw-Unfall voraussichtlich noch mehrere Stunden lang gesperrt. Derzeit 8 Kilometer Stau ab Weihern. Wenn Sie sich dort auskennen, umfahren Sie das Gebiet bitte weiträumig. A8 Salzburg Richtung München, zwischen Fraßdorf und Rosenheim 10 Kilometer Stau an einer Baustelle. B12 Buchlohe Kempten zwischen Jengen und Germeringen in beiden Richtungen Sperre wegen Bergungsarbeiten. Und die B21 Bad Reichenhall-Lofer, die ist zwischen Bad Reichenhall und Unterjettenberg wegen einer Schlammlawine in beiden Richtungen gesperrt. Soweit die Verkehrsübersicht.
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4: Mit Bettina Arne, ich grüße ganz herzlich. Ja, das war wohl eine Preiserhöhung mit Ansage. Der Tankrabatt ist um Mitternacht ausgelaufen und vielerorts sind tatsächlich schon gestern Mittag, nicht erst jetzt, die Preise an der Zapfsäule nach oben geschnellt. Wir hören uns berichten, bis zu 30%, also 30 Cent, dann sind wir eigentlich wieder da, wo wir waren. Ja, das muss man jetzt beobachten und wir hoffen, die Politik tut das auch. Hier ist die Schladl-Musi zum Auftakt und dann sage ich Ihnen unsere Themen.

0: Das Mittagsmagazin auf BR Heimat und das sind unsere Themen. Das Raketenabwehrsystem Arrow wird in Kaufbeuren stationiert. Dazu hören wir gleich Details. Wir fragen mal nach, wie es die Sportvereine, die ja Orte der Toleranz und der Integration sind, mit der AfD halten. Die bayerischen Denkmalschutzmedaillen, die sind auch gerade verliehen worden.
1: Alle die Objekte, alle diese Häuserpersönlichkeiten, weil die sind ja auch schon etliche 100 Jahre alt zum Teil. Also die haben schon so viel erlebt, teilweise den 30-jährigen Krieg überlebt. Und die können Geschichten erzählen, diese Häuser.
0: Und wir schauen mal nach. Das größte Naturschutzgebiet in Franken, das ist der Brünnhof. Das war mal ein Truppenübungsplatz. Jetzt kann man hier Natur genießen. Schauen wir uns auch einmal näher an. Und das hier sind die Salzburger Festtagsmusikanten. Musik.

0: Musik von Hansi Hornsteiner. Krieg in der Ukraine und immer wieder Drohungen aus Russland. Die Sicherheitslage in Europa hat sich dramatisch verändert. Als Schutz vor möglichen Angriffen mit Mittel- und Langstreckenraketen baut die Bundeswehr einen Schutzschirm über Deutschland aus. An drei Standorten in Deutschland, im Norden, im Osten und im Süden, wird das Raketenabwehrsystem Arrow installiert. Inzwischen ist klar, wo der Standort im Süden ist, nämlich in der Nähe des Fliegerhorsts in Kaufbeuren. Und bei einem Besuch vor Ort haben Ministerpräsident Markus Söder, Vertreter des Verteidigungsministeriums der Luftwaffe, gestern Nachmittag weitere Details bekannt gegeben. Rupert Waldmüller war dabei.
1: Großer Bahnhof auf dem Fliegerhorst. Der bayerische Ministerpräsident, der Inspekteur der Luftwaffe und Vertreter des Bundesverteidigungsministeriums sind nach Kaufbeuren gekommen. Der hochrangige Besuch zeigt, es geht um Großes. Kaufbeuren wird Teil des deutschlandweiten Raketenabwehrsystems Arrow. Ein wichtiger Tag, findet Ministerpräsident Markus Söder.
2: Gutes Signal für die Sicherheit Deutschlands, aber auch für den Bundeswehrstandort Bayern. So ist einfach Deutschland sicherer. Damit kann man auch nachts ruhiger schlafen.
1: An drei Standorten in Deutschland, im Osten, im Norden und im Süden, soll das Raketenabwehrsystem Arrow entstehen. Es soll Deutschland und seine verbündeten Nachbarländer rund um die Uhr vor Angriffen in sehr großen Höhen schützen und eine wichtige Lücke in der Luftabwehr schließen. Bisher ist Deutschland solchen Angriffen schutzlos ausgeliefert.
2: Damit können Mittel- und Langstreckenraketen sogar außerhalb der Erdatmosphäre abgefangen werden, mit mehr als 100 Kilometer. Das heißt, egal was wo kommt aus der Welt, wir können uns damit sicher wähnen.
1: In Kaufbeuren soll mit dem Radar ein zentraler Teil des süddeutschen Arrow-Systems installiert werden. Dafür stellt der Freistaat ein Grundstück nach BR-Informationen auf dem Gebiet der Nachbargemeinde Friesenried zur Verfügung. Dort soll der Sensor Süd aufgebaut werden, ein Hochleistungsradar, das feindliche Raketen in bis zu 2000 Kilometern Entfernung und in weit über 100 Kilometern Höhe aufspüren kann. Die weiteren Komponenten des Raketenabwehrsystems, darunter die Startvorrichtung für die Arrow-3-Abfangraketen, sollen nach BR-Informationen auf das Lechfeld südlich von Augsburg kommen. Der Kaufbeurer Oberbürgermeister Stefan Bosse von der CSU.
3: Die Zustationierung von Arrow bedeutet für Kaufbeuren natürlich Stabilität, was den Standort angeht. Das begrüße ich natürlich. Wir stehen hinter der Bundeswehr. Wir versuchen, die Entwicklungen positiv zu begleiten. Und insofern ist heute ein sehr, sehr guter Tag für uns hier in Kaufbeuren.
1: Der erste Arrow-Standort im Osten Deutschlands wurde bereits im Dezember auf dem Fliegerhorst Holzdorf an der Grenze zwischen Brandenburg und Sachsen-Anhalt in Betrieb genommen. Der vollständige Schutz durch Arrow soll laut dem Bundesverteidigungsministerium ab 2030 gewährleistet sein. Insgesamt investiert die Bundeswehr knapp 4 Milliarden Euro aus dem Sondervermögen in die neue Raketenabwehr. Für Ministerpräsident Söder eine lohnende Investition.
2: Wir sehen ja in Israel und anderswo, was so ein Iron Dome bringt. Wenn man sieht, wie Israel angegriffen wird, dann ist ein solcher Schutzschirm halt einfach lebensrettend. Einfach lebensrettend für einen Fall, den wir alle nicht wollen, dass er kommt. Aber wenn er kommt, sind wir dann vorbereitet.

0: die Schlierachtaler Klarinettenmusik. Der Juni war ja wirklich heiß und das hat Auswirkungen auf die Stromerzeugung, speziell bei der Photovoltaik. Da ist Bayern ja führend, also bei uns gibt es besonders viel solche Anlagen. Und man würde glauben, wenn es heiß ist, also die Sonne den ganzen Tag scheint, dann geht doch da besonders viel. Stimmt aber nicht.
1: Solarzellen mögen die Hitze nicht besonders. Ihr Wirkungsgrad ist am besten an klaren Wintertagen. Dann kommen sie am nächsten an ihre Nennleistung heran. Jedenfalls, wenn auch der Neigungswinkel zur Sonne stimmt. Leonhard Gandhi vom Fraunhofer Institut für Solare Energiesysteme beobachtet diesen Effekt auch bei der aufsummierten Photovoltaikproduktion in ganz Deutschland.
2: Wir sehen an ganz heißen Tagen etwa 5-10% weniger Ertrag als an ganz kalten Tagen. Das heißt, die Auswirkungen sind eher gering, sie sind aber messbar und wir sehen das auch am Strommarkt.
1: Im Juni sind dafür die Tage besonders lang, was die Stromproduktion insgesamt wieder steigert im Vergleich zum Winterhalbjahr. Klar ist aber, während der Mai eine Rekordproduktion bei der Photovoltaik sah, wurde die im Juni nicht mehr erreicht. Und auf der anderen Seite ist der Stromverbrauch in Deutschland an den besonders heißen Tagen um 15% gestiegen. Eine Größenordnung, wie man sie bisher vor allem aus Südeuropa kannte. Das Resultat? Negative Börsenstrompreise um die Mittagszeit, wie noch im Mai, kamen im Juni kaum noch vor. Photovoltaikstrom konnte meist lohnend exportiert werden. Lorenz Storch, BR Heimat.

0: die Göllwurzenmusi. Sport verbindet Junge und Alte, Große und Kleine und Menschen unterschiedlichster Herkunft. Die bayerischen Sportverbände haben sich ja ganz klar positioniert für Menschenrechte, für Toleranz, für Gleichberechtigung und Integration, gegen Rassismus, gegen Hass, gegen Extremismus. Angesichts der immer stärker werdenden AfD stellt sich aber eine Frage immer dringender, nämlich wie umgehen mit einer Partei, die in weiten Teilen rechtsextrem ist und zentrale Werte in Frage stellt, zu denen sich der Sport in Deutschland ja bekennt. In den Sportvereinen sorgt dieses Thema wirklich vielerorts für Diskussionen und Proteste. Sebastian Krause berichtet.
1: Vor ein paar Wochen in Bogen in Niederbayern. In der Sportgaststätte des örtlichen Sportvereins findet eine AfD-Veranstaltung statt.
2: Ja, wunderschönen guten Abend von meiner Seite aus.
1: Als Gastredner ist der AfD-Politiker Martin Hess gekommen. Der Raum ist mit rund 60 Leuten voll besetzt. Auftritte wie dieser in Bogen, kein Einzelfall. Vielerorts in Bayern finden AfD-Veranstaltungen in Sportgaststätten statt. Und mancherorts gibt es dagegen heftige Proteste. Etwa im vergangenen Februar in Polling im oberbayerischen Landkreis Mühldorf. Etwa 130 Menschen protestierten dort vor dem Sportheim des TSV gegen eine Wahlkampfveranstaltung der AfD. Die Werte des Sports und die der AfD. Das passt für die Protestierenden nicht zusammen. AfD-Vertreter vor Ort weisen den Vorwurf zurück. Wie umgehen mit der AfD? Eine Frage, die auch den Deutschen Olympischen Sportbund DOSB beschäftigt. Der Verband und die deutsche Sportjugend haben sich gerade erst neu positioniert. Gegen Extremismus, völkischen Nationalismus, Geschichtsrevisionismus, gruppenbezogene Menschenfeindlichkeit und Diskriminierung. Nina Reib, Referentin für Demokratieförderung beim DOSB und der Deutschen Sportjugend, sagt:
3: Also ich möchte jetzt ungerne so Einzelfälle werten und ich bitte darum, Verständnis zu haben für die Realitäten von Sportvereinen. Wenn Politikerinnen und Politiker auf Bundesebene noch keine fertigen Antworten auf diese großen gesellschaftspolitischen Herausforderungen haben, wie sollen das Sportvereine einfach so haben? Wichtig ist, dass sich eben Sportvereine miteinander auseinandersetzen und sagen, hier ist jetzt die rote Linie.
1: So wie in Nürnberg bei der Eintracht Falkenhayn. Der Sportverein erfährt im Februar kurz vor der Kommunalwahl von einer geplanten AfD-Veranstaltung in seiner Sportgaststätte. Versuche, auf den Pächter einzuwirken und die Veranstaltung zu stoppen, scheitern. Sportvorstand Felix Steinbach.
4: Haben dann gesagt, gut, dann müssen wir jetzt schauen, wie wir das anderweitig begleiten können und Farbe bekennen können.
1: Der Verein veröffentlicht auf der Homepage und Social Media ein Statement, in dem er sich klar von der AfD-Veranstaltung distanziert. Und der Verein organisiert eine Demo, an der dann rund 350 Menschen teilnehmen. Der nächste Pachtvertrag soll auf jeden Fall anders werden. Und auch auf eine rote Linie bei den eigenen Vereinsmitgliedern haben sie sich

0: Die Stubenmusik Bonsel Posch. Historische Gebäude zu erhalten, zu renovieren, zu pflegen, das kostet sehr viel Zeit, sehr viel Geld und gute Nerven. Und da tut's ganz bestimmt gut, wenn man mal ein Lob bekommt, eine Anerkennung oder vielleicht sogar eine Auszeichnung, so wie die Denkmalschutzmedaillen, die Kunst- und Wissenschaftsminister Blume jetzt wieder an engagierte Bürger verliehen hat. Hermann Scholz berichtet.
1: Mit einem Flaschenzug hebt der Bildhauer Joachim Maria Hoppe das Kapitell, den Abschlussstein, auf eine Marmorsäule im Monopterus des Schacki-Parks. Angelegt hat den Park in diesen am Ammersee vor 120 Jahren der schwerreiche Freiherr von Schacki. Seit den 30er Jahren verfiel er, im Park grasten Kühe. Dann gründete sich ein Förderverein, der in 20 Jahren Arbeit den Park wach geküsst, die Statuen ausgegraben, das Teehaus wieder aufgebaut hat und jetzt dafür gesorgt hat, dass der Monopterus sein Kapitell wiederbekommt. Der Förderverein bekam von Kunstminister Markus Blume die Denkmalschutzmedaille für sein Engagement überreicht. Christine Reichert, lange Vorsitzende des Vereins.
2: Freuen wir uns, wir sind auf der Wolke 7. Also das ist so schön. Für uns alle ist es so eine Bestätigung, dass wir gut gearbeitet haben, dass die Leute das auch sehen, dass man gewürdigt wird. Also ich denke mal, das Denkmal ist gut.
1: 16 Preisträger aus ganz Bayern haben heuer die Denkmalschutzmedaille erhalten. Die Landeskonservatorin Susanne Fischer vom Landesamt für Denkmalpflege nannte die Medaille den Oscar der Denkmalpflege. Durchaus auch eine Ermutigung für andere.
3: Ich glaube schon, weil die Leute dann auch sehen, dass ihre Leistung gesehen wird und gewertschätzt wird. Die Erfahrung zeigt, dass alle noch wissen, wie viel Arbeit, wie viel Zeit das gekostet hat. Das Schöne ist, wenn man das viele Jahre macht, den Beruf, bereuen tut's keiner. Also wenn das Ding dann fertig ist, dann macht es auch entsprechend Freude, dann ist es was Besonderes.
1: Auch Isabella Scheels, Journalistin beim BR Fernsehen, bekam den Preis für ihre Serie Höfe in Bayern. In über 60 Folgen porträtierte Scheels die Vielfalt historischer Bauernhöfe im Freistaat und die Menschen, die sich darauf einlassen, solche prägenden Bauten zu erhalten. Manche seien während der Sanierung schon ins Zweifeln geraten, so Isabella Scheels.
4: Andere wiederum, die haben sich dann nicht beeindrucken lassen und die haben das mit eisernen Nerven durchgezogen. Ich bewundere das sehr. Und am Ende muss ich sagen, alle die Objekte, alle diese Häuserpersönlichkeiten, weil die sind ja auch schon etliche 100 Jahre alt zum Teil. Also die haben schon so viel erlebt, teilweise den 30-jährigen Krieg überlebt. Und die können Geschichten erzählen, diese Häuser.
1: Die Serie Höfe in Bayern wird gerade samstags wiederholt und ist auch in der ARD-Mediathek abrufbar.

0: Und jetzt schauen wir zum Brönnhof bei Schweinfurt. Das ist ein ehemaliger Übungsplatz der US-Armee. Früher hätte man das Gebiet auf gar keinen Fall betreten dürfen. Das wäre lebensgefährlich gewesen, denn hier haben auch Panzer geschossen. Jetzt ist Betreten ausdrücklich erlaubt. Der Brönnhof ist seit einigen wenigen Wochen ein Naturschutzgebiet und hinein darf aber nur, wer zu Fuß oder mit dem Fahrrad unterwegs ist. Leon Willner hat das größte Naturschutzgebiet in Franken besucht und stellt es uns näher vor.
1: Als kleiner Bub hören Gerd Geis und seine Freunde den Schießlärm der US Army vom Schulhof aus. Und wenn dort in unmittelbarer Nachbarschaft wieder geballert wurde und die Panzer rollen, hieß es für sie: Nichts wie hin.
2: Wir sind da rausgegangen, da hast du gesehen, wo sie geübt haben. Da haben die ihre Tauchrestauration weggeworfen, das haben wir uns geholt. Hast du Kekse gehabt, da hast du Erdnussbutter gehabt.
1: Auf dem Brönnhof galt damals Betreten auf eigene Gefahr. Inzwischen führt Gerd Geis regelmäßig Gäste durch das Naturschutzgebiet Brönnhof. Er zeigt den Ort, an dem einst ein Dorf mit rund 200 Einwohnern war, später ein Gutshof. Die Wehrmacht ließ ab 1936 große Waldbereiche roden für einen Panzerübungsplatz. Durch die militärische Nutzung glichen die gerodeten Flächen bald einer Schlammwüste. Heute ist der Brönnhof wieder das Zuhause von über 100 Vogelarten, von Hirschkäfern, Wildkatzen und ein echtes Pflanzenparadies, dank der großen Freifläche.
3: Akko!
1: Dort sieht Landwirt Gerold Ort Tag für Tag nach seinen 20 Wildpferden. Die Ponys sind das ganze Jahr über draußen. Die Tiere sorgen dafür, dass die offenen Flächen nicht verbuschen und erhalten so den Lebensraum für zahlreiche Insekten und Pflanzenarten.
4: Ich bin als 12-Jähriger unter den Amerikanern öfter mit meinem Pony hier durch die Landschaft geritten. Es sah nicht so schön aus wie jetzt. Die Panzer haben ja viel kaputt gemacht. Umso mehr freue ich mich und geht mein Herz auf, wenn ich jetzt die Tiere sehe, und das ist meine liebste Arbeit von der ganzen Landwirtschaft.
1: So Landwirt Gerold Ort. Was die Pferde stehen lassen, darum kümmern sich 40 Angusrinder. Auch die Rinder versorgen sich selbst. Nur im Winter muss Gerold Ort das auf dem Brönnhof gewonnene Heu zufüttern. Der flächenmäßig größte Eigentümer des Geländes ist der Bund, der zusammen mit den Gemeinden auf dem Brönnhof inzwischen knapp 50 Kilometer Wander- und Radwege ausgeschildert hat. Klaus Weigand und Andreas Ehrlich sind hier öfter mal mit ihren Rädern unterwegs und genießen den weiten Ausblick vom ehemaligen Feldherrenhügel.
5: Ich fand es von Anfang an eigentlich faszinierend, schön, unberührt.
6: Also ich kenne es von früher. Ich habe 10 Jahre in Zell gewohnt, da sind noch die Panzer durchgefahren. Deswegen weiß ich, wie der Brennhof früher ausgesehen hat. Mit Öde, nur Panzerspuren. Und es ist schon herrlich, was jetzt ist mit dem Grün und dann noch mit den Tieren, was hier die letzten Jahre dann passiert ist.
1: Der Brönnhof darf nach bewegten Jahren jetzt vor allem eines sein: ein Rückzugsort für die Natur.

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1: Um 13 Uhr mit Julia Cortis. Es ist ein eher ungewöhnlicher Ort für Beratungen des Kabinetts, das Bundesverteidigungsministerium. Heute war dort NATO-Generalsekretär Rütte zu Gast. Bei dem Treffen ging es vor allem um den anstehenden NATO-Gipfel in Ankara kommende Woche. Man wolle ein Zeichen der Stärke setzen, erklärte im Anschluss Bundeskanzler Merz.
2: Wenn man tatsächlich sich an den Ölmärkten orientiert, wir haben ja eine Entspannung in der Straße von Hormuz, geht langsam aber sicher wieder der Verkehr los. Deswegen ist ja auch der Ölpreis an den Märkten wieder runtergegangen. Und diese große Differenz zwischen dem Ölmarkt.
1: Das war der falsche Beitrag. Dazu gehöre, sagte Merz, dass die Verteidigungsausgaben erhöht werden, sodass sich die Nachbarn sicherer fühlen können. Und um die Bundeswehr weiter zu stärken, hat das Kabinett 2 Gesetzentwürfe beschlossen. Dabei geht es um den beschleunigten Bau von militärischer Infrastruktur. Zudem sollen Reservistinnen und Reservisten künftig wieder zu Übungen verpflichtet werden können. Rente, Steuern, Arbeitszeitregeln. Die Spitzen von Union und SPD wollen heute im Koalitionsausschuss über eine Reihe von Reformvorhaben beraten. Und man will sich auf konkrete Pläne einigen. Wie gut die Chancen stehen, dass es auch zu Beschlüssen kommt, dazu Jim Bob Nikschas.
3: Ja, die stehen gar nicht so schlecht. Vertreter der Koalition haben sich da zumindest ziemlich optimistisch gezeigt, dass man sich auf konkrete Dinge wird einigen können. Liegt eventuell auch an 2 Dingen. Einerseits stehen Union und SPD stark unter Druck, vor der Sommerpause wie versprochen zu liefern. Und andererseits geht man diesen Koalitionsausschuss diesmal besser vorbereitet an als den letzten zum Beispiel, wo am Ende kaum etwas herauskam. In den vergangenen Tagen jedenfalls wurde hier in Berlin viel gesprochen hinter den Kulissen. Vertreter von Union, SPD, Kanzleramt und Ministerien haben da offenbar schon einiges vorbereitet. Trotzdem könnte es diesmal um einiges länger dauern, bis wirklich Ergebnisse vorliegen.
1: Nach dem tödlichen Angriff auf einen Bahnmitarbeiter im Februar sollen Zugbegleiter nun auch im Fernverkehr mit Bodycams ausgestattet werden. Das hat die Deutsche Bahn mitgeteilt. Demnach ist die Nutzung der Kameras freiwillig. Insgesamt 2000 Mitarbeiter sollen ab sofort die Geräte erhalten. Bisher betraf das nur Mitarbeitende im Regionalverkehr. Die Bodycams sollen die Sicherheit der Bahnmitarbeitenden insgesamt erhöhen. In Lichtenfels in Oberfranken hat die Lagerhalle eines Großhändlers für Trauerbedarf gebrannt. Tausende Särge und Sargeinlagen wurden vernichtet.
4: Der Schaden wird auf mehr als 1 Million Euro geschätzt. In der Halle befand sich zum Zeitpunkt des Brandes niemand, sodass es dort keine Verletzten gab. Allerdings verletzten sich 4 Feuerwehrleute leicht. Einer verbrannte sich an einem heißen Metallteil, die übrigen bekamen Kreislaufprobleme wegen der Hitze. Rund 260 Feuerwehrleute waren im Einsatz. Derzeit laufen noch Löscharbeiten, dafür muss das komplett zerstörte Gebäude teilweise abgetragen werden. Die Brandursache ist noch unklar. Die Kriminalpolizei Coburg hat hierzu die Ermittlungen übernommen. Aus dem BR-Studio Nürnberg, Nora Kaltenbeck.
1: Das Wetter in Bayern. In Teilen von Süd- und Ostbayern kräftiger und örtlich gewittriger Regen, der langsam abzieht. In Franken und im nördlichen Schwaben kommt manchmal auch die Sonne durch. Die Höchstwerte liegen zwischen 19 und 28 Grad. Im Laufe der Nacht klingen Schauer oder Gewitter ab und es kühlt auf 15 bis 9 Grad ab. Morgen, am Freitag und am Samstag freundlich, mit Sonne und Wolken, oft windig, bei 20 bis 29 Grad. Soweit die Nachrichten. Es ist 13.04 Uhr. Der Blick auf die Straßen. Die A3 Nürnberg Richtung Passau ist zwischen Nittendorf und Sinzing wegen Reinigungsarbeiten gesperrt. Es staut sich ab Laber. A7 Fulda Richtung Würzburg zwischen Wasserlosen und Gramschatzer Wald 7 Kilometer stockender Verkehr. Die A8 München Richtung Salzburg ist zwischen Irschenberg und Bad Aibling nach einem Lkw-Unfall voraussichtlich noch mehrere Stunden lang gesperrt. Derzeit 8 Kilometer Stau ab Weihern. Wenn Sie sich dort auskennen, umfahren Sie das Gebiet bitte weiträumig. A8 Salzburg Richtung München zwischen Bernau am Chiemsee und Rosenheim. 13 Kilometer Stau an einer Baustelle. Und A9 München Richtung Nürnberg zwischen Langenbruck und Denkendorf stockender Verkehr. Soweit die Verkehrsübersicht. Gute Fahrt.
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5: Mit Bettina Arne, ich grüße Sie ganz herzlich und wir schauen ganz aktuell zum Münchner Flughafen. Da läuft der Betrieb wieder. Heute Vormittag durften wegen eines Unwetters circa 30 Minuten lang keine Passagiere ein- und aussteigen. Da geht schlichtweg um Blitzschlag. Mittlerweile ist der Abfertigungsstopp aufgehoben. Es kommt aber noch zu Verspätungen. Hier ist die Tegernseer Danzelmusi und dann sage ich Ihnen unsere Themen.

0: Heute am 1. Juli sind ein paar Dinge neu und anders und die haben alle mit Geld zu tun. Der Tankrabatt ist um Mitternacht ausgelaufen. Das Bürgergeld wird zur Grundsicherung und ab heute zahlen wir auch Geld fürs Wasser. Was es mit diesem Wassercent auf sich hat, das hören wir später. Außerdem geht's um Pflegekräfte aus dem Ausland. Ohne sie geht gar nichts mehr, aber leider erleben sie immer wieder Rassismus. Und wir besuchen eine Auffangstation für kleine Entenküken und andere kleine Wasservögel.
1: Tolles Gefühl, und das ist wirklich ein richtiges Happy End bei dem Tier. Und ich glaube, das ist ein gutes Beispiel dafür, dass man einfach den Tieren Schutz, Zeit und ein bisschen Fürsorge geben kann und muss, dass es dann am Ende einfach wieder gut wird.
0: Und das hier sind die Flachviertler Musikanten.

0: Das Harfenduo Holzner-Schroll. Jede fünfte Pflegekraft bei uns kommt mittlerweile aus dem Ausland. Und ohne diese internationalen Pflegekräfte würde im deutschen Gesundheitssystem wirklich wenig laufen. Aber anstatt die Fachkräfte willkommen zu heißen und zu integrieren, kommt es leider häufig zu Diskriminierung und Ausgrenzung, sowohl von Patienten als auch von Kollegen. Das haben uns schwarze Pflegekräfte erzählt und das zeigen mittlerweile auch wissenschaftliche Studien, wie Ferdinand Mayen berichtet.
1: Eigentlich wollte Leila Pabundam Menschen helfen. Doch an einer Klinik in Augsburg habe für die Pflegerin ein Albtraum begonnen, wie sie sagt.
2: Meine Frage jeden Tag war, was habe ich wieder falsch gemacht? Was wollen Sie wieder über mich erzählen?
1: Vor 6 Jahren kommt Leila aus Kamerun nach Deutschland. In Nordrhein-Westfalen absolviert sie ihre Ausbildung zur Pflegefachkraft. Am 1.11.2024 beginnt Leila an der Klinik in Augsburg. Die Diskriminierungserfahrung habe sich für sie angefühlt wie Mobbing, sagt Leila.
2: Ich hatte das Gefühl, dass meine Fehler, sie waren irgendwie besonders stark bewertet. Ich wurde angeschrien von der Kolleginnen und Kollegen, von Patienten.
1: Für Leila habe sich die Situation so angefühlt, als hätten sie die Kollegen aufgrund ihrer Hautfarbe und schlechteren Deutschkenntnisse nicht im Team haben wollen.
2: Es gab irgendwie Situationen, wo ich irgendwie mit einer Deutschen zusammen war, wo wir beiden den Fehler gemacht haben, aber ich wurde nur kritisiert und die nicht.
1: Auf Anfrage der Münchner Runde schreibt die Klinik, dass sie die geschilderten Vorwürfe sehr ernst nehme. Rassismus, Diskriminierung und Mobbing hätten in der Klinik keinen Platz. Gegen die damalige Vorgesetzte seien arbeitsrechtliche Maßnahmen eingeleitet worden. Weiter heißt es, wir bedauern, wenn eine ehemalige Mitarbeiterin ihre Zeit in unserem Haus als belastend erlebt hat. In der Klinik gäbe es verschiedene Anlaufstellen und man habe als eine der ersten Krankenhäuser in Augsburg die Charta der Vielfalt unterzeichnet. Leila Pabundam ist nicht die einzige Pflegerin, die das Thema anspricht.
3: Das war ein Tag, wo ich dann halt zu dem Patienten reingegangen bin, wo ich den noch nicht kannte, morgens, wollte ihn waschen. Dann hat er aber auch direkt gesagt, nee, ich lasse mich nicht von einem Dunkelhäutigen pflegen,
1: sagt der Dortmunder Krankenpfleger Joshua. Auf Social Media kämpft er unter dem Namen der schwarze Pfleger gegen Rassismus im Bereich der Pflege.
3: Weil die Leute ja auch oftmals falsche Eindrücke von den Leuten haben, auch von den Ländern zum Beispiel. Die ziehen, weil ich schwarz bin, komme ich aus Afrika, dort ist die Versorgung ja nicht sehr gut. Ob ich überhaupt Deutsch sprechen kann.
1: Mangelnde Hygiene bei schwarzen Menschen? Ein rassistisches Vorurteil, sagt Monique Ritter von der Hochschule Landshut.
4: Das ist ein kolonialrassistischer Topos. Teil von Rassenlehre, Rasse bitte in Anführungszeichen.
1: Gemeinsam mit ihrem Kollegen Serhat Yalcin von der HAW Kiel erforscht Ritter das Thema Rassismus aktuell im Bereich der Altenpflege. Denn immer mehr Pflegekräfte berichten von systematischen Diskriminierungserfahrungen. Laut Monique Ritter habe das auch mit den scharfen Debatten in Sachen Migration zu tun.
4: Also ich glaube, das ist tatsächlich zentral, dass die Grenzen des Sagbaren sich verschieben, was bedeutet, dass das Gefühl entsteht, dass Menschen das wesentlich legitimer oder vermeintlich legitim zumindest äußern dürfen.
1: Gleichzeitig besteht auch ein Zusammenhang zwischen Rassismus und prekären Arbeitsverhältnissen. In der Pflege gäbe es weniger gewerkschaftliche Strukturen, also niemanden, der sich um die Bedürfnisse der Mitarbeiter kümmert. Auch das begünstige Rassismus. Dabei gehe es laut Serhat Yalcin darum,
5: dass wir uns wegbewegen sollten, die Pflegekräfte nicht nur als Besitzer von Arbeitskraft zu betrachten, sondern als Menschen mit ihren je eigenen Wünschen.
1: Rassismus trage auch dazu bei, dass migrantische Pflegekräfte die Branche verlassen. Leila Pabundam hat nach einem Jahr in Augsburg gekündigt.
2: Irgendwann mal war dann Schluss.
1: Als Pflegerin hat sie aber noch nicht aufgegeben. Aktuell arbeitet sie bei einer privaten 24-Stunden-Pflege.

0: Egal, ob beim Zähneputzen, beim Kochen, Waschen oder zum Trinken, Wasser hat ab heute seinen eigenen Preis. Jahrelang hat man bei uns in Bayern diskutiert, aber jetzt zieht der Freistaat nach als 14. Bundesland. Das heißt, bis auf Hessen und Thüringen zahlt man seit heute überall in Deutschland Geld für Wasser, den sogenannten Wassersend. Wen das vor allem betrifft und wie das funktioniert, weiß Regina Schwab.
1: Ab heute gibt's Wasser in Bayern nicht mehr umsonst. Natürlich wurde für Wasser aus der Leitung auch vorher schon gezahlt, allerdings fürs Aufbereiten, Befördern durch Rohre, für das Wassernetz, nicht für das Element an sich. Wer sein Wasser ganz normal aus dem Wasserhahn bekommt, muss nichts weiter tun. Die Wasserrechnung könnte aber leicht steigen, weil Wasserversorger die Abgabe wahrscheinlich auf ihre Kunden umlegen. So hat es beispielsweise auch der größte Wasserversorger in Bayern angekündigt.
2: Von Seiten der Stadtwerke München wurde es jetzt so beschlossen, dass wir diese Position 1:1 an die Bürgerinnen und Bürger weitergeben.
1: Bedeutet konkret, für eine vierköpfige Familie sind das im Schnitt rund 20 Euro mehr im Jahr. Denn gezahlt werden 10 Cent pro 1000 Liter. Daher auch der Name Wassersend. Direkt bezahlen müssten das neue Entgelt Unternehmen, landwirtschaftliche Betriebe oder auch Privatpersonen dann, wenn sie Wasser aus einem eigenen Brunnen entnehmen. Georg Kiening aus Karlsfeld ist Gemüsebauer in fünfter Generation und ärgert sich über die neue Regelung.
3: Wir haben halt doch durch das, dass wir auch in der Landwirtschaft relativ große Bürokratiemonster haben, dass dann da nochmal sowas entsteht. Also wir sind mittlerweile oft einmal nicht mehr das, was wir tatsächlich sind, Landwirte, Gärtner, sondern wir sind halt meistens ja eigentlich Verwalter und fast schon Rechtsanwälte oft einmal. Weil du musst halt mit jedem Schmarrn, Entschuldigung, dass ich das sage, auskennen.
1: Wie viel Grundwasser entnommen wurde, soll bis März nächsten Jahres gemeldet werden. Neue Wasserzähler zur Messung braucht es aber nicht. Der 44-jährige Landwirt denkt, dass das Geld nicht da ankommt, wo es soll.
3: Weil ein großer Teil geht schon mal für die Verwaltung drauf, dass das Ganze mehr oder weniger überhaupt zustande kommt, das Ganze kontrolliert wird.
1: Die bayerische Staatsregierung rechnet mit etwa 70 bis 80 Millionen Euro. Im Gesetz ist festgelegt, dass die Einnahmen in den Schutz von Gewässern und die langfristige Sicherung der Wasserversorgung fließen sollen. Keine Zweckentfremdung. Umweltschützer kritisieren allerdings die vielen Ausnahmeregelungen. Zum Beispiel für die Industrie, wofür zur Kühlung entnommenes Wasser nichts gezahlt werden muss. Oder die Freigrenze von 5 Millionen Liter im Jahr. Unterm Strich betont Stefan Ossisek vom Bund Naturschutz aber, besser haben als nicht haben den Wassersend.
4: Um zum einen eine Lenkungswirkung zu entfalten, also dass die Menschen, die Verbraucher überlegen, wie kann ich vielleicht Wasser sparen. Zum einen schafft auch ein Bewusstsein für die Bedeutung des Wassers.
1: Dass mit Wasser sorgfältig umgegangen werden sollte, da sind sich wohl alle einig. Nur eben nicht ganz bei dem Wie und ob der eingeführte Wassersend dafür die Lösung ist.

0: Das Lohnharder Trio. Jetzt schauen wir ins Binninger Ried. Das liegt südlich von Memmingen und, was kaum einer weiß, es ist das größte zusammenhängende Quellgebiet in Bayern. So groß wie 20 Fußballfelder. Doch jetzt ist es vom Austrocknen bedroht. Seit Jahrzehnten sinken die Grundwasserpegel, Bachläufe fallen trocken, Feuchtwiesen und Moorbereiche trocknen aus. Was kann man tun, um dieses Naturjuwel zu erhalten? Florian Regensburger hat sich im Ried mit Naturschützern getroffen.
1: Hubert Anwander kennt das Benninger Ried wie seine Westentasche. Seit 30 Jahren kümmert sich der Biologe hier um die Tier- und Pflanzenwelt. Doch das Naturjuwel ist in Gefahr. Dem Quellmoor geht das Wasser aus.
2: So schlimm wie heuer war es noch nie, ne? Die gefährdeten Arten, die hier vorkommen, kommen ja deshalb vor, weil dieses Quellwasser hier raussprudelt. Sobald wir hier das dauerhaft so wenig Wasser haben, ist zu befürchten, dass viele Arten mittel- bis langfristig dann verschwinden werden.
1: Besonders stolz sind sie hier auf die Riednelke, ein eiszeitliches Relikt, das nirgendwo sonst auf der Welt vorkommt. Claudia Egelseher von der höheren Naturschutzbehörde bei der Regierung von Schwaben.
3: Diese Art ist ein sogenanntes Glazialrelikt. Also sie war früher in den Alpen verbreitet und mit dem Rückzug der Gletscher hat sie den Anschluss an die Alpen verloren und hat sich hier quasi genetisch als eigenständige Art weiterentwickelt.
1: Eine Rarität, die es verdient, erhalten zu werden, meint die Botanikerin.
3: Das heißt, wir hier in Bayern, wir haben quasi die Hauptverantwortung für den Erhalt dieser Art. Sie ist eben auch auf diese Quellstandorte hier

0: den natürlichen Grundwasserzustrom in das Moor abschneiden, wird es über ein Leitungssystem mit Wasser versorgt. Dazu wird das Grundwasser südlich des Rieds angezapft. Es ist wie ein künstliches Herz.
1: Im Gemeindegebiet von Benningen wurden 70 cm starke Rohre verlegt, die dazu dienen, das Grundwasser im Gemeindebereich zu sammeln und dann in das Benninger Ried zu leiten. Wir befinden uns jetzt hier an diesem Verteilerbauwerk,
0: sagt Biologe Hubert Anwander. Doch das Wasser bleibt selbst hier immer öfter weg. Das Grundwasser ist auf den niedrigsten Stand seit Beginn der Messungen vor 40 Jahren gesunken.
1: Hier läuft das Grundwasser zu und es steht normalerweise hier bis zu diesen Staubalken in der Höhe.
0: Auch die Messwerte an der Verteilstation sprechen eine eindeutige Sprache.
1: Im langjährigen Mittel laufen 100 Liter pro Sekunde zusätzlich in das Benninger Ried rein. Momentan haben wir aber nur noch einen Einlauf von 4,85 Liter pro Sekunde. Also nur ein Klacks von dem, was normalerweise da reinläuft.
0: Was tun, wenn dauerhaft so wenig Wasser kommt? In einem ersten Schritt soll der Riedbach umgestaltet werden. Geplant ist,
1: das Gewässer zu verschmälern und dann auch noch mit geeigneten Baumarten zu besetzen am Ufer, damit man hier ein bisschen mehr Schatten kriegt auf das Gewässer und einen stärkeren Durchfluss. Aber wichtig ist, dass wir mal wieder Wasser reinkriegen.
0: Dann könnten hunderte gefährdete Arten hier noch lange eine Zukunft haben.

0: Waldauf 3, so heißt die Gruppe, von der wir gerade diese Polka gehört haben. Die BayWa ist hochverschuldet, aber jetzt steht ein Sanierungskonzept, zumindest vom Grundsatz her, hat das Unternehmen gestern Abend mitgeteilt. Die Rede ist von einer grundsätzlichen Verständigung, das heißt, da müssen offensichtlich noch einige Details geklärt werden. Und eine Anpassung der Sanierung war notwendig geworden, weil eine wichtige Frist des Stillhalteabkommens mit den Gläubigerbanken ausgelaufen ist und sich der bisherige Rettungsplan eben nicht so entwickelt hat, wie man erwartet hat.
1: Die BayWa bekommt mehr Zeit, wenn der Plan so durchgeht. Bis Ende 2030 muss der Konzern nun neu aufgestellt sein. Ziel: die Konzentration auf das Kerngeschäft, also die Belieferung von Landwirten mit Betriebsmitteln und Technik. Hinzu kommen noch die beiden anderen Bereiche Agrarhandel und Baustoffe. Die starke Expansion der Vorjahre unter dem früheren Vorstandschef Klaus-Josef Lutz wird also weiter rückabgewickelt. So soll die neuseeländische Tochtergesellschaft TNG Global verkauft werden, die Obst und Gemüse anbaut, vermarktet und exportiert. Schon seit längerem versucht sich die BayWa zudem von ihrer Beteiligung an der BayWa RE zu trennen, dem Wind- und Solarparkentwickler. Im Gespräch ist nun die Ausgliederung aus der Bilanz. Ein sogenannter Transformationsgesellschafter soll sich um die Restrukturierung und anschließende Veräußerung der BayWa RE kümmern. Die Gläubigerbanken und die beiden Großaktionäre, die Bayerische Raiffeisen Beteiligungs AG und die österreichische Raiffeisen Agrar, haben ihre grundsätzliche Bereitschaft signalisiert, sich an der Sanierung weiter mit einem jeweils größeren Engagement zu beteiligen. Bis Herbst soll dann eine Grundsatzvereinbarung stehen.

0: die Borische Bries, unverwechselbar. Kleine Entenküken, die ihrer Mama hinterher schwimmen, kleine Schwäne, die ihren Eltern hinterher schwimmen. Jetzt im Sommer gibt's viel zu beobachten in unseren Seen und Flüssen und dann haben wir natürlich noch die Blässhühner und was halt da alles so unterwegs ist. Aber was tut man, wenn ein Tier verletzt ist oder, was wir auch schon gehabt haben, im Gully feststeckt? Dann kommt die Tierrettung zusammen mit der Feuerwehr zum Einsatz und um die verletzten Tiere kümmert sich eine Auffangstation für Wassergeflügel in Not mit dem bezeichnenden Namen Duck Shelter, also Entenzuflucht. Christine Weihrauch hat sie besucht.
1: Heimat- und Sachkundeunterricht heute mal ganz praxisnah für die Dexendorfer Grundschüler. Die Drittklässler sind schon ganz aufgeregt, denn die Tierretter von Duck Shelter werden gleich einen Schwan auswildern. Vor 2 Monaten hatte die 9-jährige Juna das verletzte Tier entdeckt.
2: Wir haben den gefunden und dann hat Mama die Tierrettung angerufen und dann haben die den abgeholt und ja.
1: Der Schwan war schwer am Flügel verletzt und hat geblutet. Ohne tierärztliche Behandlung wäre der Wildvogel wahrscheinlich gestorben. Die Kosten für die Behandlung und das Aufpeppen hat Duck Shelter übernommen, ein Verein, der sich um verletzte und verwaiste Wasservögel kümmert, erzählt Vorstand Sandro Süß.
3: Das Besondere an diesem Schwan ist, er ist ja sogar beringt gewesen. Also der Kollege hat jetzt um die 300, 400 Kilometer hierher zurückgelegt.
1: Bis zu 400 Einsätze haben die Retter im Jahr und gerade im Sommer mit den vielen Jungvögeln ist viel los. Ein großer Teich mit künstlichem Wasserfall, viel Grün und geschützte Boxen für die Küken. Die Auffangstation ist ein Paradies für Wasservögel. Ein Bach fließt direkt durch die Regelsmühle, einem großen Hof in der Nähe von Ahlfeld im Nürnberger Land. Sandro Süß ist hier mit Stockenten aufgewachsen. Der 35-Jährige arbeitet selbstständig und investiert viel Zeit und Geld in die Rettung von Wasservögeln.
3: Losgegangen ist es bei mir persönlich mit 2 Pekingenten. Ja, und dann haben wir irgendwann mal die erste verletzte Stockente. Die war 2 Wochen bei uns und danach konnte sie wieder fliegen.
1: Über die Jahre hat Sandro Süß eine große Vogelschar bekommen. Gerade versorgt er 20 Stockentenküken. Alle wurden von der Polizei gebracht. Eng aneinander geschmiegt drücken sie sich um eine Wärmelampe. Daneben liegen 3 kleine Pekingenten und 5 Höckerschwäneküken, watscheln in den Schatten Richtung Wasser.
3: Die Tiere, je nach Rasse, jetzt hier bei den Stockenten im klassischen Fall zum Beispiel, brauchen 8 Wochen, bis sie flugfähig sind. Und ab Woche 8 sind sie dann bereit zur Auswilderung.
1: Das heißt, wenn sie Flücke werden, fliegen sie einfach über den Zaun zum Bach. Den Schwan allerdings muss Sandro Süß wieder im Eischgrund auswildern, wo er ihn eingefangen hat.
4: So, du Süßer.
1: Sandro Süß öffnet den Reißverschluss der Reisebox und stupst den Schwan an. Die 9-jährige Juna, die Finderin, ist begeistert.
2: Schön. Dann ins Wasser gesprungen und sofort weggeschwommen.
3: Tolles Gefühl und das ist wirklich ein richtiges Happy End bei dem Tier. Und ich glaube, das ist ein gutes Beispiel dafür, dass man einfach den Tieren Schutz, Zeit und ein bisschen Fürsorge geben kann und muss, dass es dann am Ende einfach wieder gut wird.

Das war Heimat aktuell, unser Mittagsmagazin aus Bayern an diesem Mittwoch, der in vielen Regionen Bayerns Regen und ein bisschen Abkühlung gebracht hat. Ich wünsche Ihnen einen schönen Nachmittag. Dankeschön fürs Zuhören. Genießen Sie die frische Luft. Für Gott.

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1: Um 14 Uhr mit Julia Cortis. Die Bundeswehr soll personell besser aufgestellt werden. Dazu hat das Bundeskabinett ein Gesetz auf den Weg gebracht. Damit soll die Anbindung der Reservistinnen und Reservisten deutlich steigen. Das sogenannte Reserve-Stärkungsgesetz dürfte das Leben vieler ehemaliger Soldatinnen und Soldaten ändern.
2: Bisher gilt, wer die aktive Bundeswehrzeit hinter sich hat, ist in der Regel Teil der Reserve und kann zum Beispiel zu Übungen einberufen werden. Allerdings ist das freiwillig. Laut Gesetzentwurf sollen Übungen und Reservedienste aber künftig im Bedarfsfall verpflichtend werden. Das Gesetz diene dazu, die Zahl der Reservistinnen und Reservisten bis 2035 auf 200.000 zu steigern, erklärte Verteidigungsminister Pistorius im Anschluss. Katrin Aue, Berlin.
1: In der Nacht ist der Tankrabatt der Bundesregierung ausgelaufen. Heute Mittag um 12 Uhr sind die Preise an den Zapfsäulen entsprechend deutlich nach oben gegangen. So hat eine Beispieltankstelle in Bayern die Preise um 12 Uhr um 28 Cent erhöht, nachdem sie gestern schon gestiegen sind. Nach Ansicht unseres Wirtschaftsexperten Rigobert Kaiser wurde da zu heftig aufgeschlagen.
3: Wenn man tatsächlich sich an den Ölmärkten orientiert, wir haben ja eine Entspannung in der Straße von Hormuz, geht langsam aber sicher wieder der Verkehr los. Deswegen ist ja auch der Ölpreis an den Märkten wieder runtergegangen. Und diese große Differenz zwischen dem Ölmarkt und dem, was sich an den Tankstellen abspielt, die ist meiner Meinung nach aufklärungswürdig, und zwar dringend aufklärungswürdig,
1: sagt unser BR-Wirtschaftsexperte Rigobert Kaiser. Fast jeder vierte Euro vom Haushaltsgeld wird in Deutschland fürs Wohnen ausgegeben. Im Jahr 2024 waren es nach Angaben des Instituts der deutschen Wirtschaft gut 23% der Konsumausgaben. Für Nahrungsmittel gaben die Bundesbürger demnach rund 11% des Haushaltsgeldes aus. Knapp 10% gingen für die Freizeit drauf, so viel wie in keinem anderen EU-Land. Die erzkonservative Pius-Bruderschaft hat 4 ihrer Priester in der Schweiz zu Bischöfen geweiht, gegen das ausdrückliche Verbot des Papstes. Damit sind die Beteiligten, also bisherige wie neue Bischöfe, nach dem Kirchenrecht automatisch aus der katholischen Kirchengemeinschaft ausgeschlossen. Die Traditionalisten lehnen die Ökumene und Reformen bei der Liturgie ab. Am Münchner Flughafen sind heute wegen heftiger Gewitter insgesamt rund 100 Starts und Landungen gestrichen worden. Der Airport hatte die Abfertigung für 30 Minuten gestoppt, wie die Betreibergesellschaft mitteilte. In dieser Zeit durften die Flugzeuge nicht be- und nicht entladen werden und Passagiere konnten weder ein- noch aussteigen. Dies sei aus Sicherheitsgründen geschehen, zum Schutz der Passagiere und Beschäftigten vor Blitzen, hieß es. Das Wetter in Bayern. In Teilen von Süd- und Ostbayern kräftiger und örtlich gewittriger Regen, der langsam abzieht. In Franken und im nördlichen Schwaben kommt manchmal auch die Sonne durch. Die Höchstwerte liegen zwischen 19 und 28 Grad. Im Laufe der Nacht klingen Schauer oder Gewitter ab. Es kühlt auf 15 bis 9 Grad ab. Morgen, am Freitag und am Samstag freundlich mit Sonne und Wolken, oft windig bei 20 bis 29 Grad. Soweit die Nachrichten, 14.03 Uhr. Der Blick auf die Straßen. A3 Nürnberg Richtung Passau. Zwischen Beratshausen und Nittendorf. 10 Kilometer Stau. Dort steht ein defekter LKW. Der Verkehr wird über den Standstreifen geleitet. Würzburg Richtung Fulda auf der A7. Zwischen Gramschatzer Wald und Dreieck Schweinfurt-Werneck. 7 Kilometer Stau. Die A8 München Richtung Salzburg ist zwischen Irschenberg und Bad Aibling wegen Bergungsarbeiten noch gesperrt. Derzeit 13 Kilometer Stau ab Holzkirchen. Wenn Sie sich dort auskennen, umfahren Sie das Gebiet bitte weiträumig. Die Sperre dauert voraussichtlich noch mehrere Stunden an. A8 Salzburg Richtung München in die Gegenrichtung, zwischen Fraßdorf und Rosenheim 11 Kilometer Stau an einer Baustelle. A9 München Richtung Nürnberg, zwischen Langenbruck und Denkendorf stockt der Verkehr. Und A93 Weiden Richtung Regensburg, zwischen Kreuz Oberpfälzerwald und Pfreimd, ein Unfall auf der linken Spur. Soweit die Verkehrsübersicht.
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0: Es war ein alter schwarzbrauner Hirsch. Großvater schoss ihn auf der Pirsch. Und weil seine Decke so derb und dick, stiftete er ein Familienstück. Nachdem er lange nachgedacht, ward eine Hosen draus gemacht. Denn Geschlechter kommen, Geschlechter vergehen. Hirschlederne Reithosen bleiben bestehen. Er trug sie 23 Jahr, eine wundervolle Hose es war. Und als mein Vater sie kriegte zum Lehn, da hatte die Hose gelernt zu stehen. Steif und mit durchgebeulten Knien stand sie abends vor dem Kamin. Denn Geschlechter kommen, Geschlechter vergehen. Hirschlederne Reithosen bleiben bestehen. Und als mein Vater an die 60 kam, einen Umbau der Hose vor sich nahm. Das Leder war freilich noch unerschöpft, doch die Büffelhornknöpfe waren dünn geknöpft, wie alte Groschen, wie Scheiben nur. Er erwarb eine neue Garnitur, denn Geschlechter kommen, Geschlechter vergehen. Hirschlederne Reithosen bleiben bestehen. Doch dann allmählich machte das Reiten ihm nicht mehr den Spaß in früheren Zeiten. Besonders der Trab in den hohen Kadenzen ist kein Vergnügen für Exzellenzen. So fiel die Hostordotation an mich in der dritten Generation. Denn Geschlechter kommen, Geschlechter vergehen. Hirschlederne Reithosen bleiben bestehen. Ein Reiterleben in Niederbayern, hier ließ sich die Hose total erneuern. So richtig nach bayerischer Art muss sie sein, denn hier sind die Lederhosen daheim. Und mit Edelweiß und Hirsch auf den Trägern ritt ich hinaus in den Wald, um zu jägern. Denn Geschlechter kommen, Geschlechter vergehen. Hirschlederne Reithosen bleiben bestehen.
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1: Um 15 Uhr mit Julia Cortis. Eine Reihe von Reformvorhaben beschäftigen heute die Spitzen von Union und SPD. Sie sind im Kanzleramt zum Koalitionsausschuss zusammengekommen. Es soll dabei etwa um die Rente gehen. Bundeskanzler Merz sagte vor dem Treffen:
2: Meine Erwartung ist, dass wir wirklich einen großen Sprung nach vorn machen in der Modernisierung unseres Landes, dass wir auch das Thema Wettbewerbsfähigkeit prioritär im Blick haben und dass wir alles tun, damit private Haushalte konsumieren können, aber auch die Industrie investieren kann. So, das ist sozusagen der Rahmen, in dem wir uns bewegen, und ich bin zuversichtlich, dass wir das auch gut hinbekommen.
1: Es werde nicht der letzte Koalitionsausschuss sein, sagte der Kanzler. Daher sei kein Big Bang zu erwarten. Es handle sich vielmehr um einen Prozess. Mit Blick auf den NATO-Gipfel in Ankara nächste Woche hat das Kabinett zwei Gesetzentwürfe beschlossen, um die Bundeswehr besser aufzustellen. Zum einen sollen Bauvorhaben, etwa Kasernen, schneller vorangehen. Zum anderen werden Reservistinnen und Reservisten künftig wieder zu Übungen verpflichtet. Bislang war die Teilnahme freiwillig. Damit will Bundesverteidigungsminister Pistorius die Vorgabe der NATO erfüllen, dass ab 2035 im Krisen- oder Kriegsfall insgesamt 460.000 Soldaten einsatzbereit sind. Die Gewalt gegen Polizistinnen und Polizisten in Bayern bleibt ein großes Problem. Die Zahl der Straftaten gegen Beamte ist zwar leicht gesunken, im vergangenen Jahr wurden aber so viele Einsatzkräfte verletzt wie noch nie seit Beginn der Statistik. Julian von Löwis berichtet.
3: In Bayern sind im vergangenen Jahr 3.172 Polizistinnen und Polizisten bei Angriffen verletzt worden. 13 Einsatzkräfte mussten schwer verletzt im Krankenhaus behandelt werden. Das geht aus dem neuen Lagebild Gewalt gegen Polizeibeamte hervor, das Innenminister Joachim Herrmann und Justizminister Georg Eisenreich, beide CSU, heute vorgestellt haben. Bayern will die Einsatzkräfte besser schützen, unter anderem mit einer gezielt auf Selbstschutz ausgerichteten Ausbildung sowie einer schnelleren Strafverfolgung.
1: Bei einem Brand in einem mehrstöckigen Wohnhaus in Antwerpen sind mindestens 5 Menschen ums Leben gekommen. Wie eine Polizeisprecherin einem belgischen Fernsehsender sagte, gibt es mehrere Verletzte. Das Feuer konnte über Stunden nicht gelöscht werden. Andreas Meyer-Feist berichtet.
4: Die Feuerwehr sucht nach Vermissten in dem brennenden Gebäude, in dem rund 200 Menschen gemeldet sein sollen. Fernsehbilder zeigen Menschen, die versuchen, über Balkone in benachbarte Wohnungen zu flüchten. Das Feuer soll sich durch Schächte in die oberen Stockwerke ausgebreitet haben. In den lokalen Medien berichteten Zeugen von Arbeiten auf dem Dach und an den elektrischen Anlagen im Inneren des Hauses. Die Brandursache ist unklar.
1: Das Wetter in Bayern. Bis zum Abend zieht der Regen im Süden und Osten Bayerns ab. In Teilen Frankens und in Schwaben Auflockerungen und sonnige Abschnitte. Höchstwerte 19 bis 28 Grad. In der Nacht klingen die letzten Schauer ab. Es kühlt ab auf 15 bis 9 Grad. Morgen am Freitag und am Samstag freundlich und meist trocken. Bei maximal 20 bis 29 Grad. Es wird windig. Soweit die Nachrichten. Es ist 15 Uhr und 3 Minuten. Der Blick auf die Straßen. A7 Würzburg Richtung Fulda zwischen dem Gramschatzer Wald und dem Dreieck Schweinfurt-Werneck. Stau. A8 München Richtung Salzburg zwischen Felden und Grabenstedt 4 Kilometer Stau an einer Baustelle. A8 Salzburg Richtung München zwischen Fraßdorf und Rosenheim 11 Kilometer Stau an einer Baustelle. A9 München Richtung Nürnberg zwischen Langenbruck und Denkendorf stockt der Verkehr. A9 Nürnberg Richtung Berlin zwischen dem Dreieck Bayreuth-Kulmbach und Markt-Schorgast 4 Kilometer Stau wegen Bergungsarbeiten. A70 Schweinfurt-Werneck Richtung Bamberg zwischen Goxheim und Schonungen Sperre nach einem Unfall. A93 Weiden Richtung Regensburg zwischen dem Kreuz Oberpfälzer Wald und Pfreimd ein Unfall auf der linken Spur und A99 Westumfahrung München Richtung Lindau zwischen Neuherberg und dem Dreieck Allach 9 Kilometer Stau an einer Baustelle. Soweit die Verkehrsübersicht.
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1: Um 16 Uhr mit Julia Cortis. Im Kanzleramt in Berlin sind die Spitzen von Union und SPD zum Koalitionsausschuss zusammengekommen. Bei dem Treffen sollen eine Reihe von Reformvorhaben besprochen und konkrete Pläne beschlossen werden. Bundeskanzler Merz zeigte sich im Vorfeld optimistisch.
2: Friedrich Merz hofft, dass es nicht zu spät wird heute Abend. Sicherheitshalber sollen aber erst morgen die möglichen Ergebnisse dieses Koalitionstreffens vorgestellt werden. Damit verschaffen sich alle Beteiligten schon mal Zeit und die brauchen sie wohl auch. Die Spitzen von Union und SPD werden über eine ganze Reihe von Vorschlägen diskutieren, kündigt Merz an. Es soll um Bürokratieabbau gehen, um Digitalisierung, Steuern und den Arbeitsmarkt. Merz erwartet, dass die Regierung bei ihrem Treffen einen wirklich großen Sprung nach vorne macht, schränkt jedoch ein, den großen Big Bang, den wird es vorerst nicht geben. Jim Bob Nickschass, Berlin.
1: Die Bundeswehr soll personell besser aufgestellt werden. Dazu hat das Bundeskabinett ein Gesetz auf den Weg gebracht. Damit soll die Anbindung der Reservistinnen und Reservisten deutlich steigen. Das sogenannte Reserve-Stärkungsgesetz dürfte das Leben vieler ehemaliger Soldatinnen und Soldaten ändern.
3: Bisher gilt, wer die aktive Bundeswehrzeit hinter sich hat, ist in der Regel Teil der Reserve und kann zum Beispiel zu Übungen einberufen werden. Allerdings ist das freiwillig. Laut Gesetzentwurf sollen Übungen und Reservedienste aber künftig im Bedarfsfall verpflichtend werden. Das Gesetz diene dazu, die Zahl der Reservistinnen und Reservisten bis 2035 auf 200.000 zu steigern, erklärte Verteidigungsminister Pistorius im Anschluss. Katrin Aue, Berlin.
1: Das Ende des Tankrabatts in der vergangenen Nacht macht sich an den Zapfsäulen deutlich bemerkbar. Nach Angaben des ADAC kostete ein Liter Super E10 nach der täglichen Erhöhung um 12 Uhr im Schnitt 2,15 Euro pro Liter. Diesel verteuerte sich auf 2,11 Euro. Wann es nach dem Auslaufen des Tankrabatts für Autofahrer nun am günstigsten ist zu tanken, dazu Thomas Ranki-Harloff von Auto, Motor und Sport.
4: Wer zumindest nach 14 Uhr tanken kann, der hat dann schon gute Karten an der Zapfsäule, wieder einen günstigeren Preis zu bezahlen, und zwar spürbar günstiger. Und am besten ist es natürlich, kurz vor 12 an die Zapfsäule zu fahren, denn da erzielt man den niedrigsten Preis. Und das ist vielleicht auch ganz interessant, auf eine 50 Liter Tankfüllung mit Diesel kann man da 16 Euro ungefähr sparen.
1: In Deutschland ist die Geburtenrate im vergangenen Jahr auf den niedrigsten Stand seit fast 20 Jahren gefallen. Das hat das Statistische Bundesamt mitgeteilt. Im Schnitt bekommt eine Frau in Deutschland demnach in ihrem Leben derzeit 1,32 Kinder. So niedrig war diese Quote seit 1997 nicht mehr. 2025 sind in Deutschland gut 650.000 Kinder geboren worden. Das ist der niedrigste Stand der Nachkriegszeit. Das Wetter in Bayern. Bis zum Abend zieht der Regen im Süden und Osten Bayerns ab, in Teilen Frankens und in Schwaben Auflockerungen und sonnige Abschnitte. Höchstwerte 19 bis 28 Grad. In der Nacht klingen die letzten Schauer ab, es kühlt aber auf 15 bis 9 Grad. Morgen, am Freitag und am Samstag freundlich und meist trocken bei maximal 20 bis 29 Grad. Es wird windig. Soweit die Nachrichten, 16.03 Uhr. Der Blick auf die Straßen. A3 Nürnberg Richtung Passau, zwischen Metten und Hengersberg 10 Kilometer Stau. Die Sperre auf der A8 München Richtung Salzburg zwischen Irschenberg und Bad Aiblingen ist soeben aufgehoben worden. Es staut sich noch ab Holzkirchen auf 9 Kilometer Länge. A8 München Richtung Salzburg zwischen dem Dreieck Inntal und Rohrdorf ebenfalls stockender Verkehr. A8 Salzburg Richtung München zwischen Fraßdorf und Rosenheim 11 Kilometer Stau an einer Baustelle. A9 Nürnberg Richtung Berlin zwischen Bayreuth Nord und Marktschorgast 9 Kilometer Stau. A70 Schweinfurt-Werneck Richtung Bamberg zwischen Goxheim und Schonungen Sperre nach einem Unfall, es staut sich. A93 Holledau Richtung Regensburg zwischen Regensburg Süd und Regensburg Nord 7 Kilometer stockend. Und A99 Westumfahrung München Richtung Lindau zwischen Neuherberg und dem Dreieck Allach 9 Kilometer Stau an einer Baustelle. Soweit die Verkehrsübersicht.
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1: Um 17 Uhr mit Julia Cortis. Rente, Steuern, Arbeitszeitregeln. Die Spitzen von Union und SPD beraten derzeit im Koalitionsausschuss über eine Reihe von Reformvorhaben. Dabei will man sich auf konkrete Pläne einigen. Wie gut die Chancen stehen, dass es auch zu Beschlüssen kommt, dazu Jim Bob Nikschas.
2: Ja, die stehen gar nicht so schlecht. Vertreter der Koalition haben sich da zumindest ziemlich optimistisch gezeigt, dass man sich auf konkrete Dinge wird einigen können. Liegt eventuell auch an zwei Dingen. Einerseits stehen Union und SPD stark unter Druck, vor der Sommerpause wie versprochen zu liefern. Und andererseits geht man diesen Koalitionsausschuss diesmal besser vorbereitet an als den letzten zum Beispiel, wo am Ende kaum etwas herauskam. In den vergangenen Tagen jedenfalls wurde hier in Berlin viel gesprochen hinter den Kulissen. Vertreter von Union, SPD, Kanzleramt und Ministerien haben da offenbar schon einiges vorbereitet. Trotzdem könnte es diesmal um einiges länger dauern, bis wirklich Ergebnisse vorliegen.
1: Mit Blick auf den NATO-Gipfel in Ankara nächste Woche hat das Kabinett zwei Gesetzentwürfe beschlossen, um die Bundeswehr besser aufzustellen. Zum einen sollen Bauvorhaben, etwa Kasernen, schneller vorangehen. Zum anderen werden Reservistinnen und Reservisten künftig wieder zu Übungen verpflichtet. Bislang war die Teilnahme freiwillig. Damit will Bundesverteidigungsminister Pistorius die Vorgabe der NATO erfüllen, dass ab 2035 im Krisen- oder Kriegsfall insgesamt 460.000 Soldaten einsatzbereit sind. Über die Hälfte des Stroms, der in Deutschland in der ersten Hälfte dieses Jahres verbraucht worden ist, wurde mit erneuerbaren Energien erzeugt. Wie der Bundesverband der Energie- und Wasserwirtschaft mitteilte, wurde ein Rekordanteil von 58% des Verbrauchs von Energien aus Wind, Sonne und Wasser gedeckt. Im Vergleich zum Vorjahreszeitraum ist das demnach ein Anstieg von fast 3%. Vor allem die höhere Stromerzeugung durch Windenergie sei für den Anstieg verantwortlich. Es ist für viele die wichtigste App auf dem Smartphone, WhatsApp. Knapp 3 Milliarden Nutzer hat der Messenger-Dienst. Jetzt hat das Unternehmen, das zum Meta-Konzern gehört, ein Upgrade des Datenschutzes angekündigt. Die Nutzer sollen künftig selbst entscheiden können, wer ihre Telefonnummer sieht. Wie das funktionieren soll, weiß Joshua Springer.
3: WhatsApp-Nutzerinnen und Nutzer zeigen bislang oft unfreiwillig ihre Telefonnummer. In jeder Gruppe, bei jedem neuen Kontakt ist sie sichtbar. Das ändert sich jetzt. WhatsApp führt Benutzernamen ein, wie man sie aus anderen sozialen Netzwerken kennt. Wer möchte, reserviert sich schon jetzt einen eigenen Handle. Das geht direkt in der App über die Einstellungen und den eigenen Namen. Wichtig ist, dass die neueste Version installiert ist. Wer auf Instagram oder Facebook bereits einen Nutzernamen hat, kann ihn auch für WhatsApp beanspruchen. Alle drei Dienste gehören zum Meta-Konzern von Mark Zuckerberg.
1: In Deutschland wohnen viele junge Erwachsene noch bei den Eltern. Laut Statistischem Bundesamt waren es im vergangenen Jahr 30% der 25-Jährigen. Dabei nutzten die Söhne das Hotel Mama oder das Hotel Papa häufiger als die Töchter. Die jungen Erwachsenen in Deutschland verlassen den elterlichen Haushalt im Schnitt mit etwas über 24 Jahren und sind damit nach Berechnungen der EU-Statistikbehörde Eurostat früher dran als der EU-Durchschnitt. Das Wetter in Bayern. Bis zum Abend zieht der Regen im Süden und Osten Bayerns ab. In Teilen Frankens und in Schwaben Auflockerungen und sonnige Abschnitte. Höchstwerte 19 bis 28 Grad. In der Nacht klingen die letzten Schauer ab. Es kühlt auf 15 bis 9 Grad ab. Morgen am Freitag und am Samstag freundlich, meist trocken, bei maximal 20 bis 29 Grad und es wird windig. Soweit die Nachrichten. Es ist 17.04 Uhr. Der Blick auf die Straßen. A3 Nürnberg Richtung Passau zwischen Schwarzach und Hengersberg abschnittsweise stockend. A7 Fulda Richtung Würzburg zwischen dem Dreieck Fulda und Bad Brückenau-Wildflecken 9 Kilometer Stau und stockender Verkehr. A8 München Richtung Salzburg zwischen Irschenberg und Rohrdorf 13 Kilometer Stau. A8 Salzburg Richtung München zwischen Fraßdorf und Rosenheim 10 Kilometer Stau. A70 Schweinfurt-Werneck Richtung Bamberg zwischen Goxheim und Schonungen Sperre nach einem Unfall und 3 Kilometer Stau. Und A99 Westumfahrung München Richtung Lindau zwischen Fröttmanning Nord und Dreieck Allach 11 Kilometer Stau an einer Baustelle. Soweit die Verkehrsübersicht.
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1: Um 18 Uhr mit Florian Schwarz. Im Fall der gesprengten Nord Stream Pipelines vor rund 4 Jahren hat jetzt die Generalbundesanwaltschaft Anklage gegen den mutmaßlichen Drahtzieher erhoben. Nach Recherchen von ARD, SZ und Zeit hat sich der Ukrainer, ein ehemaliger Soldat, in abgehörten Telefonaten selbst belastet. Er wird in Hamburg vor Gericht stehen. Was ihm im Detail vorgeworfen wird, erklärt Anna Klüspies.
2: Dem Ukrainer Sergei K. werden Angriffe auf die zivile Energieinfrastruktur, nach dem Völkerstrafrecht ein Kriegsverbrechen, die Herbeiführung einer Sprengstoffexplosion sowie die Zerstörung von Bauwerken vorgeworfen. Der Bundesgerichtshof beschreibt ihn in einem Beschluss aus dem Dezember als Anführer des Sabotageteams. Sergei K. und weitere Personen sollen laut Ermittlern von Bord der Segeljacht Andromeda den Sprengstoffanschlag auf die Pipelines im Herbst 2022 ausgeführt haben. Mit Zeitzündern versehene Sprengsätze zerstörten damals 3 der 4 Stränge der Pipelines Nord Stream 1 und Nord Stream 2.
1: Rente, Steuern, Gesundheit und Arbeitsmarkt, das sind die Themen, die auf dem Tisch liegen beim Koalitionsausschuss in Berlin. Bevor das Treffen begann, äußerte sich Kanzler Merz. Er gab als Ziel aus, alles zu tun, damit private Haushalte konsumieren könnten und die Industrie investieren könne. Ergebnisse sollen frühestens morgen bekannt gegeben werden. Die Gewalt gegen Polizistinnen und Polizisten in Bayern bleibt ein großes Problem. Zwar ist die Zahl der Straftaten gegen Beamte leicht gesunken, aber vergangenes Jahr wurden so viele Einsatzkräfte verletzt wie noch nie seit dem Start der Statistik. Julian von Löwes berichtet.
3: In Bayern sind im vergangenen Jahr 3.172 Polizistinnen und Polizisten bei Angriffen verletzt worden. 13 Einsatzkräfte mussten schwer verletzt im Krankenhaus behandelt werden. Das geht aus dem neuen Lagebild Gewalt gegen Polizeibeamte hervor. Bayern will die Einsatzkräfte besser schützen, unter anderem mit einer gezielt auf Selbstschutz ausgerichteten Ausbildung sowie einer schnelleren Strafverfolgung.
1: Nach dem Hochhausbrand in Antwerpen hat sich die Zahl der Todesopfer auf mindestens 6 erhöht. Außerdem gibt es mehrere Verletzte, erklärt die belgische Polizei. Das Feuer konnte über Stunden nicht gelöscht werden. Andreas Meyer-Feist berichtet.
4: Menschen, die sich auf ihre Terrassen gerettet hatten, wurden mit Drehleitern evakuiert. In den Minuten davor gab es dramatische Szenen an den Balkonen. Ein Mann versuchte, vom Geländer in das Fenster der Wohnung nebenan zu steigen. Der Nachbar stand auf dem Fensterbrett, um ihm zu helfen. Die gefährliche Rettungsaktion gelang. 200 vor allem ältere Menschen wohnen in dem Apartmenthaus. Die allermeisten konnten sich wohl retten oder waren nicht zu Hause. Aber die Suche nach möglichen weiteren Opfern ging auch am Nachmittag weiter. Anwohner berichteten von Reparaturarbeiten an den elektrischen Anlagen.
1: Nach Unterfranken im Landkreis Aschaffenburg sind bei Haibach 2 Fledermäuse gefunden worden, die mit Tollwut infiziert waren. Laut zuständigem Landratsamt gibt es damit 11 nachgewiesene Fälle der Viruserkrankung in Bayern. Anlass zur Beunruhigung sehen die Behörden nicht. Zugleich wird geraten, Wildtiere nicht mit bloßen Händen anzufassen. Wenn eine Fledermaus sich anfassen lässt oder aggressives Verhalten zeigt, könnte sie Tollwut haben. Das Wetter in Bayern. Bis zum Abend zieht der Regen im Süden und Osten Bayerns ab, in Teilen Frankens und in Schwaben Auflockerungen, Höchstwerte 19 bis 28 Grad. In der Nacht klingen die letzten Schauer ab, es kühlt ab auf 15 bis 9 Grad. Morgen, Freitag und Samstag freundlich, meist trocken, bei maximal 20 bis 29 Grad. Es wird windig. Soweit die Nachrichten, die Zeit gleich 18.04 Uhr. Und der Blick auf die Straßen. A3 Würzburg Richtung Frankfurt zwischen Wertheim-Lengfurt und Marktheidenfeld, ein Unfall auf der rechten Spur. A3 Nürnberg Richtung Passau zwischen Rosenhof und Wörth an der Donau Wiesent. Ein Unfall mit mehreren Fahrzeugen auf der linken Spur. Dort liegen Fahrzeugteile. A7 Fulda Richtung Würzburg zwischen Dreieck Fulda und Bad Brückenau Wildflecken. 9 Kilometer Stau und stockend. A8 München Richtung Salzburg zwischen Irschenberg und Rohrdorf. 16 Kilometer Stau. A8 München Richtung Stuttgart zwischen Kreuz Ulm-Elchingen und Oberelchingen. Ein LKW-Unfall. Dort steht ein Anhänger quer. A70 Schweinfurt-Werneck Richtung Bamberg zwischen Gochsheim und Schonungen. Sperre wegen Bergungsarbeiten. Eine örtliche Umleitung ist eingerichtet. 2 Kilometer Stau. Und A99 Westumfahrung München Richtung Lindau zwischen Fröttmanning Nord und Dreieck Allach. 11 Kilometer Stau an einer Baustelle. Viel Geduld, soweit der Service.
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5: 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Kurz nach 6 ist es und es begrüßt Sie ganz, ganz herzlich zu Fränkisch versiemt zu einer weiteren Ausgabe der Markus Balek aus dem Studio Nürnberg. Und einmal eine Frage, so unter uns, was gibt's heute Abend bei Ihnen zum Essen? Eher was Leichtes, also dem Sommer entsprechend, oder sagen Sie sich, ob Sommer hin oder her, eine gescheite Brotzeit oder vielleicht sogar was Warmes, das darf's auch gerne mal im Sommer sein. Lassen Sie mich raten, eine Blummer, also eine Blume oder Blüte gibt's bei Ihnen nicht zufällig, also als Mahlzeit. Weil vielleicht sollte man das einmal häufiger machen, denn so viele leckere Gerichte lassen sich mit feinen Aromen aus dem Garten und auch von unserer Wiese kreieren und wir haben es vielleicht nicht einmal auf dem Schirm. Und damit meine ich jetzt nicht die Kräuter, sondern tatsächlich die Blüten. Wir setzen uns heute nämlich neu in die Blummerwiesen und schauen einmal, was bei uns in Franken bzw. in ganz Bayern so wächst und was wir guten Gewissens genießen können. Und vielleicht begleitet uns auf diesem Weg halt durch Fränkisch Versiem auch der Herbert Lehnert, weil um den geht's jetzt dann gleich, wenn er sich um die Blumen auf seinem Balkon kümmert. Und vorher freuen wir uns noch aufs Blumermadler, das Blumenmädchen von der Egerländer Blasmusik Neusiedl am See.

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0: Da weh, au weh, die Gänswiese. Das langen Leitner Schnitzer Trio. Hier ist BR Heimat, hier ist Fränkisch vor Sim und hier sind vor allem auch Sie. Und ich hab's ja schon gesagt, wir hocken uns nahe heute in eine Sommerwiese bei Ihnen im Garten oder wir sind auf Ihrem Balkon unterwegs und schauen einmal, was da alles so wächst. Da gibt's ja unglaublich viel fürs Auge, so viele schöne, tolle Blüten, aber tatsächlich auch Freuden für unseren Gaumen. Und das ist uns, glaube ich, gar nicht bewusst. Welche Blüten sind denn eigentlich essbar, also guten Gewissens? Das kann uns Daniela Grell sagen von der Verbraucherzentrale Bayern. Gänseblümchen oder Kapuzinergresse fällt jetzt mir zum Beispiel sofort ein. Aber welche Blumen haben wir vielleicht gar nicht auf dem Schirm und dabei sind sie in unmittelbarer Nähe?
1: Ich denke, die Kapuzinergresse oder die Gänseblümchen, die kennt jeder. Aber auch Löwenzahn oder Gundermann, auch die Holunderblüten sind wunderbar essbar. Im Garten habe ich natürlich dann auch sehr viele Blumen, wie die Rosen, die Veilchen, die Ringelblumen. Auch die lassen sich wunderbar für Salat, Dessert oder auch einfach fürs Butterbrot verwenden. Das wertet es dann nicht nur optisch auf, sondern bringt auch ganz feine Aromen. Aber wie gesagt, wirklich nur die Kräuter, die ich kenne und wo ich mir sicher bin, dass sie auch nicht giftig sind.
0: Also Löwenzahn finde ich insofern interessant, weil wir ja als Kinder immer gelernt haben, der Saft bzw. die Milch aus dem Löwenzahn, die ist ja giftig, Frau Krehl.
1: Nee. Also der Löwenzahn ist zwar relativ bitter, vor allem diese weiße Milch, aber die ist nicht gesundheitsschädlich. Höchstens, wenn man vielleicht so einen leicht empfindlichen Magen hat, dass man da drauf reagiert. Aber ansonsten lässt sich der Löwenzahn wirklich sehr vielseitig einsetzen. Mhm. Also diese jungen Blättchen sind ja wunderbar als Salat und die Blüten kann man auch ganz toll zu einem Sirup verarbeiten.
0: Also ich lerne nie aus, stelle ich fest, und vielleicht gelten Sie ja auch bei sich im Ort als Löwenzahnmeisterin oder Meister, dann war das für Sie jetzt auch gerade eben gar nichts Neues. Und Rosenblüten essen habe ich mich noch nicht getraut. Ob ich das einfach so bedenkenlos machen kann, das klären wir dann gleich in ein paar Minuten. Vorher ist noch Zeit, dass wir mal in die Apotheke reinschauen, weil ob die Blüte, die Wurzel oder auch die Frucht, Pflanzen schmecken häufig nicht nur oder sorgen für die Würze beim Kochen und bei unseren Gerichten, sondern sie helfen auch. Aber welches Kraut wofür, findet das Hasen der Z heraus. Davor gibt's Blumen und Küsse mit der Saarlensteiner Blasmusik.

0: Das Therapeutische Orchester Oberfranken mit einem Walzer aus Finnland, Metsä Kukkia. Um die Waldblumen ist es da grad gegangen. Und bei uns geht's ja heute auch um Blumen, die nicht nur im Wald wachsen, sondern auch auf einer Blumenwiese bei Ihnen vielleicht vor der Haustür oder in Ihrem Garten oder auf Ihrem Balkon. Bestimmt haben Sie es auch schon als edle Deko auf der Torte gesehen oder im Salat. Aber mal Hand aufs Herz, dass Sie wirklich Rosenblüten bewusst verzehren oder tatsächlich die Deko mitessen. Auf die Idee bin ich jetzt noch nicht gekommen. Aber deswegen haben wir Sie ja da, unsere Daniela Krehl von der Verbraucherzentrale Bayern. Denn mich wird heute schon mal interessieren, Rosenblüten, wenn die auf dem Teller liegen und ich esse die mit, krieg ich da eher Bauchschmerzen oder kann ich die guter Dinge genießen? Also funktioniert das?
1: Ja, doch, funktioniert, aber das tatsächlich dann am besten aus dem eigenen Garten und nicht unbedingt aus dem Gartencenter, weil hier Pflanzenschutzmittel eingesetzt werden, die nicht unbedingt gesundheitsförderlich sind. Also wirklich nur die Blüten verwenden, wo ich ganz genau weiß, dass die biologisch angebaut sind.
0: Ja, Wahnsinn. Hätte ich nicht gedacht. Rosenblüten also grundsätzlich essbar, sofern sie ungespritzt sind und frei von Schadstoffen. Sie schmecken so leicht süßlich, blumig, auch parfümartig, wobei die dunkleren Sorten oft noch ein intensiveres Aroma haben. Vielleicht noch beachten, den bitteren Ansatz immer entfernen. Also da schneiden Sie einfach den weißen unteren Teil des Blütenblatts ab, weil dieser die meisten Bitterstoffe hat und bitter schmecken kann. Und wir gehen musikalisch auch wieder zurück auf unsere Blumenwiesen, zu unseren Wiesenblumen mit der Musikkapelle Kleiner Odenwald, Alle Mühl und dann auch mit die Sonnefelder Sänger und Musikantentrio Hümerwiesler, Trümerwiesler.

0: Donnerstag, da sind wir in Ansbach unterwegs, mitten im Hofgarten mit der Onoitzbacher Hausmusik. Ja, wir haben heute schon gehört, Löwenzahn ist unbedenklich zum Essen. Aus den Blüten können wir einen sehr, sehr leckeren Sirup machen. Hat übrigens auch die Oma meiner Frau damals schon getan. Also da wusste man schon, was gut ist. Und wir haben auch gehört, dass Rosenblätter tatsächlich genießbar sind. Aber wie ist das eigentlich, wenn bei unseren Kräutern sich Blüten bilden? Kann ich diese Blüten auch bedenkenlos mitessen oder gilt es da auf etwas zu achten?
1: Nee, tatsächlich nicht alle. Also beim Schnittlauch, auch beim Salbei, Thymian, beim Bohnenkraut, beim Borretsch ist das alles kein Problem. Da kann man die Blüten wunderbar verwenden, um auch hier wieder den Salat so ein bisschen optisch aufzuwerten. Bei der Petersilie sollte man allerdings wirklich vorsichtig sein, weil während der Blüte produziert Petersilie sehr viel von dem Apiol. Das ist ein Stoff, der in größeren Mengen gesundheitsschädlich sind und vor allem auch zu einer Kontraktion der Gebärmutter führen kann. Das heißt also vor allem für Schwangere, blühende Petersilie ein No-Go.
0: Sagt Daniela Grill von der Verbraucherzentrale Bayern. Also ja, die meisten Blüten unserer bekanntesten Küchenkräuter sind essbar und sind auch wirklich eine aromatische Bereicherung für die Küche. Sie enthalten oft auch dieselben ätherischen Öle wie beispielsweise deren Blätter, schmecken aber durch den Nektar ein bisschen milder und süßlicher. Ganz beliebte essbare Kräuterblüten. Der Schnittlauch schmeckt angenehm mild nach Zwiebeln, ideal für die Kräuterbutter. Borretsch, das sind die blauen Blüten, die schmecken frisch nach Gurke. Salbei und Thymian besitzen ein feines, leicht süß-würziges Aroma und die Kapuzinerkresse, die schmeckt gleich scharf und pfeffrig. Da kommen bei mir gleich wieder Kindheitserinnerungen hoch, weil die bei uns im Garten fast gewachsen ist wie Unkraut. Aber es war ja schön und gut damals. Aber Finger weg, und da erhebe ich gleich meinen Zeigefinger, Finger weg von der Blüte der Petersilie, weil sobald die Petersilie blüht, auf keinen Fall verzehren, weil sie ungenießbare Stoffe bildet. Genießbar ist auf jeden Fall der Stoff, der von der Blaskapelle Mönchstockheim kommt. Da sind wir nämlich gleich bei der Blumenpolka und direkt danach bei drei Rösli im Garten. Die Laderer aus Unterleinleider warten auch schon auf Sie.

0: Der Gänseblümchen-Rheinländer vor die flotten Seiten und ja, auch die Gänseblümchen gehören zu den Blumen, die genießbar und essbar sind. Da wäre ich, glaube ich, als kleiner Bub nicht einmal drauf gekommen. Aber tatsächlich gibt es noch mehr, nämlich die Blumen bei uns auf dem Balkon. Und wenn Sie jetzt sagen, jetzt wird's wild, also Dahlien, gut, ich weiß, das lieben die Schnecken, aber Begonien oder Geranien, echt jetzt? Die kann ich essen?
1: Ja, so ist es. Also die haben auch ein ganz unterschiedliches Aroma. Meistens so, wie die Blüte riecht, liefern sie auch so ein bisschen so eine feinige, nussige Note oder leicht süßlich. Also da ruhig mal ausprobieren. Wie gesagt, Begonien, Dahlien und auch Geranien, gar kein Problem, das in den Salat einzuarbeiten.
0: Ja, und wenn sie das sagt, dann wird das stimmen. Daniela Krehl von der Verbraucherzentrale Bayern. Ich wäre nie drauf gekommen, dass diese Blumen oder diese Blüten auch tatsächlich essbar sind und vor allem genießbar.

Ispa, aber ganz, ganz viele Balkonblumen sind das und eignen sich auch hervorragend als farbenfrohe Dekoration oder eben als geschmackliche Zutat. Da ist eben auch wichtig, dass Sie die Blumen tatsächlich selbst auf dem Balkon gezogen haben oder im Biohandel gekauft haben. Und düngen Sie diese essbaren Pflanzen am besten auch nur mit organischem Dünger. Übrigens bester Erntezeitpunkt tatsächlich am frühen Morgen, weil dann sind die Blüten oder Blumen auch noch besonders frisch und das Aroma ist auch am intensivsten. Wir gehen wieder zurück vom Balkon in den Garten zur Grasgartenpolka von der Instrumentalgruppe der Musikschule Veit. Außerdem stellen wir fest, dass auch im Wald schöne Blumen unterwegs sind. Mit dem Kerchgassenquartettler durch die Wälder bin ich gegangen.

0: Ob Blumen oder Blüten, die musst du gut behüten, weil seit heute wissen sie auch, dass tatsächlich vielleicht mehr Blumen oder Blüten bei ihnen im Garten genießbar und essbar sind oder beispielsweise sich sehr gut zum Würzen von Speisen eignen, als wir das vielleicht bisher auf dem Schirm hatten. Deswegen freue ich mich, dass sie sich heute auch die Zeitnummer hat, Daniela Grill, der Verbraucherzentrale Bayern. Und vielleicht abschließend noch einmal die Frage, wenn wir jetzt tatsächlich zu Hause viele Pflanzen haben, dementsprechend auch viele Blüten haben und uns die für ein Gericht zubereiten oder beispielsweise auch als Dekoration, wo sagen Sie auch, was ist nochmal das A und O, auf was geht's zu achten?
1: Also ganz wichtig ist vor allem, dass ich halt ungespritzte Ware nehme. Das weiß ich, wenn ich es von meinem Balkon oder aus meinem Garten hole. Jetzt beim Floristen oder im Gartencenter sollten wir es lieber nicht verzehren, weil halt einfach hier ganz andere Pflanzenschutzmittel verwendet werden. Und wenn ich in der freien Natur ernte, sollte ich schon darauf achten, dass es nicht unbedingt die Hundewiese ist oder direkt an der Straße ist.
0: Ja, allein wenn Sie wissen, dass da die Hunde häufig ihr Geschäft hinterlassen, dann ist es wahrscheinlich sehr sinnvoll, diese Blüten nicht in unserem Essen zu haben. Und ganz wichtig ist auch, wenn Sie sich eher unsicher sind bei bestimmten Blüten und sich sagen, dann vielleicht doch eher die Hände davon lassen, weil optisch machen Sie dann auch allemal was her. Noch dazu kommt, dass wir ja auch beispielsweise giftige Zierpflanzen wie den Oleander oder eben auch die Engelstrompete irgendwo bei uns im Garten rumstehen haben und solche Pflanzen, das ist glaube ich aber auch klar, solche Blüten sind natürlich tabu in jeglicher Hinsicht und auch nicht in geringen Maßen. Und damit schauen wir jetzt zur Seitenmusik Neu-Alben-Reutsch und sind wieder auf einer Wiese unterwegs. Allerdings hat die eine Form. Es ist ein viereckiges Wieserl.

Sröller, mit dem Blick auf die Uhr und unserem heutigen Thema hier in Fränkisch vor sieben kann ich Ihnen jetzt bloß sagen, einen guten Appetit. Vielleicht sind Sie ja wirklich gerade eben drüber hinausgegangen in Garten oder auf Ihrem Balkon, um ein paar Blüten abzuernten und die vielleicht heute Abend ja auch noch zu einem köstlichen Mahl oder zumindest zur Dekoration oder zum Würzen zu verarbeiten. Wir haben einiges gelernt tatsächlich heute in Fränkisch vor sieben. Welche Blüten sind essbar? Der Löwenzahn ist es auch, also auch seine Blätter, die einen hervorragenden Salat geben können. Auch Rosen. Blüten sind essbar. Tatsächlich schauen, dass wir uns nur Blüten oder Pflanzen entweder aus einem Biohandel holen oder natürlich das, was bei uns zu Hause im Garten wächst. Da wissen wir auch, dass da nichts gespritzt ist. Und tatsächlich sind auch Kräuterblüten sehr beliebt und essbar, bis auf die Blüten der Petersilie. Da sollten wir auf jeden Fall die Finger davon lassen. Dann bedanke ich mich, dass Sie mit dabei waren bei unserem kleinen botanischen Ausflug heute. Wünsche Ihnen einen wunderbaren, schönen Sommerabend. Machen Sie es gut, bleiben Sie oder werden Sie gesund. Ihr Markus Balek. Ade.

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1: Um 19 Uhr mit Florian Schwarz. Nach dem Anschlag auf die Nord Stream Pipelines in der Ostsee hat die Bundesanwaltschaft Anklage erhoben gegen den mutmaßlichen Drahtzieher. Nach dem Völkerrecht ist ein Angriff auf die Energieinfrastruktur ein Kriegsverbrechen. Der Beschuldigte sitzt seit November in Deutschland in U-Haft. Anna Klüspies mit Einzelheiten.
2: Sergi K. und weitere Personen sollen laut Ermittlern von Bord der Segeljacht Andromeda den Sprengstoffanschlag auf die Pipelines im Herbst 2022 ausgeführt haben. Mit Zeitzündern versehene Sprengsätze zerstörten damals 3 der 4 Stränge der Pipelines Nord Stream 1 und Nord Stream 2. Ein maßgeblicher Teil der früheren deutschen Gasversorgung brach unwiederbringlich weg. Die Beweislast soll nach Informationen von ARD, SZ und Zeit erdrückend sein. Unter anderem soll er sich in abgehörten Telefonaten aus der Auslieferungshaft heraus selbst belastet haben.
1: Weil die Bundeswehr mehr Soldaten braucht, spielen künftig Reservisten eine größere Rolle. Das Bundeskabinett hat heute beschlossen, dass ehemalige Soldatinnen und Soldaten verpflichtet werden sollen, an Übungen teilzunehmen. Bislang war das freiwillig. So könnten ab 2035 im Ernstfall insgesamt 460.000 Soldaten einsatzbereit sein. Schon gestern sind die Spritpreise kräftig gestiegen. Um Mitternacht lief dann der Tankrabatt aus und das macht sich heute an den Zapfsäulen deutlich bemerkbar. Am Mittag stieg der Preis für einen Liter Benzin um gut 20 Cent, wie der ADAC errechnet hat. Diesel wurde demnach um 24 Cent teurer. Der Verbraucherzentrale Bundesverband spricht von Abzocke und rief das Kartellamt auf, sich die Preisentwicklung genau anzuschauen. Die Weltmeere sind so warm wie noch nie zu dieser Jahreszeit. Bis zu 21 Grad haben die Wissenschaftler des EU-Klimaprogramms Copernicus im Durchschnitt an den Meeresoberflächen gemessen. Das toppt die Rekordwerte aus den Jahren 2023 und 2024, erklärt Kai Rennecker.
3: Die Copernicus-Dienste erklärten in Toulouse, der Rekord sei zu erwarten gewesen, da in den vergangenen Monaten in verschiedenen Meeresregionen ungewöhnlich hohe Temperaturen gemessen wurden. Das Klimaphänomen El Niño im Pazifik verstärke diese Effekte und verschärfe damit die Folgen des menschengemachten Klimawandels. Für das nordwestliche Mittelmeer meldete das Institut für Meereswissenschaften in Barcelona für den Wochenanfang Temperaturen, die im Durchschnitt rund 5 Grad wärmer seien als der bisherige Höchststand von 1982. An der Côte d'Azur in Südfrankreich werden aktuell Wassertemperaturen von 26 bis 28 Grad gemessen.
1: Nach Niederbayern. Am Vormittag gingen in der Passauer Innenstadt die Lichter aus, der Strom war großflächig ausgefallen. Jetzt haben die Stadtwerke die Ursache bekannt gegeben. Es war ein technischer Defekt in einer Trafostation. Dadurch wurde die Stromversorgung automatisch abgeschaltet. Sabotage schließen die Passauer Stadtwerke aus. Das Wetter in Bayern. Der Regen im Süden und Osten Bayerns zieht ab, in Teilen Frankens und in Schwaben Auflockerungen. In der Nacht klingen die letzten Schauer ab, es kühlt ab auf 15 bis 9 Grad. Morgen, Freitag und Samstag freundlich und meist trocken bei maximal 20 bis 29 Grad. Es wird windig. Soweit die Nachrichten, die Zeit 19.03 Uhr. Der Blick auf die Straßen. A8 München Richtung Salzburg zwischen Irschenberg und Rohrdorf, 12 Kilometer Stau. A8 Salzburg Richtung München zwischen Fraßdorf und Rosenheim, 7 Kilometer Stau. Und A99 Westumfahrung München Richtung Lindau zwischen Neuherberg und Dreieck Allach, 10 Kilometer Stau und stockend. Soweit der Service.
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4: Zum BR Heimat Feierabend diesem 1. Juli begrüßt Sie der Martin Wieland. Der Juli gilt ja als der Sommermonat schlechthin. Und über was man sich im Sommer so gefreut, davon erzählen uns eine ganze Reihe unserer Volkslieder und Musikstückel. Einige davon habe ich aus dem BR-Archiv für die heutige Radiostunde ausgesucht und ich freue mich, dass Sie mit dabei sind. Den Auftakt macht gleich einmal die Donisel-Danzelmusik mit dem Schwimmbadwalzer.

Die Donisel-Danzl-Musik mit dem Schwimmbadwalzer. Ja, der Sommer bringt das leichte Leben. Große und kleine bevölkern die Schwimmbäder und Seen und die Natur ist voller Blier und Schönheiten. Es ist warm und man kann gern auch im Freien übernachten. Mittlerweile macht man das vorzugsweise im Zelt oder auch im Wohnmobil, wenn man im Urlaub unterwegs ist. Aber im Lied vom St. Johanna Viergesang, da tut's da auch die Haselnuss staunen. Und wenn mal die Sonnenwindfeier gleicht haben, dann ist er endgültig da. Der Sommer. Er lohnt regelrecht her übern Zaun. Mit all seinen Schönheiten.

Gemütlich und leicht geht's in dieser sommerlichen Radiostunde ins Ohr. Die Wingerbachmuse hat uns recht Girtler aufgespielt. Im Sommer ist lustig, im Sommer ist schön. Davon erzählen uns jetzt gleich Fritz und Xaver Stoiber, zwei Volksmusiklegenden aus dem Bayerischen Wald. Vom Wald sagt man ja, da war jetzt ein Vierteljahr Winter und ein Dreivierteljahr kalt. In Anbetracht der erreichten 40 Grad Marken auf unseren Thermometern in der letzten Woche, da waren aber viele in Bayern froh gewesen. Sie hätten wenigstens ein bisschen was von der Kühle des böhmischen Windes und von der Kühle des Waldes abgekriegt. Wir hören jedenfalls die Stoiberbuben jetzt mit ihrem Sommerlied. Im Sommer ist lustig. Und wenn Sie im Kehrvers vom Walddreschall erzählen, dann meinen Sie die Walddrossel. Den Singvogel mit dem wunderbaren Gesang und dem gepunkteten Bauch. Wir hören drauf das Furter Trio und dann ein Volkslied vom Frauenchor der Stadtsingschule Kolbermoor, die ebenfalls den Vogelgesang im Gräner Wald besingen. Im Sommer, wenn die Blumen blühen, ertönt der Vöglein Schall.

klingender Sommer voller Freuden. Der Frauenchor der Stadtsing Schulkolbermoor war das im Sommer, wenn die Blümlein blühen. Unsere nächsten Lieder erzählen von der Schönheit und der Leichtigkeit im Sommer, in dem Fall vom Vogelgesang. Die aufregende Partnersuche beim Federvieh ist ja schon abgeschlossen und der Nachwuchs bei den Mähren schon aus dem Nest. Da kann man voller Leichtigkeit mit einem schönen, gemütlichen Sommergesang sein Revier abgrenzen. Bevor dann der morgendliche Vogelgesang fast gänzlich verstummt. Der Pongauer Viergesang erzählt uns jetzt von der Lerch, die im Feld singt. Den Lerchalborischen haben wir von der Fleitl-Musik Aschtecker Linhaber. Und die Waldramer Dirndln, die haben bei der Nacht die schöne Nachtigall schlang gehört.

Vogelgesang im Volkslied. Die Waldramatirndln waren das. Die gefiederten Sängerinnen und Sänger waren immer schon ein Vorbild und Inspiration für unsere Lieder. Ist früher sogar so weit gegangen, dass man die Singvögel eingefangen und auf dem Markt verkauft hat, damit sie in der dunklen Jahreszeit als Musiktherapeuten für die Winterdepression herhalten. Zum Glück muss man spätestens seit es Beheimat gibt nimmer gegen Tierschutzgesetze verstoßen. Eine weitere Freude im Sommer ist, die das Gmiert aufhält, das sind die großartigen Rosen, die gerade jetzt in so vielen Gärten eine Freude machen, mit einer unbandigen Farbenvielfalt und oft mit einem schier betörenden Duft. Wen wundert's, dass sie mit der Lieb in Verbindung gebracht werden? Geh nur einer in Rosengarten, so lädt uns gleich der Salzburger Dreigesang ein. Und die Fischbachauer Sängerinnen können den einer Sommer nie vergessen, haben doch Dreisal bliert wie nie ein anderes Jahr. Schon der berühmte Schweizer Arzt und Naturphilosoph Paracelsus hat gesagt, das Herz und die Rose sind das einzig Unvergängliche.

die Fischbachauer Sängerinnen mit dem Sommerlied, der nie vergessen ist. Im Sommer ist lustig, im Sommer ist schön. So ist unser heutiger Bärheimat-Feierabend überschrieben und die ganz unterschiedlichen Sommerlieder in unserem Schallarchiv bestätigen das. Es heißt ja, der Sommer ist die Zeit, in der es zu heiß ist, um das zu tun, wozu es im Winter zu kalt war. Und da gehört in Bayern natürlich das Tragen einer kurzen Lederhosen dazu. Gerade jetzt auf den vielen Trachtenfesten sieht man sie wieder. Schöne, echte, handgemachte. Sie unterscheiden sich deutlich von der kitschigen Billigware. Gern zum Oktoberfest anzogen, wenn alle Welt meint, man müsse sich dafür als Bayerware verkleiden. Die Hymne auf dieses unverwüstliche Kleidungsstück verkündet niemand überzeugender als der Krautensepp. Darauf haben wir die Weißenkranner mit einer anderen Freit, die im Sommer nicht fallen darf, Vanilleeis.

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darf im heutigen Bayer Heimat Feierabend aber natürlich nicht abgehen, nämlich der Almsommer. Gerade jetzt im Juli, wenn man dann die verschiedenen Almfeste und auch am Ende des Monats Almkirter feiert, wenn Halbzeit ist auf der Alm. Das du Stichander aus Bad Kohlgrub Herma mit ihrem Almlied bei schöner Sommerzeit. Davor spielt die Greiter Klarinettenmusik.

die Krembach-Muse mit dem Juli-Borischen, dem Sommermonat schlechthin. Unzählige Möglichkeiten werden in unsere Volkslieder beschrieben, wo sich die Freude im Sommer überall versteckt. Einige wenige Beispiele haben wir Ihnen heute vorgestellt. Ich hoffe, Sie haben für sich die Freude im Sommer schon entdecken können. Und Sie finden noch ganz viele weitere Gelegenheiten im noch so jungen Juli. Sei es beim Bergsteigen, bei den bevorstehenden Trachtenfeste oder einfach nur beim Urlauben und Leben im Bayernland. Ich wünsche Ihnen jedenfalls eine fröhliche und eine gesunde Sommerzeit. Und mit dem Sommernachtswalzer der Starnberger Fischerbuben verabschiede ich Sie jetzt in diesen Juliabend. Der Martin Wieland sagt, für Gott beieinander.

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1: Hallo, ich heiße X. Ich wohne in einem Computerspiel. Manchmal kommt mich im Computerspiel Toni besuchen. Toni ist ein Kind und wohnt in der echten Welt. Im Computerspiel spielen wir zusammen. Manchmal nur zu zweit, aber manchmal noch mit anderen Spielerinnen und Spielern, die auch aus der echten Welt ins Computerspiel kommen. Das macht so viel Spaß. Meistens. Aber heute nicht. Heute hat nämlich einer von den anderen Spielerinnen und Spielern Toni beklaut.
2: Er hat gesagt, er will sich gern die Schatztruhe ansehen, die ich gefunden habe,
1: erzählt Toni.
2: Ich habe sie vor mich hingestellt, sodass er sie sehen kann. Da hat er sie einfach genommen und hat das Spiel verlassen. Ich habe gewartet, ob er vielleicht wiederkommt und mir die Truhe zurückgibt. Es hätte ja ein Versehen sein können. Aber es war kein Versehen. Er hat mir die Schatztruhe einfach gestohlen.
1: Toni will nicht mehr im Computer sein und verlässt das Spiel. Auch ich drücke auf den pinken Knopf, auf dem steht Spiel verlassen. Und schon plumpse ich aus dem Computer. Toni sitzt da und weint.
2: Dass jemand so gemein sein könnte, hätte ich nicht gedacht.
1: Ich werde wütend. Ich suche den Dieb, rufe ich. Und dann nehme ich ihm die Schatztruhe wieder ab.
2: Den findest du nie,
1: schnieft Toni.
2: Im Computerspiel können doch alle ihr Aussehen verändern und die Schatztruhen sehen alle gleich aus.
1: Das stimmt natürlich. Ich lasse den Kopf hängen. Wie kann ich Toni bloß wieder aufmuntern? Wir könnten zusammen ein anderes Computerspiel spielen, schlage ich vor. Toni schüttelt den Kopf.
2: Ich will nie wieder ein Computerspiel spielen.
1: Oh, das finde ich wiederum sehr traurig. Nun kommen auch mir die Tränen.
3: Aber dann können wir ja nie mehr zusammen Computerspielen,
1: schluchze ich.
2: Nein.
1: Wir sitzen beide da und schniefen, bis Toni sagt,
2: komm, wir gehen zu Hira.
1: Hira ist Tonis Freundin. Auch sie ist ganz empört, als sie hört, was passiert ist.
2: Das war ein richtiger Spielverderber,
1: ruft sie.
2: Wir müssen was machen.
1: Leider gibt es wirklich nichts, was wir machen können.
2: Doch,
1: ruft Hira.
2: Es muss was geben.
1: Toni sieht ganz klein und elend aus.
2: Ich bin traurig und wütend und ich fühle mich hilflos.
1: Ich bin auch traurig. Und wütend und hilflos, rufe ich. Am liebsten würde ich laut schreien.
2: Dann machen wir das,
1: sagt Hira.
2: Wir schreien alle ganz laut.
1: Toni und ich sehen uns überrascht an. Dann versucht Toni es und schreit.
2: Mist!
1: Computerspiel, Mist! Schreie ich.
2: Computerspiel, Obermist!
1: brüllt Hira und lacht.
2: »Spielverderber sind gemein!«
1: brüllt Toni. »Obergemein!« brülle ich. Wir schreien noch mehr und dann fängt Toni auch noch an zu hüpfen und in die Luft zu boxen. Ich hüpfe und boxe ebenfalls. Das macht eigentlich sogar Spaß. Schließlich sind wir fertig mit Schreien und Hüpfen und Boxen.
2: »Das hat gut getan«,
1: sagt Toni.
2: »Vielleicht spiele ich irgendwann doch wieder Computerspiele.«
1: »Echt?« frage ich, und meine Augen beginnen zu leuchten. Toni nickt.
2: Ja, ich will mir von so einem gemeinen Spielverderber nicht die Freude kaputt machen lassen.
1: Yippie! Schreie ich, weil ich so glücklich bin. Die echte Welt und die Computerspielwelt sind schon manchmal traurig. Aber es tut gut, sich die Freude nicht verderben zu lassen.
0: Ein Betthupferl von C. Neudert.
4: Erzählt hat es
5: Burkhard Dabinus.
1: Und jetzt schlaft gut und träumt was Schönes. Gute Nacht.
0: Gute Nacht.
4: Oder Kissenschlacht.
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5: um 20 Uhr mit Florian Schwarz. Rund 4 Jahre nach der Sabotage der Nord Stream Pipelines in der Ostsee muss sich wohl bald ein Tatverdächtiger vor Gericht verantworten. Die Bundesanwaltschaft hat Anklage erhoben gegen einen Ukrainer, den mutmaßlichen Drahtzieher. Sie wirft ihm einen Angriff auf die zivile Infrastruktur vor. Nach dem Völkerstrafrecht ist das ein Kriegsverbrechen. Holger Schmidt berichtet über den Fall.
7: Nach den Explosionen an 3 der 4 Nord Stream Gaspipelines im September 2022 schien es monatelang so, als würden die Verursacher unerkannt bleiben. Doch durch intensive kriminalistische Arbeit und ein wenig Glück gelang es der Bundespolizei, dem Bundeskriminalamt und dem Generalbundesanwalt, gemeinsam nicht nur den mutmaßlichen Tatablauf des Anschlags zu rekonstruieren, es konnten auch konkrete Personen mit der Tat in Verbindung gebracht werden. Als dann eine dieser Personen, der nun angeklagte mutmaßliche Chef des Kommandos, allzu sorglos nach Italien und damit in den Schengen-Raum reiste, konnte er festgenommen werden.
5: Der rechtsextremen Fraktion Europa der souveränen Nationen im EU-Parlament droht der Verlust von Fördergeldern in Millionenhöhe. Nach dpa-Informationen wird das Parlament am Dienstag darüber abstimmen, ob gegen die von der AfD mitgegründete Fraktion ein Prüfverfahren eingeleitet wird. Dabei geht es um die Frage, ob die ESN gegen EU-Grundwerte verstößt. Dazu gehören Freiheit, Demokratie und Rechtsstaatlichkeit. Bei Verstößen können Fördergelder gestrichen werden. Kanada wird im nächsten Jahr erstmals am Eurovision Song Contest in Bulgarien teilnehmen. Das gab der Veranstalter, die Europäische Rundfunkunion EBU, bekannt. Kanada ist seit kurzem Vollmitglied der EBU, in der vor allem Rundfunkanstalten aus Europa, Nordafrika und Vorderasien zusammenarbeiten. 2015 ist Australien beigetreten. Den diesjährigen ESC hatten einige europäische Länder aus Protest gegen die Teilnahme Israels boykottiert. England steht im Achtelfinale der Fußball-WM. Allerdings tat sich der Favorit in seinem 16. Finale gegen den krassen Außenseiter Kongo überraschend schwer. Lange liefen die Engländer einem Rückstand hinterher, bevor sie in der Schlussphase das Spiel noch drehen konnten und 2:1 gewannen. Matchwinner war Bayern-Stürmer Harry Kane, der 2-mal traf. Das Wetter in Bayern. In der Nacht ziehen die letzten Schauer und Gewitter über die Alpen ab, Abkühlung auf 15 bis 9 Grad. Morgen dann freundlich mit teils längerem Sonnenschein. Es ist meist trocken und sehr windig. Die Tiefstwerte in der Nacht 16 bis 8 Grad, tagsüber erreichen die Temperaturen 20 bis 29 Grad. Soweit die Nachrichten. Die Zeit, es wird gleich 20.03 Uhr.
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1: Um 21 Uhr mit Florian Schwarz. Nach dem Anschlag auf die Nord Stream Pipelines in der Ostsee hat die Bundesanwaltschaft Anklage erhoben gegen den mutmaßlichen Drahtzieher. Nach dem Völkerrecht ist ein Angriff auf die Energieinfrastruktur ein Kriegsverbrechen. Der Beschuldigte sitzt seit November in Deutschland in U-Haft. Anna Klüspies hat Einzelheiten.
2: Sergi K. und weitere Personen sollen laut Ermittlern von Bord der Segeljacht Andromeda den Sprengstoffanschlag auf die Pipelines im Herbst 2022 ausgeführt haben. Mit Zeitzündern versehene Sprengsätze zerstörten damals 3 der 4 Stränge der Pipelines Nord Stream 1 und Nord Stream 2. Ein maßgeblicher Teil der früheren deutschen Gasversorgung brach unwiederbringlich weg. Die Beweislast soll nach Informationen von ARD, SZ und Zeit erdrückend sein. Unter anderem soll er sich in abgehörten Telefonaten aus der Auslieferungshaft heraus selbst belastet haben.
1: Millionen Menschen in Venezuela leben seit den Erdbeben vor einer Woche in einem Katastrophengebiet. Inzwischen wurden laut den Behörden knapp 2.300 Tote geborgen. Etwa 50.000 Menschen werden vermisst, schätzen die Vereinten Nationen. Venezuelas Übergangspräsidentin Rodríguez hat nun für 7 Tage Staatstrauer ausgerufen zum Gedenken an die Opfer. Sie sagte, die Seele Venezuelas sei zerrissen durch die menschlichen Verluste, die diese verheerenden Erdbeben verursacht haben. Die Staatsanwaltschaft Memmingen ermittelt gegen Beschäftigte des Dominikus Ringeisenwerks in Ursberg im Landkreis Günzburg. Es geht um den Verdacht der Misshandlung in einer Wohngruppe Schwerstbehinderter. Das Dominikus Ringeisenwerk ist mit 900 Bewohnerinnen und Bewohnern eine der größten Einrichtungen für Menschen mit körperlichen und geistigen Behinderungen. In Kulmbach in Oberfranken haben sich Anwohner wegen zehntausender Bienen gewundert und teils erschreckt. Laut Polizei saßen die Bienen auf Müllsäcken. Die Müllsäcke waren als Sperrmüll. In den Müllsäcken befanden sich dann teilweise alte Bienenstöcke, Wachsreste und kiloweise Honig. Der Geruch habe die Bienen aus der Umgebung angelockt, so die Polizei. Mit Hilfe eines Imkers wurden die Säcke dann auf eine Wiese gebracht und dort geöffnet. England steht im Achtelfinale der Fußball-WM, allerdings tat sich der Favorit in seinem 16. Finale gegen Außenseiter Kongo überraschend schwer. Die Afrikaner gingen früh in Führung, erst in der Schlussphase konnte England das Spiel drehen und durch 2 Treffer von Bayern-Stürmer Harry Kane noch 2:1 gewinnen. Das Wetter in Bayern? In der Nacht ziehen die letzten Schauer und Gewitter über die Alpen ab. Es kühlt ab auf 15 bis 9 Grad. Ab morgen dann freundlich mit teils längerem Sonnenschein. Meist trocken und recht windig. Tiefstwerte nachts 16 bis 8, tagsüber 20 bis 29 Grad. Soweit die Nachrichten, 21.03 Uhr.
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3: Havedere und grüß euch zu Heimat, Brass und Co. Heute mit dem Tobi Böck und heute aus dem Biergarten, aber nicht aus dem Studio. Und heute bin ich auch nicht allein. Wir sind heute zu dritt. Wenn ihr jetzt sagt, nein, doch, oh, dann habt ihr recht. Genauso klingt jetzt auch der erste Titel von der Durnix-Musik und danach hören wir den Vierteljahrhundert-Dreiviertler vom Herbert Pixner. Und dann sage ich euch, wer heute mit dabei ist.

0: Das war der Vierteljahrhundert, drei Viertel vom Herbert Pixner bei Heimatbrass und Co. auf BR Heimat. Heute mit dem Tobi Böck, aber ich bin nicht allein. Wir sind heute zu dritt. Und zwar ist mit mir dabei die Birgit Thomas, meine liebe Kollegin, und der Andi Christel, der Wirtshaustester aus Wir in Bayern. Warum wir da sitzen, Birgit, magst du es mal kurz erzählen?
1: Ja, das war eine lustige Geschichte. Wir waren auf der Wirtshausreise in Rosenheim, der Tobi und ich, eigentlich quasi aus Recherchezwecken für Heimatbrass und Co. Wir wollten durch die ganzen Wirtshäuser durchrasen und wir sind aber nicht weit gekommen, weil wir sind genau da stehen geblieben den ganzen Abend, wo wir auf die erste eingegangen sind, weil wir in so guter Gesellschaft waren. Es ist der Andi Christel dahergekommen und wir haben uns den ganzen Abend und quasi darüber hinaus, das darf man schon sagen, unterhalten und haben gemerkt, wir müssen uns wiedersehen.
0: Und eine sehr lustige Autorückfahrt gehabt. Andi, grüß dich, servus.
2: Grüß euch.
0: Andi, wir sitzen jetzt da im Biergarten und du als Wirtshaustester, warst du da schon mal für Wir in Bayern?
2: Also dieses Wirtshaus habe ich noch nicht vorgestellt. Ich versuche natürlich die besten Wirtshäuser irgendwie vorzustellen und gleichzeitig gibt es dann doch immer noch so Rückzugsorte, die man jetzt nicht jedem verzeihen muss.
0: Da hast recht. Du warst jetzt auf der Wirtshausreise. Wie hast du den Abend empfunden?
2: Ja, sensationell. Lenzi und die Burm haben gespielt. Ich bin großer Lenzi und die Burm-Fan. Und ja, mit euch war es auch ein Riesengaudi. Also wir haben uns vorher nicht gekannt, gell? Und haben dann zum Ratschen angefangen und dann hat der Wasserfall angefangen zu plätschern. Bei uns allen, glaube ich. Und irgendwann sind wir beseelt heimgefahren und haben Musik gehört.
0: Und wie du zu deinem Job als Wirtshaustester gekommen bist, das klären wir gleich. Und zwar nach Grüß dich Gott, Frau Wirtin mit der Kapelle Josef Menzel, dem Ariandelwalzer von den Rostbrunn-Musikanten. Und danach hören wir den Rainer Marsch von der Degernseer Tanzelmusik.

0: Jetzt haben wahrscheinlich ganz viele Salzburger, die vielleicht mitgehört haben, mitgesungen. Das war der Rainermarsch von der Degernseer Tanzmusi bei Heimat, Brass und Co. Ich sitze heute in der Lorda und zwar mit der Birgit Thomis, mit dem Andi Christel. Andi, wir haben ja vorhin schon gesagt, wir haben uns jetzt alle kennengelernt bei der Wirtshausrose in Rosenheim. Was bedeutet für dich die Musi im Wirtshaus? Ist das heute noch was Essentielles?
1: Naja, spielt auf jeden Fall eine Rolle. Ich glaube immer, wenn Musikanten zusammenkommen, musizieren, man gesellig am Tisch sitzt und sich austauscht, dann ist das natürlich alles nochmal besonderer, als wenn man jetzt einfach allein am Tisch hockt und sehr Schnitzel isst. Die Musik macht es zu was Besonderem, zu einem besonderen Abend auch. Und ich glaube, wir haben es bei der Wirtshausrose ganz gut gesehen. Also was Musik bedeuten kann in einem Wirtshaus, man tauscht sie aus, es bringt Leute zusammen und das ist wahnsinnig wichtig, finde ich nach wie vor.
0: Du als Wirtshaustester, warst du dann schon mal in einem musikantenfreundlichen Wirtshaus? Ich meine, in Bayern gibt es ja über 400 musikantenfreundliche Wirtshäuser, die dann wirklich auch ein Schildl vorne an der Tür haben, wo drauf steht musikantenfreundliches Wirtshaus. Das wird vom Bayerischen Landesverein für Heimatpflege und von der DEHOGA ausgehen und immer im Herbst prämiert. Man kann sich darum bewerben, aber warst du schon mal in so einem Wirtshaus, wo dann einfach spontan musiziert worden ist?
1: Ja, schon. Also ich war auch schon in Wirtshäusern, wo es geheißen hat, da hat sich irgendjemand beschwert und dann mussten die Strafe zahlen, weil es keine GEMA zahlt haben, bloß weil irgendjemand sein Quetschen auspackt hat quasi und gespielt hat. Gleichzeitig nimmt es ja immer mehr zu. Also auch in den Biergarten, wo wir gerade sitzen oder so, die freuen sich, wenn Musikanten vorbeikommen. Und gibt es doch einige, die musikantenfreundlich sind, sage ich.
0: Ja, und vor allem der Singer macht ganz viel aus. Wir haben es jetzt gerade im Hintergrund, fängt da auch eine Geigenmusik an zum Spielen. Das ist der Geigenstammtisch, der gerade da ist. Birgit, aus Musikanten- und Musikantinnenperspektive, was bedeutet es, in einem Wirtshaus zu musizieren?
2: Ja, das ist natürlich super. Und man muss unterscheiden. Also man kann als feste Gruppen spielen, die jetzt fest zusammengeprobt ist und vielleicht sogar vom Wirt engagiert ist, um da zum Spielen. Oder, wie wir es jetzt da im Hintergrund hören, als freier Musikantenstammtisch, dass man sagt, ich gehe da ganz allein hin, nur ich mit meiner Klarinetten zum Beispiel und schaue mir, wer sonst noch da ist. Und da ist dann natürlich nicht alles so geschnirgelt, wie wenn man zusammenprobte Gruppen ist, aber das lässt halt einfach den Freiraum, dass man sich ein bisschen ausprobiert und einmal über seinen eigenen zusammenprobten Tellerrand aus sich schauen kann.
0: Und genau über diesen Tellerrand schauen wir jetzt gleich, und zwar mit dem TV-Medley von der Panzelmusik, Premiere auf BR Heimat und danach die Amtsgerichtspolka für die Dachselwanger Musikanten.
3: Alles klar, Kinder?
4: Alles, bitte!
3: Geht das nicht lauter?
4: Alles.

0: Die Amtsgerichtspolka für die Dachselwanger Musikanten, bekannt aus dem Königlich-Bayerischen Amtsgericht, einer TV-Serie aus den 70er Jahren vom ZDF damals. Heute sitzen wir im Biergarten, und zwar nicht nur ich, sondern auch die Birgit Thomis und der Andi Christel. Andi, jetzt bist du Wirtshaustester heute. Aber wie bist du zum Thema Wirtshaus gekommen? War das schon immer Teil von deinem Leben, das Wirtshaus?
1: Ich war jetzt nicht die hellste Kerze auf der Torte in der Schule. Ich muss aber sagen, dass ich im Wirtshaus aufgewachsen bin. Also meine Eltern haben ein Hotel gehabt und wir wurden dann schon recht früh quasi hinter den Schankbalken positioniert oder am Schankbalken positioniert und was Blumen gießen und so. Also tatsächlich voll arbeiten im Hotel, im Wirtshaus, fand ich damals überhaupt nicht cool. Mittlerweile muss ich sagen, man hat halt den Umgang mit Menschen dadurch gelernt und deswegen hat man auch keine Scheu mehr, wofür ich meine Eltern mittlerweile sehr dankbar bin tatsächlich. Und habe dann meine Ausbildung in der Gastronomie gemacht. Bin dann irgendwann nach München und habe dann 13 Jahre auf dem Oktoberfest bedient, was mir alles Weitere so ermöglicht hat.
0: Das ist jetzt wie lange her?
1: Also vor 20 Jahren habe ich angefangen. Ich war damals, glaube ich, mit der Jüngste. Ich glaube, ich war dann 19 oder so.
0: Es ist ja wirklich so, wie du es vorhin gesagt hast. Ich habe ja zeitlang ausgeschenkt. Man lernt dadurch Menschen ganz gut einmal lesen auch und kennen und kann, glaube ich, dann eine gewisse Menschenkenntnis, die man entwickelt. Aber auf der Wiesn, glaube ich, ist das nochmal viel heftiger.
1: Ja, auf der Wiesn erlebst du jeden Tag irgendwas, was du noch nie in deinem Leben erlebt hast. Zum Thema Musik auch. Also mir gefällt die Musik, die da gespielt wird. Was die meisten Leute überhaupt nicht realisieren, ist es eigentlich jeden Tag das gleiche Line-Up oder die Setlist. Das heißt, jeden Tag zur gleichen Zeit kommt das gleiche Lied. Und wenn du dann immer im gleichen Zelt arbeitest und die gleiche Band spielt, dann kann es sein, dass du schon 5 Jahre auf der Wiesn arbeitest und irgendwann um 1 Uhr mittags da stehst und es kommt irgendein Polka oder so und du denkst jetzt, welches Jahr haben wir, was habe ich eigentlich die letzten 5 Jahre gemacht? Also du fühlst dich wie bei täglich grüßt das Murmeltier. Und das war brutal.
0: Aber juckt es dir manchmal in die Finger, dass du sagst, das darf ich nochmal gern machen?
1: Ja, jedes Jahr. Also wirklich, ich fühle mich, wenn ich auf Wiesn gehe als Gast, völlig nutzlos, überflüssig und die Mehrheit eigentlich sofort an Schenke und Bier ausdrang. Weil dieses, das klingt jetzt ein bisschen cheesy, aber du flüchtest dich rein in eine Parallelwelt. Und die gibt es einfach nur einmal im Jahr und das ist in München und deswegen liebe ich die Wiesn so.
0: Also das heißt, du warst dann schon immer, wenn Wiesn war, auf Don't Stop Me Now. Jetzt muss er auf jeden Fall losgehen. So heißt der Titel, den wir gleich von den jungen Bungard Anzl muss ich hören. Davor aber Didi Di vor die Gasgeber und Durin Dobi, danach von Lenzi und die Burm.

0: Lenz und die Burm, durch nicht obi. Heute Heimatbrassen Co. aus dem Biergarten mit der Birgit Thomas und dem Andi Christel. Andi, die Lenz und die Burm sind ja auch gute Freien von dir, gell? Wie ist das passiert?
1: Ich war einfach nur Fan oder Gast beim Heimatzahn-Festival, da habe ich die live gesehen. Und dann habe ich mir nach dem Konzert gedacht, ich war gern der beste Freund, weil der Lenz einfach so eine sympathische Art hat. Und dann habe ich ihn irgendwann kennengelernt und jetzt sind wir gute Freunde.
0: So einfach ist. Jetzt haben wir ja vorhin schon darüber geredet, dass du auf dem Oktoberfest bedient hast in der Breirosel vor 20 Jahren, 13 Jahre lang. Wie bist du dann zum Wirtshaustester geworden?
1: Ich war in Indien und habe mich da aus dem Internetcafé bei alle Radiostationen beworben, weil ich vorher Kellner war und ich mir dachte, wenn ich von meiner Weltreise wieder zurückkomme, die ich mir durch die Wiesen finanziert habe, dann mag ich irgendwas anders machen. Und ich wollte jetzt schon immer zum Radio. Das war so ein Traum. Und dann habe ich Bewerbungen geschrieben, dann habe ich natürlich nur Absagen gekriegt, auch vom BR. Weil in der Bewerbung stand drin, servus, ich bin der Andi, ich habe zwar keine Ahnung von Radio, aber ich darf meinen Arsch aufreißen, um für euch zu arbeiten. Und über Umwege und jahrelange Praktika bei anderen Radiostationen bin ich dann irgendwann beim WR gelandet. Und dann hat das Telefon gelitten und dann hat es geheißen, wir haben gehört, du kennst dich mit der Gastro ganz gut aus, magst du Wirtshausexperte werden? Und dann habe ich gesagt, ja, das klingt ja witzig. Dann haben sie gesagt, ja, das ist aber schon schwer und mit die Wirte und die sind auch nicht immer einfach. Dann sage ich, ja, komm aus dem Wirtshaus raus, passt schon. Ja, dann müssen wir mal ein Casting machen. Und dann habe ich gesagt, ja, wer ist denn da noch bei dem Casting? Und dann haben sie gesagt, ja, du bist der Einzige und dann hat das passt.
0: Der Erfolg gibt dir ja auch recht, du machst es ja auch gut. Hat es schon mal ein Wirtshaus gegeben, wo es gesagt hast, da gehe ich jetzt hin, das wird super und warst dann enttäuscht? Du musst nicht sagen, wer es war.
1: Also enttäuscht.

Wir müssen einfach dankbar sein, dass es irgendjemand macht. Und dann gibt es halt welche, die sind günstiger, dann gibt es welche, die sind teurer. Aber wir haben immer nur die Wahl, gehen wir hin, wo gehen wir hin. Und tatsächlich auch bei 130 Wirtshäusern, kein Wirtshaus ist wie das andere. Es ist immer wieder neu, immer wieder spannend.

0: Das war Satisfy My Soul bei Heimatblass & Co. auf BR Heimat. Satisfy My Soul gibt es dann Übergang zum Wirtshausexperten.
1: Ja, zum Wirtshaus-Tipp auf jeden Fall. Also seit ich diesen Job angetreten bin vor 7 Jahren oder so, habe ich mir vorgenommen, dass ich immer junge bayerische Bands oder unbekannte Künstler unterstütze und mir Lieder raussuche, mir dann die Instrumentals zuschicken lasse von der Band und dann lege ich das immer unter die Wirtshaus-Tipps. Und es ist dann immer so halbjährlich wechselig, die Songs dann, und die freuen sich dann, und die Kapelle so und so war mit dem Song quasi auch schon mal Wirtshaus-Tipp-Musi.
0: Deswegen passt der eigentlich so gut zu Heimatblass & Co. Bei uns geht es ums ganz Gleiche. Wir wollen junge Gruppen unterstützen und denen auch eine Plattform geben. Aber wir, und das frage ich mich wirklich, wie hältst du die dann in Form? Weil, also, du kriegst ja da nicht nur ein Gericht präsentiert, sondern mehrere. Und die isst du ja alle auf. Geh mal davon aus.
1: Genau, wir essen die auf. Wir zahlen die auch, wie gesagt. Mittlerweile teile ich die immer mit meinem Kameramann. Da muss ich nicht das Ganze essen. Das heißt, wenn die Nadel auf der Waage wieder nach oben schnellt und ein bisschen mehr da draufsteht, dann heißt es wieder Sport machen und ein bisschen weniger essen.
2: Gibt es eigentlich auch irgendwas, was du nicht magst oder was nicht isst oder was dir nicht schmeckt?
1: Also prinzipiell mag ich fast alles. Ich brauche jetzt keine Lakritze. Aber ein gutes Beispiel ist zum Beispiel Kutteln. Genau, und da gab es eben ein Wirtshaus, die sind bekannt für ihre Kutteln. Da hießen die aber fränkische Kalamari. Und wenn du Kutteln in Himbeeressig über Nacht einlegst zum Beispiel, dann verlieren die diesen Kuttelgeschmack. Und dann hat er die einfach paniert und frittiert, mit Remoulade serviert, und dann schmeckt es tatsächlich wie Kalamari. Und so kann ich Kutteln dann auch essen.
2: Meine Gäste spielen mit mir immer Humpa Humpa. Das funktioniert ganz einfach. Ich sag Hump, du sagst?
1: Tja.
2: Schnelle Fragen, schnelle Antworten. Bist du bereit?
1: Fangen wir an.
2: Wir probieren es einfach. Die erste Frage ist ganz klassisch. Lieber ein Schweinsbraten oder lieber ein Salat mit Hähnchenstreifen?
1: Wenn ich mich entscheiden muss, ein Schweinsbraten.
2: Lieber 5-Sterne-Restaurant oder lieber Dorfwirtshaus?
1: Dorfwirtshaus, definitiv.
2: Wenn du Besuch kriegst und der ist dir richtig wichtig und du weißt nicht, was die Person gern isst, was kochst du dann?
1: Kaspressknödel, weil Kaspressknödel mag, glaube ich, jeder. Und ich habe einmal auf einer Alm gearbeitet und ich habe ein super gutes Kaspressknödel-Rezept. Und es kommt immer gut an.
2: Wenn du kochst...
0: Ich habe mich gern selber schon mal einladen, übrigens.
2: Ja. Ein Instrument, das du gern richtig gut kinderdatzt?
1: Gitarre, weil ich spiele, glaube ich, seit 20 Jahren quasi immer noch nicht gescheit.
2: Eine Musikgruppe, bei der du gern mitspielen darfst?
1: Beim Onkel Bazi Orchester.
2: Schön. Und welches Instrument?
1: Ich glaube, wenn man damit spielt, dann muss man mehrere Instrumente beherrschen. Von dem her wahrscheinlich einfach Gitarre.

0: So klingt Heimatbrass & Co. auf BR Heimat. Und wenn jetzt auf die Uhr schaut, ist die Stunde schon fast wieder rum. Andi, an dich noch eine letzte Frage oder Birgit auch an dich die letzte Frage. Was bedeutet Heimat für euch? Birgit, machst du vielleicht das Erste?
1: Heimat ist für mich da, wo ich überall hinfinde, ohne dass ich ein Navi brauche.
0: Ah, das ist schön. Das ist auch so ein Wohlfühlsatz. Andi?
2: Also, haben wir, dass da was gefallen ist, oder heißt es auch immer? Ich bin in Garmisch aufgewachsen, in Schrobenhausen geboren, habe lange Zeit irgendwie am Chiemsee gewohnt. Also, ich habe nicht so dieses klassische Heimatsgefühl, sondern für mich machen das die Menschen tatsächlich, die mir das Gefühl von Heimat geben, und das kann überall sein. Ich habe Lederhosen aus Berchtesgaden, ich kriege jetzt gestickte Hosenträger aus dem Isartal, mein Hut ist vom Tegernsee. Also, das ist alles ein bisschen zusammengeschustert und das gefällt mir halt so super, dass man eben nicht nur dazugehört mittlerweile, weil man die richtige Tracht hat oder weil man das richtige Auftreten hat, sondern es müsste sich mehr dadurch, man ist weltoffener, und selbst der Haferlschuhmacher vom Samerberg spielt irgendwelche Jazzstückerl aus Frankreich. Das finde ich einfach cool, weil es offener macht und weil es sorgt, solange man offen auf die Leute zugeht und kein Arschloch ist.
0: Ja, es ist so.
2: Sagen darf, passt es.
0: Schöner, glaube ich, kann man die Sendung nicht beenden. Lieber Andi, liebe Birgit, vielen lieben Dank, dass ihr da wart. Vielen lieben Dank, Birgit, dass du mit moderiert hast. Und vielen lieben Dank, Andi, dass du bei uns zu Gast warst. Was hören wir jetzt als Letztes? Ich glaube, was ganz gut passt, auch zu dem Festivalpublikum, was wir haben, sind die Fexer mit dem Flügelhornzauber. Vielen lieben Dank nochmal. Und ja, ich hoffe, dass wir uns ganz bald wieder sehen.
2: Danke euch. Merci.
0: Dann auch an euch ein herzliches Danke fürs Zuhören. Schön, dass ihr dabei wart. Bis zum nächsten Mal bei Heimatbrass & Co., sagt der Tobi Böck. Pfiat euch.

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1: Um 22 Uhr mit Florian Schwarz. Rund 4 Jahre nach der Sabotage an den Nord Stream Erdgas-Pipelines in der Ostsee erhebt Generalbundesanwalt Rommel Anklage. Er wirft einem Ex-Soldaten aus der Ukraine Angriffe auf zivile Infrastruktur vor. Nach dem Völkerrecht stellt das ein Kriegsverbrechen dar. Holger Schmidt über den Angeklagten.
2: Der Mann soll der Chef des Kommandos gewesen sein, das mit einem Segelboot auf die Ostsee gefahren ist. Dort sollen dann Taucher unter seinem Kommando runter zu den Pipelines getaucht sein und die Sprengsätze angebracht haben. Für mich persönlich steht nach den Recherchen fest, dass das ein Anschlag für die Ukraine war. Aber ob es auch einen staatlichen Auftrag gab oder ein staatliches Wissen, das ist etwas, das muss dann vor dem Hanseatischen Oberlandesgericht in Hamburg geklärt werden. Wenn es sich klären lässt, wenn dieser Beweis zu erbringen ist, dann hätte das ganz sicher erhebliche diplomatische Konsequenzen.
1: Das Bundeskabinett hat heute beschlossen, dass Reservisten der Bundeswehr verpflichtet werden können, an Übungen teilzunehmen. Bislang war das freiwillig. So könnten ab 2035 im Ernstfall insgesamt 460.000 Soldaten einsatzbereit sein. In Berlin werden im Laufe des Abends wohl weitere wichtige Entscheidungen getroffen. Beim Koalitionsausschuss beraten die Spitzen von CDU, CSU und SPD über einen gemeinsamen Nenner bei den Reformen für Rente, Steuern und Gesundheitspolitik. Der AfD-Europapartei droht der Verlust von EU-Geldern in Millionenhöhe. Wie die deutsche Presseagentur berichtet, sollen die Abgeordneten im Europaparlament über die Einleitung eines Prüfverfahrens abstimmen. Es geht um mögliche Verstöße gegen EU-Grundwerte durch die ESN-Partei, die die AfD mitgegründet hat. Parlamentspräsidentin Metsola zufolge haben knapp 250 Abgeordnete einen derartigen Antrag unterzeichnet. US-Präsident Trump hat die Regulierung von Kryptowährungen in den USA deutlich zurückgefahren und davon offensichtlich auch persönlich profitiert. Allein im vergangenen Jahr nahm Trump durch Kryptogeschäfte gut 1 Milliarde US-Dollar ein. Das geht aus einer Einkommenerklärung hervor, die die US-Regierung veröffentlicht hat. Interessenskonflikte sieht der 80-Jährige aber nach eigenen Angaben nicht. Stattdessen würden, Zitat Trump, alle profitieren. Zur Fußball-WM. England steht im Achtelfinale nach einem 2:1 Zittersieg gegen Kongo. Die Mannschaft von Trainer Thomas Tuchel trifft am Montag auf Mexiko. Belgien und Senegal spielen gerade, es steht noch 0:0. Die USA treten ab 2 Uhr unserer Zeit gegen Bosnien-Herzegowina an. Und das Wetter in Bayern? In der Nacht ziehen die letzten Schauer und Gewitter über die Alpen ab, Abkühlung auf 15 bis 9 Grad. Ab morgen freundlich mit teils längerem Sonnenschein. Meist trocken und windig, die Tiefstwerte 16 bis 8 Grad, tagsüber erreichen die Werte 20 bis 29 Grad. Soweit die Nachrichten, 22.03 Uhr.
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1: Um 23 Uhr mit Florian Schwarz. Nach dem Anschlag auf die Nord Stream Pipelines in der Ostsee hat die Bundesanwaltschaft Anklage erhoben gegen den mutmaßlichen Drahtzieher. Nach dem Völkerrecht ist ein Angriff auf die Energieinfrastruktur ein Kriegsverbrechen. Der Beschuldigte sitzt seit November in Deutschland in U-Haft. Anna Klüspies mit Einzelheiten.
2: Sergi K. und weitere Personen sollen laut Ermittlern von Bord der Segeljacht Andromeda den Sprengstoffanschlag auf die Pipelines im Herbst 2022 ausgeführt haben. Mit Zeitzündern versehene Sprengsätze zerstörten damals 3 der 4 Stränge der Pipelines Nord Stream 1 und Nord Stream 2. Ein maßgeblicher Teil der früheren deutschen Gasversorgung brach unwiederbringlich weg. Die Beweislast soll nach Informationen von ARD, SZ und Zeit erdrückend sein. Unter anderem soll er sich in abgehörten Telefonaten aus der Auslieferungshaft heraus selbst belastet haben.
1: In Berlin im Kanzleramt haben die Spitzen von Union und SPD seit dem Nachmittag über wichtige Reformen bei der Steuer, der Rente und in der Gesundheitspolitik beraten. Bundespräsident Steinmeier hat sich zuversichtlich geäußert, dass die Runde so wörtlich ein Reformpaket zustande bringt, das auch die Stimmung in der Bevölkerung wieder verändern wird. Steinmeier sagte, wir leben wirklich in einer veritablen Krise. Dass wir damit zurande kommen, verlangt jetzt viel Arbeit und Bereitschaft zur Veränderung. Millionen Menschen in Venezuela leben seit den Erdbeben vor einer Woche in einem Katastrophengebiet. Inzwischen wurden laut den Behörden fast 2300 Tote geborgen. Etwa 50.000 Menschen werden vermisst, schätzen die Vereinten Nationen. Venezuelas Übergangspräsidentin Rodriguez hat nun für 7 Tage Staatstrauer ausgerufen, zum Gedenken an die Opfer. Sie sagte, die Seele Venezuelas sei zerrissen durch die menschlichen Verluste, die diese verheerenden Erdbeben verursacht haben. In New York sind 2 Menschen auf die Spitze des weltberühmten Empire State Buildings geklettert. Oben auf 440 Metern haben sie ein Plakat mit einer Friedensbotschaft enthüllt. Darauf stand ein Zitat, das Musiker Jimi Hendrix zugeschrieben wird. Übersetzt heißt es, wenn die Macht der Liebe die Liebe zur Macht besiegt, dann weiß die Welt, was Frieden ist. Die Polizei hat die Kletterer vorübergehend festgenommen. Nach US-Medienberichten handelt es sich um ein russisches Extremklettererpaar. Die beiden sollen sich auf der Spitze des Empire State Buildings verlobt haben. Das Wetter in Deutschland. In der Nacht im Osten noch Schauer und Gewitter, am längsten im Südosten Bayerns, Tiefstwerte 17 bis 9 Grad. Morgen wechselhaft mit Sonne, Wolken und gebietsweise Regen. In der Südosthälfte bis zum Abend meist freundlich. Die Temperaturen liegen zwischen 21 Grad an der Nordsee und bis zu 30 Grad am Oberrhein. Soweit die Nachrichten. Die Zeit, es wird gleich 23.03 Uhr.
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1: Um 0 Uhr mit Florian Schwarz. Nach mehr als 7 Stunden Beratungen haben die Spitzen von CDU, CSU und SPD am Abend ihren Koalitionsausschuss im Bundeskanzleramt beendet. Informationen der ARD zufolge einigten sich die Parteichefs auf ein umfassendes Konjunkturpaket, das auch eine Reform der Einkommenssteuer beinhalten soll. Die Details sollen aber erst am Vormittag vorgestellt werden. Dazu der Chef des ARD-Hauptstadtstudios, Markus Preis.
2: Wir haben gehört, dass Steuer sozusagen der letzte Punkt war, der noch verhandelt wurde, was ja im Umkehrschluss bedeutet, dass man sich in Sachen Arbeitsmarktreform auf etwas verständigt haben musste. Aber sozusagen alle Beteiligten waren da sehr, sehr zurückhaltend, sehr vorsichtig, haben versucht, dass keine Details nach außen dringen. Aber es sieht danach aus, dass die Einkommensteuerreform steht, kommt, dass es also auch irgendwo Veränderungen geben muss, Entlastung und aber auch Belastung. Wie genau die aussehen, werden wir dann wahrscheinlich, so hören wir es, um 9 Uhr erfahren.
1: Im Fall der Nord Stream Sabotage hat die Generalbundesanwaltschaft Anklage gegen den mutmaßlichen Drahtzieher erhoben. Der Beschuldigte, ein ukrainischer Ex-Soldat, war vor knapp einem Jahr in Italien gefasst worden. Nach Recherchen von ARD, SZ und Zeit soll er sich unter anderem in abgehörten Telefonaten selbst belastet haben. Angriffe auf die Energieinfrastruktur gelten völkerrechtlich als Kriegsverbrechen. In Venezuela steigt die Zahl der Todesopfer nach den schweren Erdbeben vor einer Woche weiter. Inzwischen wurden laut den Behörden fast 2300 Tote geborgen. Etwa 50.000 Menschen werden vermisst, schätzen die Vereinten Nationen. Venezuelas Übergangspräsidentin Rodriguez hat nun für 7 Tage Staatstrauer ausgerufen zum Gedenken an die Opfer. Der AfD-Europapartei droht der Verlust von EU-Geldern in Millionenhöhe. Wie die deutsche Presseagentur berichtet, sollen die Abgeordneten im Europaparlament über die Einleitung eines Prüfverfahrens abstimmen. Es geht um mögliche Verstöße gegen EU-Grundwerte durch die ESN-Partei, die die AfD mitgegründet hat. Parlamentspräsidentin Metsola zufolge haben knapp 250 Abgeordnete einen derartigen Antrag unterzeichnet. Zur Fußball-WM. Da hat England den Einzug ins Achtelfinale geschafft nach einem 2:1 Zittersieg gegen Kongo. Die Partie Belgien gegen Senegal ist gerade in der Pause nach der regulären Spielzeit, steht es 2:2. Es geht also in die Verlängerung und die USA treten ab 2 Uhr unserer Zeit gegen Bosnien-Herzegowina an. Das Wetter in Deutschland, in der Nacht im Osten noch Schauer und Gewitter, am längsten im Südosten Bayerns, Tiefstwerte 17 bis 9 Grad. Am Tag wechselhaft mit Sonne, Wolken und gebietsweisen Regen, in der Südosthälfte bis zum Abend meist freundlich. Die Temperaturen liegen zwischen 21 Grad an der Nordsee und bis zu 30 Grad am Oberrhein. Soweit die Nachrichten, die Zeit, 0:03. Der Blick auf die Straßen. Normaler Verkehr auf den Fernstraßen in Bayern. Ihnen weiterhin eine gute Fahrt.

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1: Um 1 Uhr mit Ronald Lessig. Knapp 4 Jahre nach den Anschlägen auf die Nord Stream Pipelines in der Ostsee hat die Bundesanwaltschaft den mutmaßlichen Drahtzieher angeklagt. Der Anwalt des Ukrainers bestätigte entsprechende Medienberichte. Aus der Nachrichtenredaktion Astrid Fietz.
2: Wie ARD, Süddeutsche Zeitung und die Zeit berichten, wirft die Bundesanwaltschaft dem Mann unter anderem Kriegsverbrechen vor. Das hanseatische Oberlandesgericht in Hamburg muss die Anklage prüfen. Bei der Sabotageaktion im September 2022 hatten Sprengsätze Leitungen schwer beschädigt, die für den Transport von russischem Gas gebaut worden waren. Der Angeklagte war im vergangenen August in Italien festgenommen und später nach Deutschland ausgeliefert worden.
1: Die Koalitionsspitzen von Union und SPD haben bei ihren Beratungen im Kanzleramt offenbar eine Einigung erzielt. Bis in den späten Abend war über mehrere Reformprojekte beraten worden. Die Ergebnisse wollen die Parteivorsitzenden am Vormittag präsentieren. Es ging bei den Gesprächen insbesondere um die Themen Arbeitsmarkt und Steuern. Dabei geht es etwa darum, wie man Menschen mit kleinen und mittleren Einkommen steuerlich entlasten kann. Bundesumweltminister Schneider treibt die Pläne für eine schnellere Suche nach einem Atommüllendlager voran. Es gäbe Möglichkeiten, einen Standort bis zum Jahr 2050 festzulegen, sagte der SPD-Politiker bei einem Besuch im Zwischenlager in Lubmin in Mecklenburg-Vorpommern. Schneider verwies auf einen Gesetzentwurf, der ein verändertes Erkundungsverfahren beinhaltet. Er hoffe, dass das Kabinett noch in diesem Jahr das Vorhaben auf den Weg bringen wird. Nach Einschätzung von Experten könnte die laufende Endlagersuche für deutschen Atommüll bis zum Jahr 2074 dauern. Belgien steht im Achtelfinale der Fußball-WM. Die Belgier haben ihr 16. Finale gegen den Senegal mit 3:2 nach Verlängerung gewonnen. Aus dem ARD-WM-Team Hendrik Lückhoff.
3: Ein Elfmeter in der Nachspielzeit der Verlängerung entschied dieses dramatische Spiel. Kapitän Tielemans traf vom Punkt für die Belgier, verhinderte damit ein Elfmeterschießen und sorgte fürs Weiterkommen seines Teams. Dabei sah der Senegal kurz vor Ende der regulären Spielzeit schon wieder sichere Sieger aus, führte völlig verdient mit 2:0, ehe Belgien innerhalb von 3 Minuten 2 Tore schoss und damit die Verlängerung erzwang. Da passierte nicht viel, bis zum Elfmeter unmittelbar vor Schluss. Auch England ist eine Runde weiter durch einen mühsamen 2:1-Sieg gegen den Kongo.
1: Das waren die Nachrichten. Das Wetter in Deutschland. Fast überall trocken bei 17 bis 8 Grad. Tagsüber im Norden und der Mitte Schauer, im Süden trocken bei 20 bis 30 Grad. Am Freitag oft heiter, an den Alpen Gewitter, im Nordosten Schauer, 19 bis 28 Grad. Am Samstag im Süden sonnig, im Norden Schauerwetter, bis 30 Grad. Es ist 1:03 Uhr.
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1: Um 2 Uhr mit Ronald Lessig. Die Bundesanwaltschaft hat den mutmaßlichen Drahtzieher der Anschläge auf die Nord Stream Gasleitungen vor knapp 4 Jahren angeklagt. Nach Recherchen von ARD, Süddeutscher Zeitung und der Zeit soll sich der Ukrainer unter anderem in abgehörten Telefonaten selbst belastet haben. Aus Hamburg, Anna Klüschpies.
2: Dem Ukrainer Sergej K. werden Angriffe auf die zivile Energieinfrastruktur, nach dem Völkerstrafrecht ein Kriegsverbrechen, die Herbeiführung einer Sprengstoffexplosion sowie die Zerstörung von Bauwerken vorgeworfen. Sergej K. und weitere Personen sollen laut Ermittlern von Bord der Segeljacht Andromeda den Sprengstoffanschlag auf die Pipelines im Herbst 2022 ausgeführt haben. Die wichtige und politisch brisante Frage, was die ukrainische Staatsführung über den Anschlag wusste, ob sie ihn gar befohlen hat, ist aber bis heute offen.
1: Die Koalitionsspitzen von Union und SPD haben bei ihren Beratungen im Kanzleramt offenbar eine Einigung erzielt. Bis in den späten Abend war über mehrere Reformprojekte beraten worden. Die Ergebnisse wollen die Parteivorsitzenden am Vormittag präsentieren. Es ging bei den Gesprächen insbesondere um die Themen Arbeitsmarkt und Steuern. Der Gerichtshof der Europäischen Union entscheidet heute im Rechtsstreit über eine EU-Wettbewerbsstrafe gegen Google von mehr als 4 Milliarden Euro. Die Europäische Kommission hatte die Buße 2018 verhängt. Die Behörde wacht darüber, dass die Wettbewerbsregeln eingehalten werden. Sie warf dem Internetgiganten vor, das Betriebssystem Android auszunutzen, um die Marktposition seiner Suchmaschine auf unfaire Weise zu festigen. Die ursprüngliche Strafe war nach einer ersten Klage des Konzerns etwas herabgesetzt worden, wogegen Google jedoch erneut Einspruch einlegte. Belgien steht im Achtelfinale der Fußball-WM. Die Belgier haben ihr 16. Finale gegen den Senegal mit 3:2 nach Verlängerung gewonnen. Aus dem ARD-WM-Team Hendrik Lückhoff.
3: Ein Elfmeter in der Nachspielzeit der Verlängerung entschied dieses dramatische Spiel. Kapitän Tielemans traf vom Punkt für die Belgier, verhinderte damit ein Elfmeterschießen und sorgte fürs Weiterkommen seines Teams. Dabei sah der Senegal kurz vor Ende der regulären Spielzeit schon wieder sichere Sieger aus, führte völlig verdient mit 2:0, ehe Belgien innerhalb von 3 Minuten 2 Tore schoss und damit die Verlängerung erzwang. Da passierte nicht viel, bis zum Elfmeter unmittelbar vor Schluss. Auch England ist eine Runde weiter durch einen mühsamen 2:1-Sieg gegen den Kongo.
1: Das waren die Nachrichten. Das Wetter in Deutschland. Fast überall trocken, noch letzte Schauer bei 17 bis 8 Grad. Am Tage im Norden und in der Mitte gebietsweise Schauer, im Süden trocken bei 20 bis 30 Grad. Am Freitag oft heiter, an den Alpen Gewitter, im Nordosten einzelne Schauer bis 28 Grad, am Samstag bis 30 Grad. Es ist 2:03 Uhr.
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